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0: Wie macht man eigentlich die perfekte Pizza? Tja, ich weiß es leider auch nicht so genau, aber ich weiß, wer uns das erzählen kann. Ja, das wird eine rundum runde Sache heute.
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2: mit Bananen und ihre Form, Murmeln und ihre Streifen, einem perfekten Pizzateig und natürlich mit der Maus und dem Elefanten. Oggi, con banane e la loro forma, biglie e le loro strisce, un impasto perfetto per la pizza e naturalmente con il topo e l'elefante. Das war Italienisch.
0: Hallo zusammen, hier ist Nina und bei uns geht's heute rund. Naja, man könnte eigentlich auch sagen, es wird rund. Wir kreisen nämlich heute, Achtung, habt ihr das Wortspiel erkannt? Also wir kreisen um lauter runde Dinge. Oh ja, das wird lustig, aber auch lecker und interessant natürlich sowieso. Und das erste Ding für heute, das irgendwie mit Rundsein zu tun hat, das sollt ihr erraten. Ein paar Kinder der 4B der Grundschule Benninghausen in Lippstadt beschreiben es euch.
3: Hallo, wir sind Luca, Lea, Kim und ich bin auch Luca. Für mich braucht man auch ein Zahnrad. Wer bin ich?
4: Ich bin aus Metall.
5: Ich sehe ein bisschen aus wie ein Traktor.
6: Ich bin aber was ganz anderes.
7: Ich habe eine große Kabine.
8: In mich kann man reingucken.
9: Ich kann vorwärts und rückwärts fahren.
10: Und wenn ich rückwärts fahre, piepe ich.
6: Ich bin sehr schwer.
11: Ich mache Sachen platt.
12: Ich schiebe etwas vor mir her.
13: Ich mag keine Huckel.
6: Ich habe nur zwei Räder.
14: Und vorne ist eine Rolle.
15: Ich arbeite auf einer Baustelle.
16: Dünne und spitze Dinge haben Angst vor mir.
6: Ich bin nicht besonders schnell.
17: Und trotzdem fahre ich auf Autobahnen.
18: Selbst 50 km/h sind für mich zu schnell.
19: Wenn ich fahre, sollte man mir besser nicht zu nahe kommen.
0: Nee. Also, wenn es das ist, was ich glaube, dann möchte und sollte da wirklich niemand zu nah rangehen an dieses Teil. Na kommt, mal hören, ob wir richtig liegen.
6: Die Auflösung ist...
20: Die Walze.
0: Ja, habt ihr so eine Walze schon mal gesehen? Die wird zum Beispiel auf Baustellen eingesetzt, um frischen Teerboden so richtig schön platt zu walzen. Und das Walzen, das passiert mit so riesig fetten, schweren Zylindern, die über den Boden rollen. War nicht ganz einfach, oder? Das Rätsel? Das runde Ding, um das es gleich bei uns geht, das ist da vermutlich leichter zu erraten. Ein runder Boden aus Teig, darauf kommt Tomatensauce und vielleicht Salami oder Spinat oder Thunfisch und oben drüber noch Käse und Oregano. Jawohl, ich hab's doch gesagt, es wird auch lecker heute.

0: Einmal Pizza mit alles bitte. Nein, weiß ich doch. Bei Pizza gehen die Geschmäcker auseinander. Der eine mag dies nicht, die nächste das. Für den dritten muss es auf jeden Fall unbedingt damit sein. Unsere Mausköchin Julia und Mausreporter Christian, die haben sich heute etwas ganz, ganz Großes vorgenommen. Ja, sie wollen die perfekte Pizza backen.
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0: Tja, und für die perfekte Pizza braucht man natürlich einiges. Den perfekten Teig, die perfekte Soße, den perfekten Käse, den perfekten Ofen und die perfekte Wurftechnik. Ja, na klar. Wie wird die Pizza denn richtig schön rund und gleichmäßig? Wisst ihr's? Muss man sie werfen oder ausrollen? Ah, Julia und Christian probieren das für uns aus.
2: Oh, Julia, was knetet denn da hier so schön vor sich hin?
3: Hi, Christian. Du kannst direkt mal weitermachen zum Aufwärmen.
2: Ja.
3: Das ist Hefeteig. Wir backen heute nämlich die perfekte Pizza.
2: Ah, Pizza! Okay, ich schnapp mir hier mal den Teig raus.
3: Genau.
2: Mach mal diese Rührmaschine auf. Einfach kneten.
3: Genau, für den perfekten Teig brauchen wir 5 Sachen. Wir brauchen Mehl, Wasser, Hefe,
2: 3,
3: ein bisschen Salz,
2: 4
3: und
2: Olivenöl.
3: Wir brauchen Zeit.
2: Okay.
3: Der Hefeteig, der darf gleich schon mal so ein bisschen ausruhen und zwar sogar über Nacht.
2: Da möchte ich mich auch ausruhen. Kneten ist ja schon ein bisschen anstrengend.
3: Ja, du machst hier leider kein Nickerchen, ganz im Gegenteil. Wir üben gleich die perfekte Wurftechnik.
2: Yeah, okay.
3: Du hast doch bestimmt schon mal in so einer Pizzeria gesehen, wie da jemand den Teig immer so hoch geworfen hat.
2: Ja, so angebermäßig, ne? Aber cool ist, dass der dann immer größer wird, ne? Das wollte ich schon immer mal probieren. Muss ich da jetzt bis morgen warten?
3: Ich habe natürlich schon was vorbereitet, ja klar. Mhm. Das hier, das ist mein Pizzateig. Den habe ich gestern schon gemacht.
2: Sehr schön.
3: Den habe ich dann auch schon in Brötchen geformt, weißt du, dass wir direkt eine Portion haben. Und dann durfte der auch noch mal ruhen. Jetzt ist Schluss mit Ruhe.
2: Ja,
3: okay. Jetzt wird geworfen. Also Christian, ich würde sagen, wir probieren das erstmal aus. Und zwar müssen wir so ein bisschen den Pizzateig erstmal mit den Händen so ein bisschen flach drücken. Weißt du, wie so eine Frisbee. Genau, das war so eine, dass er kein Brötchen mehr ist. So, und ich finde jetzt.
2: Der wird dann immer breiter.
3: Genau,
2: ne? Also
3: genau.
2: So, dass es irgendwann diese Pizzascheibe wird.
3: Genau.
2: Wir wollen ja auch ordentlich was drauflegen.
3: So, und ich würde sagen, jetzt werfen wir den doch einfach mal, hoch.
2: Ich jetzt?
3: Ja, klar.
2: Ja, oh.
3: Nee, okay, das war noch nichts. Okay. Oh, doch, guck mal, ein bisschen dünner wird er. Und ich würde sagen, wir werfen den vielleicht immer wie so ein Frisbee hoch. Dass der
2: ist
3: irgendwie
2: nicht ganz rund.
3: Nee, ne? Der wird so irgendwie eher
2: dabei
3: so.
2: Dabei drehen vielleicht. So, zack.
3: Oh, flatsch, wieder runter. Und noch einmal, wir werfen den jetzt hier nochmal an.
2: Zum Glück auf den Boden.
3: Nee, irgendwie noch nicht. Christian, ich glaube, das mit dem Hochwerfen, das muss man irgendwie krass trainieren. Also ich glaube, das kriegen wir irgendwie nicht so richtig hin. Wir wollen eine flache, richtig runde Frisbee hinkriegen. Mhm. Aber was ich gerade bei dir beim Hochwerfen gesehen habe, immer wenn du den dann so gefangen hast, dann hat der Teig sich so über deinen Handrücken gelegt.
2: Ja.
3: Und hat dadurch wurde der dünner, als würdest du den ausrollen.
2: Ja.
3: So mach das doch einfach mal, wenn du da, genau, du legst ihn
2: also
3: so über deine Handrücken.
2: Innen rein.
3: Genau, die Faust. Ja. So macht man auch Strudelteig.
2: Ja, guck mal, das funktioniert. Also der Teig geht
3: so
2: auseinander.
3: Bisschen.
2: Aus dem runden Brötchen wird eine Scheibe eher.
3: Und dann kannst du den so mit den Handrücken so ein bisschen auseinanderziehen.
2: So funktioniert das ganz gut.
3: Ich würde sagen, geschafft, Christian.
2: Sind wir ready zum Belegen?
3: Wir sind fertig.
2: Ja.
3: Wir können jetzt noch Tomatensauce, bisschen Käse drauf machen.
2: Und dann nur noch Basilikum, oder? Basilikum hast du gesagt
3: genau.
2: drauf?
3: Genau, jetzt machst du da noch
2: mehr
3: so ein paar Blättchen.
2: Mehr nicht, oder wie?
3: Nö, das war's schon. Klassische Margarita. Und jetzt geht's auch schon in den Backofen. Das ist so ein richtig toller Pizzaofen. Der wird richtig heiß. Und die perfekte Temperatur für unsere perfekte Pizza, die liegt nämlich bei 485 Grad. Da sind
2: so
3: die Italiener
2: viel. Okay, verbrennt da nicht alles?
3: Nee, unsere perfekte Pizza braucht ungefähr eine Minute in diesem Ofen. Man muss da die ganze Zeit mit dem Schieber dabei bleiben.
2: Ja, willst du es machen oder ich?
3: Und immer wieder drehen. Also wenn du dich traust, sehr gerne.
2: Ja,
3: ab da rein.
2: Also Schieber in den Ofen.
3: In den Ofen rein, also mit Schwung, ne? Mit Schmackes.
2: Und dann ziehen unten drunter, wie so ein Tischtuch unter ganz viel Geschirr.
3: Genau, genau so.
2: Yay.
3: So, und jetzt guck mal, was passiert.
2: Mhm. Ah.
3: Da

0: Hinten geht's schon direkt los.
1: Ja, das wirft so Blasen, ne?
0: Ja, der Teigkran, der geht direkt hoch.
1: Ach, cool.
0: Es fängt auch gleich schon an zu blubbern.
1: Ja.
0: Wir müssen dabei bleiben.
1: Und ich würde sagen, die ist fertig, oder?
0: Ja.
1: So kurz nur.
0: Nur ganz kurz, knapp eine Minute. Und jetzt können wir sie auch schon probieren.
1: Ich nehme mal hier ein Stück mit Käse. Na, heiß. Aber lecker. Und knusprig. Es ist super schwierig, mit vollem Mund zu reden. Julia, vielen lieben Dank für diese perfekte Pizza. Ich will direkt noch mal eine machen. Machen wir eine?
0: Machen wir direkt noch eine. Mhm. Probieren wir das noch mal mit dem Werfen.
1: Also das mit dem Werfen ist super. Ja, das können wir ja jetzt. Voll gut.
2: Alles klar. Jetzt wissen wir, wie es geht mit der perfekten Pizza. Was wir natürlich mal wieder nicht wissen, ist, wie gut sie schmeckt. Ja, wir haben uns schon wieder vergessen und mampfen uns da die Ohren voll. Ach, naja. Guck mal hier, ich habe noch ein paar Nüsse dabei. Die sind immerhin auch rund. Naja. Also, wer mag, darf gerne zugreifen. Ja, haut rein. Aber Achtung, nicht zu viele. Leute, nicht zu viele. Sonst wird uns schlecht auf dem Karussell mit Dennis und Ove. Nicht mehr. Stopp. Aufhören.

0: Welt.
1: 100 Mal rund um die Welt auf dem Karussell. Wisst ihr, wer danach wahrscheinlich den größten Schwindel der Welt hat? Jo, mir wird immer voll schwindelig auf dem Karussell. Ich würde also vielleicht lieber am Rand auf euch warten. So, und jetzt hat Mona eine runde Frage, um die wir uns dringend kümmern müssen.
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3: Hallo, ich heiße Mona. Ich bin 11 Jahre alt, komme aus Dresden und ich habe eine Frage an die Maus, und zwar, warum sind Bananen außen eckig und innen rund? Dankeschön, tschüss.
1: Maus, weißt du's? Tja, geht mir ähnlich. Ich glaube, das ist ein Fall für Mausreporterin Christina.
4: Wenn wir an Bananen denken, meinen wir hauptsächlich die Dessertbanane, also die Nachtischbanane. So heißt sie, weil sie so süß ist. Dabei gibt es rund 70 verschiedene Bananenarten. Aber weil bei uns in den Geschäften meist nur die süßen verkauft werden, nennt man sie einfach Banane. Die 70 Arten kann man aber in vier große Gruppen einteilen. Das sind erstmal die bei uns bekanntesten, die Dessertbananen. Von ihnen gibt es auch unterschiedliche. Wer Bananen aus verschiedenen Geschäften vergleicht, wird feststellen, dass sie oft ein bisschen unterschiedlich schmecken. Dann gibt es noch die Kochbananen. Sie sind kaum süß und schmecken nur richtig lecker, wenn sie gekocht oder frittiert sind. Aus ihnen werden zum Beispiel Bananenchips hergestellt. Aber sie sind auch eine super Beilage, ähnlich wie Kartoffeln. Und dann wachsen auch noch sogenannte Faserbananen. Sie enthalten viele feste Fasern, aus denen man zum Beispiel Seile herstellen kann. Und weil viele Bananensorten sehr schön blühen, hat auch ihre Gruppe einen Namen. Sie heißen Zierbananen und werden gerne in Gärten gepflanzt. Leider wachsen Bananen nicht bei uns. Wir lassen sie aus tropischen Ländern Amerikas, Afrikas oder Asiens zu uns bringen. Damit die Bananen auf der langen Reise mit dem Schiff nicht braun und matschig werden, müssen sie geerntet werden, solange sie noch grün sind. Dann werden sie sofort gekühlt und bleiben dabei grün, bis sie ihr Ziel erreicht haben. Bevor man sie dann verkaufen kann, müssen sie noch in die Bananenreiferei. Das sind warme Lagerräume, in denen ein bestimmtes Gas in der Luft ist, welches die Bananen schön gelb und reif werden lässt. Dass Bananen außen eckig sind, hat genau damit zu tun. Damit, dass Bananen noch unreif geerntet werden. Sie sind dann eigentlich noch im Wachstum, von der befruchteten Blüte zur ausgereiften Frucht, und haben zu diesem Zeitpunkt noch eine eckige Form. Wenn wir uns zum Beispiel in Panama eine reife Banane frisch von der Staude abschneiden würden, wäre sie nicht eckig außen, sondern wie innen auch ebenmäßig und rund. Tiere in der Wildnis würden jedenfalls keine Bananen fressen, die noch eckig sind.
1: Also wenn wir die Bananen am Baum hängen lassen würden, bis sie richtig reif wären, dann wären sie auch komplett rund. Allerdings würden sie dann halt total matschig bei uns ankommen. Tja, würde, würde, wäre, wäre. Auf jeden Fall ist der Bananenfall, mit dem Maushörerin Mona uns beauftragt hat, einwandfrei gelöst.

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1: Oh, oh, ihr Lieben, ich mag es kaum aussprechen, aber heute ist tatsächlich schon der letzte Tag für Adele und ihre Familie im Hotel zur brummenden Hummel. Ja, sie reisen ab und kommen zurück nach Hause. Ja, ja, ja, ich weiß, das Hotel zur brummenden Hummel ist ihr Zuhause. Aber ich glaube, so eine richtig offizielle Abreise aus dem Hotel lässt die Familie anders sich nicht nehmen, oder?
2: Ich bin Adele und wohne mit meinen 6 Geschwistern und 2 Eltern in der Hummelgasse 7. Wir haben in unserem Haus Hotel gespielt, Sternschnuppen gezählt und meine beste Freundin Martha war auch dabei. Aber auch der beste Sommer der Welt geht irgendwann mal zu Ende.
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2: Ich weiß gar nicht, wie das passieren konnte. Plötzlich war das Ende der Ferien da und somit ging auch unser Aufenthalt im Hotel zur brummenden Hummel zu Ende. Wir packten unsere Koffer und stiegen in den wartenden Bus zu Mama.
4: Ich habe noch was vergessen.
5: Kein Problem, Blümchen, wir warten. Wie immer.
4: Tschüss, das Hotel zur brummenden Hummel in der Hummelgasse 7.
6: Wir hatten echt eine gute Zeit mit ihr, altes Haus.
7: Wer hätte je gedacht, dass in dem alten Haus sogar ein Hotel steckt?
8: Ich hab alles, Mama.
5: Na dann komm, Blümchen, der Bus fährt gleich ab.
9: Auf Wiedersehen.
10: Auf Wiedersehen.
5: Tschüss. Schaut doch mal die Landschaft, Kinder.
2: Mama fuhr ein bisschen hin und her durch die Gegend. Und als sie etwas später wieder in die Hummelgasse einbogen, erinnerte nichts mehr daran, dass unser Haus gerade noch ein Hotel gewesen war.
6: Oh, das Schild Hotel zur brummenden Hummel ist weg. Das war bestimmt Papa.
9: Ach, da seid ihr ja wieder, wie ich euch vermisst habe.
8: Papa, wir dich auch.
9: Na, war's denn schön im Hotel?
6: Und wie?
8: Hast du denn unsere Karte nicht bekommen, Papa?
9: Na klar habe ich eure Karte bekommen und es war schön zu lesen, dass ihr eine gute Zeit hattet.
2: Wir beschlossen, ein Ferienabschlussfest zu veranstalten. Und die ganze Hummelgasse sollte mitfeiern. Auch unsere miesepetrige Frau Knebelding war eingeladen. Aber sie blieb lieber zu Hause. Alle anderen kamen.
9: Das war lecker
2: und brachten etwas mit. Die Mustermanns von gegenüber hatten eine Feuerschale. Jemand anderes machte Teig für das Stockbrot.
5: Stockbrotteig?
2: Die Kinder hängten Girlanden kreuz und quer über die Straße. Und die Erwachsenen stellten Tische auf.
9: Hol doch mal die Stühle aus dem Keller.
2: Mama und Blümchen dekorierten die Tische mit Blechdosen, in denen Sommerblumen vom Feld steckten. Viele hatten das gekocht und brachten es für das Buffet mit. Und dann begann das Fest.
9: Jetzt kann's eigentlich losgehen.
5: Marthas Mama kommt auch. Sie ist heute aus dem Krankenhaus entlassen worden.
11: Hallo.
5: Ach, da ist ihr.
8: Martha.
11: Mamas Bein ist immer noch im Gips.
8: Die Arme.
5: Komm, Annette. Setz dich hier hin.
11: Ach, danke dir.
8: Hoffentlich geht es dir bald wieder gut.
11: Ach, mein Bein wird wieder. Aber es tut mir so leid, dass ich mit meinem blöden Sturz Martha die ganzen Ferien verdorben habe. Und wir nicht nach Amerika kommen.
8: Die Ferien verdorben? Aber wieso?
11: Adele, Mama glaubt es mir einfach nicht.
12: Ach, Kind, du bist so tapfer.
11: Mama, wie oft soll ich es dir noch sagen? Wer braucht schon Amerika, wenn er eine Familie anders im Nebenhaus hat? Das waren wirklich die allerfabulösesten, grandiziösesten, exelegantesten und sagenhaftigsten Ferien, die ich jemals hatte.
5: Ja, das waren die schönsten Ferien, die wir je hatten.
12: Echt jetzt? Ach komm.
11: Echter, wie es echt nicht mehr geht.
2: Dem konnte ich nur zustimmen. Es waren wirklich die weltwunderbarsten Ferien, die die Hummelgasse jemals gesehen hatte.
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1: Tolle Ferien waren das im Hotel zur brummenden Hummel, oder? Ah, und wisst ihr was? Ich bin jetzt schon gespannt, was sich Adele und ihre Familie für den nächsten Urlaub einfallen lassen. Und falls ihr nicht so lange auf die Familie anders verzichten wollt, habe ich einen Tipp für euch.
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0: Achtung, nicht erschrecken. Ah, bitte alle aufstellen für ein Rätsel. Die Kinder der 4C, der KGS am Weingarten in Merzenich, beschreiben euch, wo ihr euch aufstellen sollt. Kleiner Tipp, ist auch rund.
1: Hallo, mein Name ist Anna-Maria.
2: Hallo, ich bin Dennis.
3: Ich bin Kolla.
4: Ich heiße Xina.
5: Und ich bin die Mina.
1: Das, was wir euch beschreiben, ist ein wichtiger Teil des Fußballfelds.
2: Diesen Teil gibt es auch bei anderen Sportarten.
3: Aber wir beschreiben euch den Teil vom Fußballfeld.
5: Dort kann das Team, was den Ball hat, den Spielbeginn ungestört durchführen.
1: Deshalb dürfen sich dort während des Anstoßes
2: keine Spieler von der gegnerischen Mannschaft aufhalten.
3: Dieser Teil des Spielfelds ist der Dreh- und Angelpunkt, um das Spiel nach der Halbzeitpause oder nach einem erzielten Tor fortzusetzen.
5: Dieser Teil des Spielfelds hilft Spielern und Schiedsrichtern und Fans, sich auf dem Feld besser zu orientieren.
1: Dieser Teil des Spielfelds steht für Fairness und Gleichheit.
2: Weil da jedes Spiel beginnt.
3: Dieser Teil des Spielfelds befindet sich zwischen den beiden Spielfeldhälften.
1: Er ist rund. Er hat einen Umfang von 9 Metern und 15 Zentimetern.
0: Na klar, wir Mathe-Profis, ja, wir wissen natürlich, dass nur ein Kreis einen Umfang hat. Aber welcher Kreis war hier wohl gesucht? Kommt, wir lösen es auf.
1: Und die richtige Lösung ist
3: der Mittelkreis.
0: Jawohl. Ah, bitte alle aufstellen am Mittelkreis. Konnte man

0: Vom runden Mittelkreis auf dem Sportplatz marschieren wir direkt rüber zu einem anderen runden Ort. Jawohl! Wir gehen in den Zirkus. Maushörerin Josephine hat da nämlich mal eine Frage, die wir unbedingt beantworten müssen.
1: Hallo, ich bin Josephine und ich bin 6 Jahre alt und ich habe mich schon immer gefragt, warum Zirkusmanegen rund sein müssen. Und ich grüße damit die Maus und den Elefanten und die Ente.
0: Du hörst es, Josephine. Große Freude über deine Grüße. Und für die Beantwortung deiner Frage nimmt uns Verena jetzt mal mit in die Zirkusmanege.
2: Hereinspaziert in unsere Zirkuswelt. Riechen Sie den Duft von Sägespänen, Zuckerwatte und, nun ja, Pferdeäpfeln. Und lassen Sie sich mitnehmen auf eine kleine Zeitreise.
3: Der Zirkus, wie wir ihn heute kennen, hat in England begonnen. Und zwar vor rund 250 Jahren mit einem jungen Mann namens...
2: May I introduce myself? Darf ich mich vorstellen? Philip Astley ist mein Name.
3: Philip Astley eröffnete im Jahr 1768 eine Reitschule in London.
2: The New British Riding School.
3: Genau, Mr. Astley war nämlich ein sehr guter Reiter. Er hatte das beim Militär gelernt, wo er zu einem Reiterregiment gehört hatte. Morgens unterrichtete Mr. Astley in seiner Reitschule und nachmittags gab er dort Vorführungen. Die Bahn, in der er seine Pferdevorführungen zeigte, nannte er Zirkus. Und zwar nach dem Vorbild...
2: Nach dem großen Vorbild des römischen Zirkus Maximus.
3: Der Circus Maximus war die größte Wettkampfbahn im alten Rom. 600 Meter lang und 140 Meter breit. Er hatte eine sogenannte elliptische, also ovale Form. Dort fanden vor allem Wagenrennen statt. Mr. Astley aber wollte ja keine Wagen präsentieren.
2: No! Horses! Beautiful horses! Alle sollen meine Pferde bestaunen können. Und zwar von allen Seiten.
3: Deshalb wählte er die runde Form, weil das Publikum so das Geschehen am besten überblicken konnte. Und weil die Reiter, wenn sie im Kreis reiten, für ihre Kunststücke eine wichtige Sache nutzen können.
2: Die Zentrifugalkraft.
3: Auch Fliehkraft genannt. Klingt jetzt aus dem Mund des Zirkusdirektors wie eine Zaubernummer, ist aber reine Physik. Bei Kreis- und Drehbewegungen drückt einen die Fliehkraft nach außen. Zum Beispiel, wenn ihr in einem Kettenkarussell sitzt oder wenn in der Salatschleuder das Wasser nach außen geschleudert wird. Diese Kräfte können Reiter nutzen, wenn sie Kunststücke auf dem Pferderücken zeigen. Die Artisten können sich dann gut im Gleichgewicht halten. Astleys Zirkus hatte ursprünglich einen Durchmesser von etwa 19 Metern. Später änderte er ihn auf etwa 13 Meter. Und das ist bis heute der Standard für die Manege im Zirkus geblieben. Nach Astleys Pferdenummern kamen bald auch Clowns, Akrobaten und andere Tiere zum Zirkus dazu. Wilde Tiere aus fernen Ländern, die die Menschen damals noch nie gesehen hatten. Zum Beispiel Löwen oder Elefanten. Heute finden viele Menschen es nicht gut, wenn wilde Tiere im Zirkus gehalten und gezeigt werden. Viele Zirkusse verzichten inzwischen darauf. Und in vielen Ländern sind Wildtiere im Zirkus verboten.
2: Nun, liebes Publikum, welcome back von unserer kleinen Zeitreise. Nun haben wir geklärt, warum unsere Manege immer noch rund ist.
0: Jetzt wissen wir es also. Es ist wegen der Fliehkraft. Um die zu nutzen, sind Zirkusmanegen immer rund. Josephine, danke für deine Frage danach. Und wenn ihr auch eine habt, also nicht eine Manege, sondern eine Frage, dann kommt hier die Info, wie ihr die bei der Maus abladen könnt.
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Jede Menge runde Sachen hatten wir jetzt schon dabei, aber wisst ihr, was mir noch völlig fehlt? Naja, die hier. Ja, Bälle. Große, kleine, einfarbige, bunte. Höchste Zeit, dass wir das jetzt nachholen. Die Band Bruckner hat diesem hier sogar ein Lied gewidmet. Tischtennistage.

0: Von der Tischtennisplatte geht's jetzt rüber zu Kugeln, die noch kleiner sind als so ein Tischtennisball. Murmeln. Ich hatte als Kind echt viele. Manche waren weiß und dann waren da so ein paar bunte Streifen drauf gemalt oder so. Aber die meisten waren aus durchsichtigem Glas und da waren so bunte Streifen innen drin. Und ich habe mich immer gefragt, wie die da reingekommen sind. Und jetzt weiß ich, ich bin nicht die Einzige, die sich das fragt. Hört mal.
1: Hallo, hier ist der Florian aus Freiburg. Ich bin 8 Jahre alt. Und ich habe eine Frage. Aus was sind diese bunten Streifen in den Murmeln und wie kommen die da rein? Tschüss!
0: Tja, so Florian, und das soll doch mal unser Mausreporter Nico für uns rausfinden, oder?
2: Glas besteht aus Kalk, Quarzsand, Soda und Pottasche. Als erstes werden diese Materialien, das ist so eine weiße Pulvermischung, in einer Maschine gut vermischt. Danach kommt das Ganze eine Nacht lang in den Ofen, bei fast 1500 Grad. Das ist sehr, sehr heiß. Am nächsten Morgen ist das Pulver flüssig geworden. Nicht so flüssig wie Wasser oder Limo oder so, eher so zähflüssig, wie ganz fester Honig. Die Farbe des flüssigen Glases ist auch so ähnlich wie Honig, gold, gelb, orange, leuchtend. Und jetzt geht's los. Die Glaserin oder der Glaser dreht ein bisschen was von der zähflüssigen gold-gelben Glasmischung auf eine lange Metallstange drauf. Sieht danach aus wie ein riesiger Honiglolli. Aber Vorsicht, bloß nicht dran lecken, das flüssige Glas glüht vor Hitze. Danach darf das Glas am Stiel ein bisschen abkühlen, um kurz danach nochmal in die heiße Glasmasse eingetaucht zu werden. Eine zweite Schicht kommt drüber. Das Ganze sieht jetzt ein bisschen so aus wie eine Fackel. Jetzt kommt die Farbe ins Spiel. Die kommt durch sogenannte Farbstäbchen in die Murmel rein. Die sind ebenfalls aus Glas, sehen aus wie lange, dünne Kerzen und es gibt sie in allen möglichen Farben. Für unsere Murmel nehmen wir jetzt mal ein grünes und ein gelbes Farbstäbchen. Sie werden auf eine heiße Eisenplatte gelegt, in der so Rillen drin sind, damit die Stäbchen nicht verrutschen. Auch die Eisenplatte kommt in den heißen Ofen. Durch die Hitze weichen das grüne und das gelbe Farbstäbchen auf. Der Glaser rollt die goldgelbe Glasfackel über die Platte mit den aufgeweichten Farbstäbchen drüber und die bleiben an der Fackel kleben. Ab geht's nochmal in den heißen Ofen. Dort wird jetzt noch eine Glasschicht außen draufgewickelt. Dadurch wandert die grüne und gelbe Farbe sozusagen ins Innere der Fackel hinein, weil ja außen immer neues durchsichtiges Glas dazukommt und die Fackel immer dicker wird. Als nächstes wird die Glasfackel auf eine Art Teller gesetzt, der an einem langen Stab dran ist. Das Glas klebt auf dem Teller fest und lässt sich jetzt vorsichtig ganz weit auseinanderziehen. Dafür sind 2 Leute notwendig. Wie ein riesiger, heißer, goldgelber Kaugummi sieht die ehemalige Glasfackel danach aus. Der Glaskaugummi wird auf dem Boden abgelegt und kühlt ganz schnell ab. Mit einer Zange wird die lange Röhre in kürzere Stücke gebrochen. Diese werden unter einer Stichflamme erhitzt. Weil die grüne und gelbe Farbe dabei heißer wird als das normale durchsichtige Glas, lässt sich die Farbe bearbeiten und kunstvoll verdrehen. Dabei entstehen die schönen Muster. Am Ende des heißen Glasstabs hängt jetzt zum ersten Mal das, was nach einer Murmel aussieht. In ausgehöhlten Metallformen wird sie rund gedreht. Anschließend wird der Glasstab unter der Flamme abgeschmolzen und die letzten abstehenden Ecken unter der Flamme mit einer Zange abgezwackt. Danach zieht sich das Glas zusammen und die Murmel ist ganz, ganz rund.
0: Boah, das war interessant, ne? Und wisst ihr was? Wenn ich solche Geschichten höre, dann frage ich mich immer, wie ist da einer zum allerersten Mal drauf gekommen? Ja, ist doch irre, oder? Nico, danke für so viel Murmelkunde.
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0: Das Leben ist bunt, ungefähr so wie unsere Wundertüte, in die wir jetzt kurz vor Schluss natürlich unbedingt noch mal einen Blick werfen müssen.
1: Es war einmal eine Wundertüte. Hänsel, Frau Holle, der schöne Prinz, Rotkäppchen und der Froschkönig schauten schon hinein. Denn in der Wundertüte saß ein kleiner Zwerg und strickte.
2: Für Hänsel ein Pfefferkuchen zum Kuscheln.
3: Wunderbar.
2: Für Frau Holle eine Schneeflocke als Mütze.
4: Wunderbar.
2: Für den schönen Prinzen einen Drachen mit abknöpfbaren Köpfen.
4: Wunderbar.
2: Für Rotkäppchen rote Socken.
3: Wunderbar.
2: Und für den Froschkönig eine Badekappe.
5: Wunderbar.
2: Und jetzt glotzt nicht so und macht die Tüte zu.

0: So Leute, aus die Maus, das war's für heute. Schön, dass ihr dabei wart. War eine runde Sache, oder? Ja, im Ernst, hat Spaß gemacht mit euch. Hoffentlich hören wir uns bald wieder. Ich bin Nina und wir vier sagen Tschüss.
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0: Wie macht man eigentlich die perfekte Pizza? Tja, ich weiß es leider auch nicht so genau, aber ich weiß, wer uns das erzählen kann. Ja, das wird eine rundum runde Sache heute.
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2: mit Bananen und ihre Form, Murmeln und ihre Streifen, einem perfekten Pizzateig und natürlich mit der Maus und dem Elefanten. Oggi, con banane e la loro forma, biglie e le loro strisce, un impasto perfetto per la pizza e naturalmente con il topo e l'elefante. Das war Italienisch.
0: Hallo zusammen, hier ist Nina und bei uns geht's heute rund. Naja, man könnte eigentlich auch sagen, es wird rund. Wir kreisen nämlich heute, Achtung, habt ihr das Wortspiel erkannt? Also wir kreisen um lauter runde Dinge. Oh ja, das wird lustig, aber auch lecker und interessant natürlich sowieso. Und das erste Ding für heute, das irgendwie mit Rundsein zu tun hat, das sollt ihr erraten. Ein paar Kinder der 4B der Grundschule Benninghausen in Lippstadt beschreiben es euch.
3: Hallo, wir sind Luca,
4: Lea,
5: Kim
6: und ich bin auch Luca.
7: Für mich braucht man auch ein Zahnrad.
8: Wer bin ich?
9: Ich bin aus Metall.
10: Ich sehe ein bisschen aus wie ein Traktor.
11: Ich bin aber was ganz anderes.
12: Ich habe eine große Kabine.
13: In mich kann man reingucken.
14: Ich kann vorwärts und rückwärts fahren.
15: Und wenn ich rückwärts fahre, piepe ich.
16: Ich bin sehr schwer.
17: Ich mache Sachen platt.
18: Ich schiebe etwas vor mir her.
19: Ich mag keine Huckel.
20: Ich habe nur zwei Räder.
21: Und vorne ist eine Rolle.
22: Ich arbeite auf einer Baustelle.
23: Dünne und spitze Dinge haben Angst vor mir.
24: Ich bin nicht besonders schnell.
25: Und trotzdem fahre ich auf Autobahnen.
26: Selbst 50 km/h sind für mich zu schnell.
27: Wenn ich fahre, sollte man mir besser nicht zu nahe kommen.
0: Nee. Also, wenn es das ist, was ich glaube, dann möchte und sollte da wirklich niemand zu nah rangehen an dieses Teil. Na kommt, mal hören, ob wir richtig liegen.
11: Die Auflösung ist...
28: Die Walze.
0: Ja, habt ihr so eine Walze schon mal gesehen? Die wird zum Beispiel auf Baustellen eingesetzt, um frischen Teerboden so richtig schön platt zu walzen. Und das Walzen, das passiert mit so riesig fetten, schweren Zylindern, die über den Boden rollen. War nicht ganz einfach, oder? Das Rätsel? Das runde Ding, um das es gleich bei uns geht, das ist da vermutlich leichter zu erraten. Ein runder Boden aus Teig, darauf kommt Tomatensauce und vielleicht Salami oder Spinat oder Thunfisch und oben drüber noch Käse und Oregano. Jawohl, ich hab's doch gesagt, es wird auch lecker heute.

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1: Tja, und für die perfekte Pizza braucht man natürlich einiges. Den perfekten Teig, die perfekte Soße, den perfekten Käse, den perfekten Ofen und die perfekte Wurftechnik. Ja, na klar. Wie wird die Pizza denn richtig schön rund und gleichmäßig? Wisst ihr's? Muss man sie werfen oder ausrollen? Ah, Julia und Christian probieren das für uns aus.
2: Oh, Julia, was knetet denn da hier so schön vor sich hin?
3: Hi, Christian. Du kannst direkt mal weitermachen zum Aufwärmen.
2: Ja.
3: Das ist Hefeteig. Wir backen heute nämlich die perfekte Pizza.
2: Ah, Pizza! Okay, ich schnapp mir hier mal den Teig raus.
3: Genau.
2: Mach mal diese Rührmaschine auf. Einfach kneten.
3: Genau, für den perfekten Teig brauchen wir 5 Sachen. Wir brauchen Mehl, Wasser, Hefe,
2: 3,
3: ein bisschen Salz,
2: 4
3: und
2: Olivenöl.
3: Wir brauchen Zeit.
2: Okay.
3: Der Hefeteig, der darf gleich schon mal so ein bisschen ausruhen. Und zwar sogar über Nacht.
2: Da möchte ich mich auch ausruhen. Kneten ist ja schon ein bisschen anstrengend.
3: Ja, du machst hier leider kein Nickerchen. Ganz im Gegenteil. Wir üben gleich die perfekte Wurftechnik.
2: Yeah, okay.
3: Du hast doch bestimmt schon mal in so einer Pizzeria gesehen, wie da jemand den Teig immer so hochgeworfen hat.
2: Ja, so angebermäßig, ne? Aber cool ist, dass der dann immer größer wird, ne? Das wollte ich schon immer mal probieren. Muss ich da jetzt bis morgen warten?
3: Ich habe natürlich schon was vorbereitet, ja klar. Mhm. Das hier, das ist mein Pizzateig. Den habe ich gestern schon gemacht.
2: Mhm, sehr schön.
3: Den habe ich dann auch schon in Brötchen geformt, weißt du, dass wir direkt eine Portion haben. Mhm. Und dann durfte der auch noch mal ruhen. Jetzt ist Schluss mit Ruhe.
2: Ja,
3: jetzt wird geworfen. Also Christian, ich würde sagen, wir probieren das erstmal aus. Und zwar müssen wir so ein bisschen den Pizzateig erstmal mit den Händen so ein bisschen flach drücken. Weißt du, wie so eine Frisbee. Genau, das war dass er kein Brötchen mehr ist. So, und ich finde jetzt.
2: Der wird dann immer breiter.
3: Genau,
2: ne? Also so, dass es irgendwann diese Pizzascheibe wird.
3: Genau.
2: Wir wollen ja auch ordentlich was drauflegen.
3: So, und ich würde sagen, jetzt werfen wir den doch einfach mal, hoch.
2: Ich jetzt?
3: Ja, klar.
2: Ja, oh.
3: Nee, okay, das war noch nichts. Okay. Oh, doch, guck mal, ein bisschen dünner wird er. Mhm. Und ich würde sagen, wir werfen den vielleicht immer wie so ein Frisbee hoch. Dass der
2: ist
3: irgendwie
2: noch nicht ganz rund.
3: Nee, ne? Der wird so, irgendwie eher
2: dabei
3: so.
2: Dabei drehen vielleicht. So, zack.
3: Oh, okay, oh, flatsch, wieder runter. Und noch einmal, wir werfen den jetzt hier nochmal an.
2: Zum Glück auf den Boden.
3: Nee, irgendwie noch nicht. Christian, ich glaube, das mit dem Hochwerfen, das muss man irgendwie krass trainieren. Also ich glaube, das kriegen wir irgendwie nicht so richtig hin. Wir wollen eine flache, richtig runde Frisbee hinkriegen. Mhm. Aber was ich gerade bei dir beim Hochwerfen gesehen habe, immer wenn du den dann so gefangen hast, dann hat der Teig sich so über deinen Handrücken gelegt und hat dadurch wurde der dünner, als würdest du den ausrollen.
2: Ja.
3: So mach das doch einfach mal, wenn du da, genau, du legst ihn
2: also
3: so über deine Handrücken.
2: Die Faust innen rein.
3: Genau, die Faust. Ja. So macht man auch Strudelteig.
2: Ah.
3: So macht man auch Strudelteig.
2: Ja, guck mal, das funktioniert. Also der Teig geht so auseinander, aus dem runden Brötchen wird eine Scheibe eher.
3: Und dann kannst du den so mit den Handrücken so ein bisschen auseinanderziehen.
2: So funktioniert das ganz gut.
3: Ich würde sagen, geschafft, Christian.
2: Sind wir ready zum Belegen?
3: Wir sind fertig. Ja. Wir können jetzt noch Tomatensauce, bisschen Käse drauf machen.
2: Und dann nur noch Basilikum, oder? Basilikum hast du gesagt.
3: Genau,
2: drauf.
3: Jetzt machst du da noch
2: mehr
3: so ein paar
2: nicht,
3: Blättchen.
2: Oder wie?
3: Nö, das war's schon. Klassische Margarita. Und jetzt geht's auch schon in den Backofen. Das ist so ein richtig toller Pizzaofen. Der wird richtig heiß. Und die perfekte Temperatur für unsere perfekte Pizza, die liegt nämlich bei 485 Grad. Da sind
2: so
3: die Italiener
2: viel. Okay, verbrennt da nicht alles?
3: Nee, unsere perfekte Pizza braucht ungefähr eine Minute in diesem Ofen. Man muss da die ganze Zeit mit dem Schieber dabei bleiben.
2: Ja, willst du es machen oder ich?
3: Und immer wieder drehen. Also wenn du dich traust, sehr gerne.
2: Ja,
3: ab da rein.
2: Also Schieber in den Ofen.
3: In den Ofen rein, mit Schwung, mit Schmackes.
2: Und ziehen unten drunter, wie so ein Tischtuch unter ganz viel Geschirr.
3: Genau so.
2: Yay.
3: So, und jetzt guck mal, was passiert. Da hinten geht's schon direkt los.
2: Ja, das wirft so Blasen, ne?
3: Ja, der Teigrand geht direkt hoch.
2: Ach, cool.
3: Es fängt auch gleich schon an zu blubbern.
2: Ja.
3: Wir müssen dabei bleiben.
2: Und ich würde sagen, die ist fertig, oder?
3: Ja.
2: So kurz nur.
3: Nur ganz kurz, knapp eine Minute. Und jetzt können wir sie auch schon probieren.
2: Ich nehme mal hier ein Stück mit Käse. Na, heiß. Aber lecker. Und knusprig. Es ist super schwierig, mit vollem Mund zu reden. Julia, vielen lieben Dank für diese perfekte Pizza. Ich will direkt noch mal eine machen. Mach mal eine.
3: Mach mal direkt noch eine. Probier mal das noch mal mit dem Werfen.
2: Also das mit dem Werfen ist super. Ja, das können wir ja jetzt. Voll gut.
1: Alles klar. Jetzt wissen wir, wie es geht mit der perfekten Pizza. Was wir natürlich mal wieder nicht wissen, ist, wie gut sie schmeckt.

0: Wir haben uns schon wieder vergessen und mampfen uns da die Ohren voll. Ach, naja. Guck mal hier, ich habe noch ein paar Nüsse dabei. Die sind immerhin auch rund. Naja.
1: Also, wer mag, darf gerne zugreifen. Ja, haut rein. Aber Achtung, nicht zu viele. Leute, nicht zu viele. Sonst wird uns schlecht auf dem Karussell mit Dennis und Ove.
0: Stopp, aufhören.

0: Welt.
1: 100-mal rund um die Welt auf dem Karussell. Wisst ihr, wer danach wahrscheinlich den größten Schwindel der Welt hat? Jo, mir wird immer voll schwindelig auf dem Karussell. Ich würde also vielleicht lieber am Rand auf euch warten. So, und jetzt hat Mona eine runde Frage, um die wir uns dringend kümmern müssen.
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3: Hallo, ich heiße Mona. Ich bin 11 Jahre alt, komme aus Dresden und ich habe eine Frage an die Maus, und zwar, warum sind Bananen außen eckig und innen rund? Dankeschön, tschüss.
1: Maus, weißt du's? Tja, geht mir ähnlich. Ich glaube, das ist ein Fall für Mausreporterin Christina.
4: Wenn wir an Bananen denken, meinen wir hauptsächlich die Dessertbanane, also die Nachtischbanane. So heißt sie, weil sie so süß ist. Dabei gibt es rund 70 verschiedene Bananenarten. Aber weil bei uns in den Geschäften meist nur die Süßen verkauft werden, nennt man sie einfach Banane. Die 70 Arten kann man aber in 4 große Gruppen einteilen. Das sind erstmal die bei uns bekanntesten, die Dessertbananen. Von ihnen gibt es auch unterschiedliche. Wer Bananen aus verschiedenen Geschäften vergleicht, wird feststellen, dass sie oft ein bisschen unterschiedlich schmecken. Dann gibt es noch die Kochbananen. Sie sind kaum süß und schmecken nur richtig lecker, wenn sie gekocht oder frittiert sind. Aus ihnen werden zum Beispiel Bananenchips hergestellt. Aber sie sind auch eine super Beilage, ähnlich wie Kartoffeln. Und dann wachsen auch noch sogenannte Faserbananen. Sie enthalten viele feste Fasern, aus denen man zum Beispiel Seile herstellen kann. Und weil viele Bananensorten sehr schön blühen, hat auch ihre Gruppe einen Namen. Sie heißen Zierbananen und werden gerne in Gärten gepflanzt. Leider wachsen Bananen nicht bei uns. Wir lassen sie aus tropischen Ländern Amerikas, Afrikas oder Asiens zu uns bringen. Damit die Bananen auf der langen Reise mit dem Schiff nicht braun und matschig werden, müssen sie geerntet werden, solange sie noch grün sind. Dann werden sie sofort gekühlt und bleiben dabei grün, bis sie ihr Ziel erreicht haben. Bevor man sie dann verkaufen kann, müssen sie noch in die Bananenreiferei. Das sind warme Lagerräume, in denen ein bestimmtes Gas in der Luft ist, welches die Bananen schön gelb und reif werden lässt. Dass Bananen außen eckig sind, hat genau damit zu tun. Damit, dass Bananen noch unreif geerntet werden. Sie sind dann eigentlich noch im Wachstum, von der befruchteten Blüte zur ausgereiften Frucht und haben zu diesem Zeitpunkt noch eine eckige Form. Wenn wir uns zum Beispiel in Panama eine reife Banane frisch von der Staude abschneiden würden, wäre sie nicht eckig außen, sondern wie innen auch ebenmäßig und rund. Tiere in der Wildnis würden jedenfalls keine Bananen fressen, die noch eckig sind.
1: Ach krass, also wenn wir die Bananen am Baum hängen lassen würden, bis sie richtig reif wären, dann wären sie auch komplett rund. Allerdings würden sie dann halt total matschig bei uns ankommen. Tja, würde, würde, wäre, wäre. Auf jeden Fall ist der Bananenfall, mit dem Maushörerin Mona uns beauftragt hat, einwandfrei gelöst.

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1: Oh, oh, ihr Lieben, ich mag es kaum aussprechen, aber heute ist tatsächlich schon der letzte Tag für Adele und ihre Familie im Hotel zur brummenden Hummel. Ja, sie reisen ab und kommen zurück nach Hause. Ja, ja, ja, ich weiß, das Hotel zur brummenden Hummel ist ihr Zuhause. Aber ich glaube, so eine richtig offizielle Abreise aus dem Hotel lässt die Familie anders sich nicht nehmen, oder?
2: Ich bin Adele und wohne mit meinen 6 Geschwistern und 2 Eltern in der Hummelgasse 7. Wir haben in unserem Haus Hotel gespielt, Sternschnuppen gezählt und meine beste Freundin Martha war auch dabei. Aber auch der beste Sommer der Welt geht irgendwann mal zu Ende.
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2: Ich weiß gar nicht, wie das passieren konnte. Plötzlich war das Ende der Ferien da und somit ging auch unser Aufenthalt im Hotel zur brummenden Hummel zu Ende. Wir packten unsere Koffer und stiegen in den wartenden Bus zu Mama.
4: Ich habe noch was vergessen.
5: Kein Problem, Blümchen. Wir warten. Wie immer.
4: Tschüss. Das Hotel zur brummenden Hummel in der Hummelgasse 7.
6: Wir hatten echt eine gute Zeit mit ihr, altes Haus.
7: Wer hätte je gedacht, dass in dem alten Haus sogar ein Hotel steckt?
4: Ich hab alles, Mama.
5: Na dann komm, Blümchen. Der Bus fährt gleich ab.
8: Auf Wiedersehen.
9: Auf Wiedersehen.
5: Tschüss. Schaut doch mal die Landschaft, Kinder.
2: Mama fuhr ein bisschen hin und her durch die Gegend. Und als sie etwas später wieder in die Hummelgasse einbogen, erinnerte nichts mehr daran, dass unser Haus gerade noch ein Hotel gewesen war.
6: Oh, das Schild Hotel zur brummenden Hummel ist weg. Das war bestimmt Papa.
8: Ach, da seid ihr ja wieder, wie ich euch vermisst habe.
4: Papa, wir dich auch.
8: Na, war's denn schön im Hotel?
6: Und wie?
4: Hast du denn unsere Karte nicht bekommen, Papa?
8: Na klar habe ich eure Karte bekommen und es war schön zu lesen, dass ihr eine gute Zeit hattet.
2: Wir beschlossen, ein Ferienabschlussfest zu veranstalten. Und die ganze Hummelgasse sollte mitfeiern. Auch unsere miesepetrige Frau Knebelding war eingeladen. Aber sie blieb lieber zu Hause. Alle anderen kamen.
8: Das war lecker
2: und brachten etwas mit. Die Mustermanns von gegenüber hatten eine Feuerschale. Jemand anderes machte Teig für das Stockbrot.
5: Stockbrotteig?
2: Die Kinder hängten Girlanden kreuz und quer über die Straße. Und die Erwachsenen stellten Tische auf.
8: Hol doch mal die Stühle aus dem Keller.
2: Mama und Blümchen dekorierten die Tische mit Blechdosen, in denen Sommerblumen vom Feld steckten. Viele hatten das gekocht und brachten es für das Buffet mit. Und dann begann das Fest.
8: Jetzt kann's eigentlich losgehen.
5: Marthas Mama kommt auch. Sie ist heute aus dem Krankenhaus entlassen worden.
10: Hallo.
5: Ach, da ist ihr.
4: Martha.
11: Mamas Bein ist immer noch im Gips.
4: Die Arme.
5: Komm, Annette. Setz dich hier hin.
12: Oh, danke dir.
4: Hoffentlich geht es dir bald wieder gut.
12: Ach, mein Bein wird wieder. Aber es tut mir so leid, dass ich mit meinem blöden Sturz Martha die ganzen Ferien verdorben habe. Und wir nicht nach Amerika kommen.
4: Die Ferien verdorben? Aber wieso?
11: Adele, Mama glaubt es mir einfach nicht.
12: Ach, Kind, du bist so tapfer.
11: Mama, wie oft soll ich es dir noch sagen? Wer braucht schon Amerika, wenn er eine Familie anders im Nebenhaus hat? Das waren wirklich die allerfabulösesten, grandiziösesten, exelegantesten und sagenhaftigsten Ferien, die ich jemals hatte.
5: Ja, das waren die schönsten Ferien, die wir je hatten.
12: Echt jetzt? Ach, komm.
11: Echter, wie es echt nicht mehr geht.
2: Dem konnte ich nur zustimmen. Es waren wirklich die weltwunderbarsten Ferien, die die Hummelgasse jemals gesehen hatte.
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1: Tolle Ferien waren das im Hotel zur brummenden Hummel, oder? Ah, und wisst ihr was? Ich bin jetzt schon gespannt, was sich Adele und ihre Familie für den nächsten Urlaub einfallen lassen. Und falls ihr nicht so lange auf die Familie Anders verzichten wollt, habe ich einen Tipp für euch.
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0: Achtung, nicht erschrecken. Ah, bitte alle aufstellen für ein Rätsel. Die Kinder der 4C, der KGS am Weingarten in Merzenich, beschreiben euch, wo ihr euch aufstellen sollt. Kleiner Tipp, ist auch rund.
1: Hallo, mein Name ist Anna-Maria.
2: Hallo, ich bin Dennis.
3: Ich bin Connor.
4: Ich heiße Xina.
5: Und ich bin die Mina.
1: Das, was wir euch beschreiben, ist ein wichtiger Teil des Fußballfelds.
2: Diesen Teil gibt es auch bei anderen Sportarten.
3: Aber wir beschreiben euch den Teil vom Fußballfeld.
5: Dort kann das Team, was den Ball hat, den Spielbeginn ungestört durchführen.
1: Deshalb dürfen sich dort während des Anstoßes
2: keine Spieler von der gegnerischen Mannschaft aufhalten.
3: Dieser Teil des Spielfelds ist der Dreh- und Angelpunkt, um das Spiel nach der Halbzeitpause oder nach einem erzielten Tor fortzusetzen.
5: Dieser Teil des Spielfelds hilft Spielern und Schiedsrichtern und Fans, sich auf dem Feld besser zu orientieren.
1: Dieser Teil des Spielfelds steht für Fairness und Gleichheit.
2: Weil da jedes Spiel beginnt.
3: Dieser Teil des Spielfelds befindet sich zwischen den beiden Spielfeldhälften.
1: Er ist rund. Er hat einen Umfang von 9 Metern und 15 Zentimetern.
0: Na klar, wir Mathe-Profis, ja, wir wissen natürlich, dass nur ein Kreis einen Umfang hat. Aber welcher Kreis war hier wohl gesucht? Kommt, wir lösen es auf.
1: Und die richtige Lösung ist
3: der Mittelkreis.
0: Jawohl. Ah, bitte alle aufstellen am Mittelkreis. Konnte man

0: Vom runden Mittelkreis auf dem Sportplatz marschieren wir direkt rüber zu einem anderen runden Ort. Jawohl! Wir gehen in den Zirkus. Maushörerin Josephine hat da nämlich mal eine Frage, die wir unbedingt beantworten müssen.
1: Hallo, ich bin Josephine und ich bin 6 Jahre alt und ich habe mich schon immer gefragt, warum Zirkusmanegen rund sein müssen. Und ich grüße damit die Maus und den Elefanten und die Ente.
0: Du hörst es, Josephine. Große Freude über deine Grüße. Und für die Beantwortung deiner Frage nimmt uns Verena jetzt mal mit in die Zirkusmanege.
2: Hereinspaziert in unsere Zirkuswelt. Riechen Sie den Duft von Sägespänen, Zuckerwatte und nun ja, Pferdeäpfeln. Und lassen Sie sich mitnehmen auf eine kleine Zeitreise.
3: Der Zirkus, wie wir ihn heute kennen, hat in England begonnen. Und zwar vor rund 250 Jahren mit einem jungen Mann namens...
2: May I introduce myself? Darf ich mich vorstellen? Philip Astley ist mein Name.
3: Philip Astley eröffnete im Jahr 1768 eine Reitschule in London.
2: The New British Riding School.
3: Genau, Mr. Astley war nämlich ein sehr guter Reiter. Er hatte das beim Militär gelernt, wo er zu einem Reiterregiment gehört hatte. Morgens unterrichtete Mr. Astley in seiner Reitschule und nachmittags gab er dort Vorführungen. Die Bahn, in der er seine Pferdevorführungen zeigte, nannte er Zirkus. Und zwar nach dem Vorbild...
2: Nach dem großen Vorbild des römischen Zirkus Maximus.
3: Der Circus Maximus war die größte Wettkampfbahn im alten Rom. 600 Meter lang und 140 Meter breit. Er hatte eine sogenannte elliptische, also ovale Form. Dort fanden vor allem Wagenrennen statt. Mr. Astley aber wollte ja keine Wagen präsentieren.
2: No! Horses! Beautiful horses! Alle sollen meine Pferde bestaunen können. Und zwar von allen Seiten.
3: Deshalb wählte er die runde Form, weil das Publikum so das Geschehen am besten überblicken konnte. Und weil die Reiter, wenn sie im Kreis reiten, für ihre Kunststücke eine wichtige Sache nutzen können.
2: Die Zentrifugalkraft.
3: Auch Fliehkraft genannt. Klingt jetzt aus dem Mund des Zirkusdirektors wie eine Zaubernummer, ist aber reine Physik. Bei Kreis- und Drehbewegungen drückt einen die Fliehkraft nach außen. Zum Beispiel, wenn ihr in einem Kettenkarussell sitzt oder wenn in der Salatschleuder das Wasser nach außen geschleudert wird. Diese Kräfte können Reiter nutzen, wenn sie Kunststücke auf dem Pferderücken zeigen. Die Artisten können sich dann gut im Gleichgewicht halten. Astleys Zirkus hatte ursprünglich einen Durchmesser von etwa 19 Metern. Später änderte er ihn auf etwa 13 Meter. Und das ist bis heute der Standard für die Manege im Zirkus geblieben. Nach Astleys Pferdenummern kamen bald auch Clowns, Akrobaten und andere Tiere zum Zirkus dazu. Wilde Tiere aus fernen Ländern, die die Menschen damals noch nie gesehen hatten. Zum Beispiel Löwen oder Elefanten. Heute finden viele Menschen es nicht gut, wenn wilde Tiere im Zirkus gehalten und gezeigt werden. Viele Zirkusse verzichten inzwischen darauf. Und in vielen Ländern sind Wildtiere im Zirkus verboten.
2: Nun, liebes Publikum, welcome back von unserer kleinen Zeitreise. Nun haben wir geklärt, warum unsere Manege immer noch rund ist.
0: Jetzt wissen wir es also. Es ist wegen der Fliehkraft. Um die zu nutzen, sind Zirkusmanegen immer rund. Josephine, danke für deine Frage danach. Und wenn ihr auch eine habt, also nicht eine Manege, sondern eine Frage, dann kommt hier die Info, wie ihr die bei der Maus abladen könnt.
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Jede Menge runde Sachen hatten wir jetzt schon dabei, aber wisst ihr, was mir noch völlig fehlt? Naja, die hier. Ja, Bälle. Große, kleine, einfarbige, bunte. Höchste Zeit, dass wir das jetzt nachholen. Die Band Bruckner hat diesem hier sogar ein Lied gewidmet. Tischtennistage.

0: Von der Tischtennisplatte geht's jetzt rüber zu Kugeln, die noch kleiner sind als so ein Tischtennisball. Murmeln. Ich hatte als Kind echt viele. Manche waren weiß und dann waren da so ein paar bunte Streifen drauf gemalt oder so. Aber die meisten waren aus durchsichtigem Glas und da waren so bunte Streifen innen drin. Und ich habe mich immer gefragt, wie die da reingekommen sind. Und jetzt weiß ich, ich bin nicht die Einzige, die sich das fragt. Hört mal.
1: Hallo, hier ist der Florian aus Freiburg. Ich bin 8 Jahre alt und ich habe eine Frage. Aus was sind diese bunten Streifen in den Murmeln und wie kommen die da rein? Tschüss!
0: Tja, so Florian, und das soll doch mal unser Mausreporter Nico für uns rausfinden, oder?
2: Glas besteht aus Kalk, Quarzsand, Soda und Pottasche. Als erstes werden diese Materialien, das ist so eine weiße Pulvermischung, in einer Maschine gut vermischt. Danach kommt das Ganze eine Nacht lang in den Ofen, bei fast 1500 Grad. Das ist sehr, sehr heiß. Am nächsten Morgen ist das Pulver flüssig geworden. Nicht so flüssig wie Wasser oder Limo oder so, eher so zähflüssig wie ganz fester Honig. Die Farbe des flüssigen Glases ist auch so ähnlich wie Honig, gold, gelb, orange leuchtend. Und jetzt geht's los. Die Glaserin oder der Glaser dreht ein bisschen was von der zähflüssigen goldgelben Glasmischung auf eine lange Metallstange drauf. Sieht danach aus wie ein riesiger Honiglolli. Aber Vorsicht, bloß nicht dran lecken, das flüssige Glas glüht vor Hitze. Danach darf das Glas am Stiel ein bisschen abkühlen, um kurz danach nochmal in die heiße Glasmasse eingetaucht zu werden. Eine zweite Schicht kommt drüber. Das Ganze sieht jetzt ein bisschen so aus wie eine Fackel. Jetzt kommt die Farbe ins Spiel. Die kommt durch sogenannte Farbstäbchen in die Murmel rein. Die sind ebenfalls aus Glas, sehen aus wie lange, dünne Kerzen und es gibt sie in allen möglichen Farben. Für unsere Murmel nehmen wir jetzt mal ein grünes und ein gelbes Farbstäbchen. Sie werden auf eine heiße Eisenplatte gelegt, in der so Rillen drin sind, damit die Stäbchen nicht verrutschen. Auch die Eisenplatte kommt in den heißen Ofen. Durch die Hitze weichen das grüne und das gelbe Farbstäbchen auf. Der Glaser rollt die goldgelbe Glasfackel über die Platte mit den aufgeweichten Farbstäbchen drüber und die bleiben an der Fackel kleben. Ab geht's nochmal in den heißen Ofen. Dort wird jetzt noch eine Glasschicht außen drauf gewickelt. Dadurch wandert die grüne und gelbe Farbe sozusagen ins Innere der Fackel hinein, weil ja außen immer neues durchsichtiges Glas dazukommt und die Fackel immer dicker wird. Als nächstes wird die Glasfackel auf eine Art Teller gesetzt, der an einem langen Stab dran ist. Das Glas klebt auf dem Teller fest und lässt sich jetzt vorsichtig ganz weit auseinanderziehen. Dafür sind zwei Leute notwendig. Wie ein riesiger, heißer, goldgelber Kaugummi sieht die ehemalige Glasfackel danach aus. Der Glaskaugummi wird auf dem Boden abgelegt und kühlt ganz schnell ab. Mit einer Zange wird die lange Röhre in kürzere Stücke gebrochen. Diese werden unter einer Stichflamme erhitzt. Weil die grüne und gelbe Farbe dabei heißer wird als das normale durchsichtige Glas, lässt sich die Farbe bearbeiten und kunstvoll verdrehen. Dabei entstehen die schönen Muster. Am Ende des heißen Glasstabs hängt jetzt zum ersten Mal das, was nach einer Murmel aussieht. In ausgehöhlten Metallformen wird sie rund gedreht. Anschließend wird der Glasstab unter der Flamme abgeschmolzen und die letzten abstehenden Ecken unter der Flamme mit einer Zange abgezwackt. Danach zieht sich das Glas zusammen und die Murmel ist ganz, ganz rund.
0: Boah, das war interessant, ne? Und wisst ihr was? Wenn ich solche Geschichten höre, dann frage ich mich immer, wie ist da einer zum allerersten Mal drauf gekommen? Ja, ist doch irre, oder? Nico, danke für so viel Murmelkunde.
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0: Das Leben ist bunt, ungefähr so wie unsere Wundertüte, in die wir jetzt kurz vor Schluss natürlich unbedingt noch mal einen Blick werfen müssen.
1: Es war einmal eine Wundertüte. Hänsel, Frau Holle, der schöne Prinz, Rotkäppchen und der Froschkönig schauten schon hinein. Denn in der Wundertüte saß ein kleiner Zwerg und strickte.
2: Für Hänsel ein Pfefferkuchen zum Kuscheln.
3: Wunderbar.
2: Für Frau Holle eine Schneeflocke als Mütze.
4: Wunderbar.
2: Für den schönen Prinzen einen Drachen mit abknöpfbaren Köpfen.
4: Wunderbar.
2: Für Rotkäppchen rote Socken.
3: Wunderbar.
2: Und für den Froschkönig eine Badekappe.
5: Quark. Wunderbar.
2: Und jetzt glotzt nicht so und macht die Tüte zu.

0: So Leute, aus die Maus, das war's für heute. Schön, dass ihr dabei wart. War eine runde Sache, oder? Ja, im Ernst, hat Spaß gemacht mit euch. Hoffentlich hören wir uns bald wieder. Ich bin Nina und wir vier sagen Tschüss.
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3: Hallo, ich heiße Emilia.
4: Hallo, ich heiße Carla.
5: Hallo, ich heiße Raphael.
3: Und wir wünschen uns das Lied. Wir wollen ein Tier von der Schule der magischen Tiere.
4: Und damit grüßen wir Oma und Opa.
6: Und den Elefanten, die Maus und die Ente. Ja.

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1: Hallo, ich bin Mathilda und ich bin 5 Jahre alt und ich wünsche mir das Lied Nein heißt Nein von Dicker und ich grüße mit meiner Ballettgruppe Inge vom Kinderzuhen, meine Mama, mein Vater, meine Schwester und meine Kindergartengruppe und die Maus, Elefant und Ente.
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3: Okay. 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

neue Reise und komme aus Bonn und ich bin nicht mehr das Lied. Feuerwerk von Vincent Weiss und ich grüße meine Freunde Juna, Frieda und die sind auch meine besten Freunde. Tschüss!

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1: Hallo, ich bin die Ida, ich bin 8 Jahre alt und ich wünsche mir das Lied Nein, danke von Bibi und Tina und ich grüße damit die Maus, den Elefanten und die Ente.
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1: Hallo, ich bin Sedena und bin 11 Jahre alt.
2: Hallo, ich bin Emily und ich bin 12 Jahre alt. Und wir wünschen uns das Lied Ordinary. Und wir grüßen unsere Freundin Katharina, die gerade in Griechenland ist.
1: Tschüss!

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1: Hallo, ich bin die Charlotte, ich bin 8 Jahre alt und ich wünsche mir das Lied Wannabe von den Spice Girls. Und damit grüße ich die Maus, den Elefanten und die Ente und das ganze Maus-Team.
2: Ja!

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1: Hallo, hier ist der Finger. Ich bin 7 Jahre alt und ich will das Lied, die Königin der Nacht. Und damit grüße ich die Maus.

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1: Hallo, ich bin Marco, ich bin 10 Jahre alt und ich wünsche mir das Lied "Das ist alles nur geklaut" von den Prinzen. Und ich grüße meine Familie, meine Freunde und ja, ich glaube, das war's.

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1: Hallo, ich bin Levi, ich bin 8 Jahre alt und ich wünsche mir das Lied Meilenweit und ich grüße damit die Maus, den Elefanten und die Ente. Tschüss.

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1: Ich bin der Johannes, bin 12 Jahre alt und ich wünsche mir Titanic. Ich grüße die Maus.

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1: Hallo, ich bin Maria. Ich bin 6 Jahre alt und ich wünsche mir das Lied Opa Tante und ich grüße dich.

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1: 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Endlich wieder neue Musik von Taylor Swift. Das hier ist ihr Song I Knew It, I Knew You.

0: Hallo liebe Leute, wie schön, dass ihr da seid bei dieser ganz besonderen Folge. Es ist unsere super Bonus-Geburtstagsparty-Tröten-Mega-Feier. 100 Folgen Checkpot haben wir zusammen gemacht und dabei so viel erlebt und gelacht und gelernt und eine Menge Quatsch gemacht, bisschen was rausgefunden, experimentiert und so viel mehr. Und natürlich, das wisst ihr alle, habe ich das nicht alleine gemacht. Denn nach 100 Folgen ist ja klar, beim Checkpot bin ich nie alleine in der Checkerbude. Aber ich muss sagen, so viel wie heute war hier noch nie los. Wir sitzen hier gerade in so einem Sitzkreis und hier wuseln nämlich einige Leute rum. Und ich wette mit euch, ihr erkennt sie alle an der Stimme. Denn hier sind
1: Leo,
2: Marlene,
3: Emma,
4: Jakob,
5: Johanna,
6: Jasmin,
7: Lina,
8: Mio, Kasi,
9: Rosa,
10: Manuel,
11: Rebecca.
0: Toll. Schön, dass ihr alle da seid. Geht's euch allen gut?
12: Ja.
0: Also ich freue mich, dass ihr alle zu unserer Geburtstagsfeier hier gekommen seid. Manche von euch habe ich schon richtig, richtig lange nicht mehr gesehen. Andere von euch sind gerade regelmäßig in der Checkerbude zu Gast, um die Checkpots mit mir aufzunehmen. Und ihr alle habt gemeinsam, dass ihr den Checkpot, das kann man, glaube ich, wirklich offiziell so sagen, zum coolsten Podcast der ganzen Welt macht. Und das jetzt schon seit 100 Folgen. Und natürlich nicht nur ihr, weil insgesamt waren, wenn ich richtig gerechnet habe, fast 30 Kinder in diesem Checkpot irgendwie dabei. Und die passen jetzt nicht alle in die Checkerbude, deshalb seid ihr jetzt da. Wir wollen heute so ein bisschen die coolsten Momente, Fragen, Aktionen zusammen rausfinden, gucken, was so los war. Und ich würde sagen, wir alle zusammen,
12: das checken wir für euch!
0: Okay, ganz kurz mal, wo kommen diese Tröten jetzt hierher?
3: Das sind Partytröten.
0: Natürlich hast du die mitgebracht, Manuel.
3: Ich habe mir gedacht, das könnte Spaß machen und die Erwachsenen nerven.
0: Top, immer gut. Dann start doch du mal kurz. So, von den 100 Folgen, du hast ja auch alle Checkpots natürlich gehört. Welcher Moment ist dir am allermeisten im Gedächtnis geblieben?
3: Mir war es ein bisschen peinlich, weil bei einem Check von mir, beim Nudelcheck, ich war gewohnt, dass immer, wenn ich Nudeln mache, weil meine Familie isst sehr viel, dass wir dann viel Nudeln haben und ich viel Salz reinmache. Und dann war ich nicht gewohnt, dann habe ich viel zu viel Salz in die Nudeln rein. Und der Tobi so, oh, es schmeckt sehr, sehr lecker, Manuel. Sehr, oh, lecker. Oh.
0: Ich war halt höflich, aber ich würde sagen, damit das alle sich dran erinnern können, hören wir mal kurz rein. Das Wasser kocht.
3: Also tun wir das Salz rein.
13: Wie viel machst du da rein?
3: Man braucht schon nicht so wenig.
13: Nach Gefühl, ne? Oh, das ist viel Salz. Oh, stopp. Ich glaube, es reicht.
3: Wir tun da auch immer so viel rein. Das schmeckt ganz so gut.
0: Salz. Okay, ja. Nee, du bist der Koch. Mach so viel, wie du magst.
3: Vielleicht noch ganz bisschen.
0: So, Manuel, Nudeln sind fertig?
3: Ja, fertig.
0: Fertig. Deine selbstgemachten Nudeln. Ich probiere erstmal so eine rote. Mal gucken, ob man doch ein bisschen Tomatenmark schmeckt. Also half. Schmeckt sehr gut. Richtig gute Nudeln. Hast du 1A gemacht? Oh, die waren so salzig. Ich kann mich erinnern, es war wirklich, man konnte es kaum essen.
8: Ich habe als Geschenk Gummibärchen dabei, weil ich gedacht habe, dass es ein leckerer Snack ist für alle.
0: Ah, perfekt, Mio. Stell sie einfach in die Mitte und die sind auch 100% nicht salzig. Das ist gut. Danke dir.
6: Also ich mag es, wie die Folgen losgehen, weil die sind immer so lustig wie beim Angebercheck.
0: Das hat dir gefallen, Jasmin, ne?
6: Ja.
0: Ja. Hören wir uns auch kurz an. Also liebe Leute, ich weiß ja nicht, wo ihr gerade seid, aber ich bin immer noch auf dem Weg zu meinem Checkerpalast. Ich musste gerade noch kurz auf dem Mars vorbeischauen, weil diese NASA-Leute es wieder nicht checken und wollten wissen, wie groß das Universum ist und ein Urknall und so einen kam ich und habe ihnen kurz den Urknall erklärt und so, ist ja kein Problem für mich. Ja, und dann habe ich noch einen Anruf gekriegt von so einem Wissenschaftlerverein und die dann, oh, Tobi, bitte kannst du uns bitte erklären, wie das mit den Dinosauriern ist, die sind doch ausgestorben, wir checken es irgendwie nicht. Habe ich denen das auch noch kurz erklärt auf Suaheli und auf Altgriechisch, weil war so ein internationaler Wissenschaftskongress und die haben natürlich das Glück, dass ich 27 Sprachen sprechen kann und ja, jetzt sitze ich hier in meinem fetten Lamborghini und soll für euch auch noch irgendwas checken. Eieiei. Na gut, Alltag, ne? Alltag. Ja, das finde ich sowieso so schön, dass es mit euch immer so lustig ist alles. Marlene, wo wir gerade bei lustig sind, hast du eine Lieblingsaktion? Weil ich denke bei dir immer an lustige Sachen.
2: Also eigentlich passt es gar nicht zur Angst, aber das war eigentlich mein fast lustigster Checkpot, weil Tobi musste eine Mutprobe machen, weil er gegen mich verloren hat und musste auf die Straße gehen und musste ganz laut was Peinliches jodeln und ich stand dabei und hab mich totgelacht.
0: Da sind überall Leute, die laufen da vorbei. Weißt du, wie peinlich das ist?
2: Deine Mutprobe.
0: Es ist super peinlich. Oh Mann, Marlene, ey. Hier jetzt, oder was?
2: Ja.
0: Was ist mit der Frau, die da Blumen gießt? Das ist vielleicht eine Belästigung für sie.
2: Nein, ganz laut. Du musst ganz laut.
0: Wie geht der Satz nochmal?
2: Oleria Dio, mich juckt am Boden.
0: Oleria Dio, okay.
2: Ah,
6: Eins, zwei, drei.
0: Holle Radidio, mich juckt's am Po. Holle Radidio, mich juckt's wirklich richtig doll am Po. Holle Radidio, mich juckt's am Po. Also, das war wirklich so peinlich. Ich bin im Erdboden versunken. Aber ich bin so begeistert von unserer kleinen Party hier, weil, wenn ihr gerade zu Hause zuhört, ich hoffe, euch fallen auch richtig viele schöne Momente ein aus 100 Folgen Checkpot, an die ihr euch gerne erinnert. Was habt ihr denn noch für Highlights? Kasi!
1: Also, ich fand's sehr lustig, als ich den Code von Checker Tobis Handy geknackt habe, weil da war er dann ein bisschen verdattert tatsächlich. Und ja, ich habe das Geheimnis für mich bewahrt, würde ich mal sagen.
0: Hast du in der Tat.
1: Cooler Moment war aber auch, als wir dann wirklich mal den Mondgestein in der Hand halten durften, weil das war was man sonst nicht hat und es war sehr interessant, das mal so vom Nahen zu sehen, genau.
0: Stimmt, da kam sogar einer mit von diesem Museum, der hat aufgepasst, dass wir ihm sein echtes Stück Mondgestein nicht klauen oder sowas. Und wir durften es aber beide in die Hand nehmen und es war wirklich sehr, sehr besonders. Ich habe hier tatsächlich etwas, das direkt vom Mond kommt. Das hier, lieber Kasi, ist ein Stück Mond.
3: Wirklich?
0: Wirklich. Warte, ich gebe es dir rüber.
3: Ein Stück Mond.
0: Ein Stück Mond. Da ist irgendein anderer Himmelskörper gegen den Mond geprallt. Das ist abgebrochen, weggesplittert. Dann durchs All geschwebt, gerast und irgendwie auf der Erde gelandet.
3: Also es sieht abgefahren aus, vor allem weil es so dunkel ist. Ich dachte, der Mond ist so grau und so hell. Es sieht ja irgendwie aus wie so ein Herz. Es ist nicht wirklich groß, vielleicht so 5 cm.
0: Genau, ein bisschen größer als ein Daumen vielleicht.
3: Ja.
0: Es sieht so ein bisschen so aus, als würde man einen besonders schönen Stein am Strand finden oder so, der so gefleckt ist mit kleinen, helleren Punkten.
3: Ist wirklich krass. Also wenn ich mir vorstelle, dass es schon mal am Mond dran war, abgefahren.
0: Oh, cool.
1: Also mein Geschenk hat dann aber wiederum mit einem anderen Checkpot zu tun, und zwar dem Polizei-Checkpot. Und zwar ist das ein Megafon. Und ich würde es einfach mal austesten.
4: Achtung, Achtung. Der Checkpot ist 100 Folgen alt.
0: Cool, ich finde, das hat eine gute Stimmung gesetzt und überhaupt stimmungsvoll ist ja auch die Checkerbude gerade. Wenn wir uns hier so ein bisschen umgucken, ist es alles so gut geschmückt und ich habe wirklich das Gefühl, jeder von euch hat irgendwas mitgebracht. Jasmin, was hast du zum Beispiel Cooles dabei?
6: Also mein Geschenk ist von meiner Klasse. Da haben wir ein Foto zusammen gemacht, weil immer, wenn ein neuer Checkpot rauskam, haben wir uns den angehört. Und wir haben ein Foto zusammen gemacht und haben draufgeschrieben, alles Gute wünscht euch die Klasse 4C.
0: Oh wow, voll lieb. Cool, das kriegt auf jeden Fall einen Ehrenplatz in der Checkerbude, würde ich sagen. Wir haben hier übrigens zum Beispiel an der Wand auch noch so ein großes Schild hängen. Und da strahlt so ein Leuchtdraht runter und da steht Checkpot 100. Wer hat denn das eigentlich mitgebracht und aufgehängt?
3: Das war ich.
0: Ah, und jetzt müssen wir kurz erklären, Jakob, was das ist und wie du das gemacht hast. Hast du es selbst gemacht?
3: Ja, ich habe das selbst gemacht. Und da gibt's so einen Leuchtdraht und den habe ich da so wie so mit Buchstaben, so Schreibschriftbuchstaben gemacht und dann mit Tesa festgeklebt. Und auf der Rückseite gibt's dann hier so einen Anschaltknopf.
0: Es blinkt!
3: Blinkt.
0: Es blinkt langsam! Ja, cool. Ey, Jakob, vielen, vielen Dank. Und auch fürs Anbringen. Was ist denn aber dein persönlicher Lieblings-Checkpot-Moment bisher?
3: Meiner war im Moor-Check. Da ging es um Gruselgeschichten, wo dann Checky gefragt worden ist. Und dann wurde irgendeine Geschichte erzählt. Und dann kam vom Checker Tobi der Ausruf, crazy! Und das fand ich sehr witzig.
0: Schön. Oh, guck mal, ihr wisst alle, was gerade los ist. Da blinkt was.
5: Also, da jetzt endlich auch mal mein Name hier gefallen ist, melde ich mich doch. Ich hatte schon befürchtet, dass ich überhaupt nicht mitfeiern darf.
0: Jackie, natürlich darfst du mitfeiern. Ist doch klar, du bist ja quasi der wichtigste Teil dieses Podcasts. Also mit Ausnahme von mir und allen Kindern, die hier sitzen. Aber ich habe gehört, dass du am Anfang gar nicht mitgesungen hast bei unserem Geburtstagslied. Was war da los? Also
5: ich bin eine Datenbank. Datenbanken singen nicht.
7: Ich weiß noch, dass du damals beim Jodel-Checkpot auch nicht mitgejodelt hast, weil du dir zu fein dafür warst. Tobi und ich haben gejodelt und du nicht.
0: Genau, und Jackie, ganz ehrlich, also singen ist auch nochmal was anderes. Wir feiern hier einen Geburtstag. Ich glaube, oder? Also ist irgendwie Hand hoch, wenn ihr findet, sie muss nicht singen? Keiner hat die Hand hoch. Also wir bestehen drauf, bei einem Geburtstag muss man singen.
5: Na gut. Alles Gute für dich, die Geschenke krieg ich,
9: Den Kuchen musst du suchen, den verrat ich dir nicht.
13: Das ist
5: ja, also ich muss euch gestehen, mir ist heute ganz ausgelassen zumute.
0: Ja, und so soll das ja auch sein bei einer Geburtstagsfeier. Also ich bin gespannt, was dir im Laufe dieser Party noch so einfällt, Jackie. Danke fürs schöne Ständchen. Apropos einfallen, was gibt's denn für euch noch so für Highlights aus 100 Folgen? Emma.
6: Also ich weiß noch, dass du beim Augencheckpot dein Geheimnis war, dass du einen Sehtest gemacht hast und der, der den Sehtest veranstaltet hat, hat gesagt, du brauchst eine Brille. Du warst jetzt aber die ganze Zeit, also schon ziemlich lange her, zu eitel, dir eine Brille zu besorgen.
0: Dann kann ich dir an dieser Stelle ein neues Geheimnis verraten, euch allen. Die Eitelkeit ist vorbei, ich besitze jetzt eine Brille. Aber ich habe sie nicht dabei, weil ich bin zu eitel, sie anzuziehen. Rosa, ich habe dir gerade zugeguckt, du hast ganz aufmerksam zugehört.
6: Ja, habe ich.
0: Was ist denn so dein Lieblingsmoment? Woran erinnerst du dich?
6: Also, ich erinnere mich daran, als ich den Witze-Checkpot gehört habe. Da fand ich die lustigste Stelle, als ihr davon erzählt habt, dass der Fritzchen, dass es auch den in anderen Ländern gibt, nur dass der da andere Namen hat. Und das fand ich sehr interessant.
0: Oh ja, ich erinnere mich. Ich erinnere mich auch daran, das stimmt.
6: Ja, genau, mit dem italienischen Namen vom Fritzchen.
3: Mein Vater ist ja Italiener.
0: Mhm.
3: Und in Italien gibt es kein Fritzchen, sondern Pierino.
0: Ah.
3: Wie zum Beispiel Pierino zu seiner Mutter. Mama, Mama, kann ich ins Schwimmbad gehen?
0: Aha.
3: Dann sagte die Mama, ja, kannst du. Dann ging er mit seinen Freunden ins Schwimmbad, kam mit einem gebrochenen Arm zurück.
0: Mhm.
3: Einen Monat später sagte er, Mama, Mama, kann ich mit meinen Freunden ins Schwimmbad? Sagte sie, nein, du hast deinen Arm gebrochen, sagte der Fritzchen. Oh, schade, genau heute wurde das Wasser reingelassen.
0: Ich bin einfach immer noch witzig. Super Witz. Ich finde, wir haben jetzt auch langsam genug geplaudert. Es ist ja eine Party hier, wir müssen mal ein bisschen Action hier reinkriegen. Und bei so Geburtstagsfeiern darf doch auch ein Spiel immer nicht fehlen, oder?
12: Ja!
0: Guck mal, Jackie blinkt auch. Vielleicht hast du ja eine Idee, Jackie.
5: Oh ja! Ich bin für Topfschlagen. Und weil der Jackpot 100 wird und wir alle gemeinsam der Jackpot sind, sind wir heute alle zusammen die Geburtstagskinder. Das heißt, alle bekommen die Augen verbunden und jeder muss einen Topf finden.
0: Warte mal, alle heißt du auch, Jackie?
5: Ach, Tobi, nach 100 Folgen immer noch nichts gelernt. Man kann mir nicht die Augen verbinden, denn ich bin eine...
12: Datenbank!
5: Genau, die Checker-Kinder wissen Bescheid. Ich biete mich aber gerne an, die Spielleitung zu übernehmen und stelle mich als Kommentatorin zur Verfügung.
0: Das ist eine ausgezeichnete Idee.
6: Ah ja, das ist ein guter Moment. Ich kann jetzt mal holen, was ich mitgebracht habe.
0: Oh, was hast du dabei, Emma?
6: Ich habe meine Polaroid-Kamera mitgebracht mit Fotos, die so einen Konfetti-Rahmen machen und damit können wir alle Fotos machen.
0: Fantastisch!
5: So, jetzt verbinden sich alle gegenseitig die Augen. Im Raum sind 13 Töpfe verteilt, unter jedem liegt ein kleines Geschenk. Und dann geht's los! Und sofort stürmen alle los, vornüber gebeugt mit dem Löffel in der Hand. Und das geht ja ganz schön chaotisch zu. Rebecca, das ist kein Topf, das ist der Mülleimer. Ah, endlich! Die Ersten haben ihre Töpfe gefunden. Johanna und Lila waren echt schnell.
10: Ja! Und ich hab immer noch Zeit.
5: So, jetzt hat dann jeder seinen Topf. Ah, bis auf Leo. Ah, jetzt. Geschafft.
11: Meine lange und emotionale Reise, aber jetzt sind wir hier.
5: Oh Mann, das war das wildeste Topfschlagen aller Zeiten.
0: Ach toll, das hat gut getan, oder?
12: Ja.
0: Ja. Ich finde, wir machen nach dieser wilden Sache mal wieder mit Geschenken weiter, weil das ist ja dann doch irgendwie das Schönste an so einem Geburtstag. Rosa, was hast denn du da?
6: Ich habe die Checkerbude in Miniatur gebastelt und den Checker-Tobi als Korkenfigur.
0: Cool.
6: Bei der Checkerbude habe ich aus Korken ein Sofa gebastelt und mit rotem Leder überzogen.
0: Wow.
6: Und meine Freundin Julia hat mir beim Basteln sehr viel dabei geholfen.
0: Mhm. Also Rosa, Hammer.
14: Ich habe Haarkräne dabei.
0: Johanna, warum?
14: Ja, das war ein Experiment, was mir sehr dolle Spaß gemacht hat. Dir, glaube ich, eher weniger.
0: Mhm.
14: Letztendlich wurden deine Haare rosa.
0: Wir hören mal rein. Wieso? Was hast du gesagt? Was für eine Farbe?
14: Rosa. Wenn ich einen guten Tag habe, lasse ich vielleicht auch noch mit mir reden und es kann auch lila werden.
0: Okay, ich bleib bei rosa. Und auch nur, weil du es bist. Und auch nicht alle Haare, nur so ein bisschen. Eine Strähne oder sowas.
15: Nur eine Strähne?
0: Ja, irgendwie so. Und das kann man wieder rauswaschen, ja?
15: Ja.
0: Ganz sicher?
15: Ganz sicher.
0: Okay, ja, dann bitte fang an.
15: Ich freue mich schon so.
0: Wenn ihr ihr Gesicht sehen könntet, sie hat noch nie so strahlende Augen gehabt im Jackpot. Bis jetzt, wo sie mir endlich die Haare bunt anmalen darf.
15: Das sah nicht so gut aus, gebe ich zu.
0: Ja, das würde ich auch sagen.
15: Jetzt habe ich ja vielleicht ein bisschen mehr Übung und so. Okay, und die ja, Haarkreide dabei.
0: Kannst du also bei allen anderen hier ausprobieren, wenn du magst. Nein, nein, nein.
16: Also mein Lieblingsmoment, eine Woche bevor ich Tobi zum ersten Mal treffen würde, bei meiner ersten Checkpot-Folge, ich war so nervös, ich habe auch meinen Freunden erzählt, oh Mann, ich treffe den Checker Tobi, der ist ja schon so eine Art Promi und ich dachte, und ich war wirklich nervös und ich erinnere mich auch noch, ich glaube, ich konnte die Nacht davor auch nicht gut schlafen und dann habe ich ihn getroffen. Und irgendwie war so ganz normal und so cool und locker drauf und irgendwie gar nicht so wie so eine berühmte Person, sondern einfach wie so ein cooler Typ. Und dann habe ich mich direkt wohlgefühlt hier im Checkpoint.
0: Oh, wie toll. Vielen Dank. Ich muss auch sagen, mein Highlight ist ja auch immer, euch zu treffen. Also wirklich, 100 Folgen Checkpoint. Immer mit irgendwem von euch oder noch ein paar anderen. Und es ist einfach das Allercoolste, dass ihr diese Folgen macht. Applaus für uns alle.
17: Also, ich habe auch noch ein Geschenk.
0: Rebecca, das wäre doch nicht nötig gewesen.
17: Naja, was wäre ein Checkpot ohne Checkerfragen, oder?
0: Absolut.
17: Deswegen habe ich uns heute drei mitgebracht. Die erste Frage lautet, wie lange dauern die Folgen 1 bis 100 zusammen, wenn man sie addiert?
3: 2300 Minuten.
0: Okay.
6: 2400.
0: Ich sage 33 Stunden.
6: 200 Stunden.
8: 2100 Minuten.
3: 2500 Minuten.
17: 37 Stunden.
0: Okay.
17: Also ich finde, ihr lagt alle sehr nah dran, egal ob ihr es jetzt in Minuten oder Stunden gesagt habt. Aber es sind insgesamt 38 Stunden. Das ist, wenn man an einem Samstag in der Früh um 7 anfangen würde zu hören, dann könnte man erst um Sonntag um 21 Uhr aufhören, weil man alle Folgen hintereinander hören würde.
0: Hammer. Rebecca, das ist ja super gut ausgerechnet. Vielen Dank, mega Frage. Und es geht noch weiter?
17: Na klar.
0: Okay, schieß los.
17: Jetzt will ich von euch wissen, was in der ersten Folge gecheckt wird.
8: Lachen?
3: Ich glaube, da war ich noch nicht mal auf der Welt.
16: Ich glaube, es war Schule.
6: Zahlen?
0: Ich will natürlich auch noch was tippen, aber ich tippe als Letzter.
6: Zähne?
0: Ich würde auch Zähne tippen. Und ich weiß, dass ich das noch mit Ruby gemacht habe.
17: Und es ist Zähne.
0: Yay! Emma!
17: Sehr gut, ihr High beiden. Five! Und meine letzte, dritte Frage ist, wie viele verschiedene Kinder haben in den 100 Folgen insgesamt mitgemacht?
6: Vielleicht ungefähr 30?
17: 29.
6: Auch 30 oder 35?
3: 20?
18: 33?
6: 31?
8: Vielleicht 29?
0: Ich sage 38.
17: Ich weiß gerade gar nicht, wer jetzt am nächsten gelegen hat, aber es sind 25 Kinder.
0: Oh, wow. Rebecca, das war ein fantastisches Geschenk. Ein Quiz für uns alle. Vielen Dank dafür. Applaus für Rebecca. So, ich habe das Gefühl, wir haben jetzt fast alle Geschenke angeschaut. Oh, warte mal ganz kurz. Marlene hält ihre Klarinette hoch. Ist das so?
7: Ja, ich spiele ein kleines Ständchen für den Checkpot.

0: Toll, Marlene, vielen Dank. Hammer. Oh wow, wir haben Musik, wir haben Spiele, wir haben Geschenke.
1: Also ich habe auch noch was dabei.
0: Lina, was denn?
1: Und dann habe ich für die Jackie noch was gemacht. Ich habe ein Gedicht geschrieben.
0: Nicht dein Ernst?
1: Doch.
0: Für Jackie?
1: Ja.
0: Also Jackie, was sagst du denn dazu?
2: Das wird dir aber auch Zeit, würde ich sagen.
1: An die Datenbank. Jackie, liebe Jackie, seit 100 Folgen schon. Beantwortest du Fragen, versorgst uns mit wertvoller Information. Doch hast du noch mehr zu sagen? Wie geht es dir? Was treibst du so, wenn du nicht gerade am Checken bist? Hast du mal Hunger oder musst aufs Klo? Oder bist du traurig, wenn alles öde ist? Ich weiß, du bist eine Datenbank und bist wohl programmiert. Trotzdem sage ich vielen Dank, ob dich das interessiert?
0: Wow, Lina. Hammer. Jackie, wieso sagst denn du nichts dazu?
2: Ich weiß gar nicht, was ich sagen soll. Ich bin ja so gerührt.
0: Du bist eine Datenbank. Datenbanken können nicht gerührt sein. Leo, was hast du da noch?
3: Jack, ich bringe dir dein zweites Geschenk heute. Nämlich, du bist ja eine sehr schüchterne Datenbank und wir wissen ja gar nicht, wie du aussiehst. Und deshalb habe ich dich mal gezeichnet, wie ich mir vorstelle, wie du aussiehst.
0: Oh, toll. Also, ich kann zumindest mal sagen, Jackie sieht aus auf den ersten Blick wie jemand, der sehr oder die sehr schlau ist.
2: Ja, gut getroffen, Leo. Mein Kopf ist tatsächlich etwas eckig, genau wie auf dem Bild. Das ist bei uns Datenbanken ein Zeichen von besonderer Intelligenz.
0: Aber was ist eigentlich mit dir, Jackie? Hast du auch ein Geschenk dabei?
2: Logo! Ich habe als Jackpot-Geschenk noch ein Partyspiel vorbereitet. Ein kleines Quiz für alle. Für euch hier in der Checkerbude und natürlich auch für alle Zuhörerinnen und Zuhörer. Ich habe drei Fragen vorbereitet, die eigentlich jede und jeder lässig beantworten kann. Naja, also wenn man bei den Folgen auch wirklich gut aufgepasst hat.
0: Was meint ihr, kriegen wir hin, oder?
4: Ja.
1: Und was passiert, wenn wir die Fragen nicht richtig beantworten? Oder was passiert mit Tobi, weil der war ja schließlich bei allen Folgen dabei und müsste die Antwort ja wissen.
0: Also Lina, ich weiß jetzt nicht, ob jetzt mit mir da was passieren muss.
2: Hä?

0: Zu.
1: Das Lied ist doch eine ganz gute Idee. Als kleine Strafe für Tobi, wenn er es nicht weiß.
2: Warte mal. Also Rosa, Emma, ich weiß jetzt nicht, worauf ihr da jetzt hinaus wollt. Also.
3: Ist doch klar, sie wollen die Marmelade in den Schuh machen.
2: Auf keinen Fall. Warum sollte ich denn Marmelade? Das ist mega unfair.
3: Ja, als Strafe, wenn du es nicht weißt.
2: Aber.
4: Naja, also zumindest keine Aprikose in der Hose und kein Ketchup. Wer ist dafür, dass Checker Tobi, wenn er die Antwort nicht richtig hat, Marmelade in den Schuh kriegt? Hand hoch!
2: Okay, Lina, das war dein allerletzter Checkpot hier, das kann ich dir versprechen. Was? Verdient habe ich hier gar nichts. Wir sind doch ein Team, Freunde. Wir sind doch ein Team. Naja, wir gucken erstmal, wie das mit dem Quiz so läuft.
0: Okay. In der Jackpot-Folge zum Thema Pupsen habe ich Rebecca und Tobi einige Tierpupse vorgespielt. Wer kann sich erinnern, von welchem Tier stammte dieser Pups?
2: Rebecca, ich brauche dich jetzt.
5: Ganz sicher bin ich mir auch nicht mehr, aber ich glaube, das waren die Nilpferde.
2: Weil ja? Okay, wenn ihr das sagt, ich hätte jetzt Elefant gesagt, aber dann sagen wir Nilpferd.
6: Also ich dachte, es wäre Nashorn.
2: Oh, Nilpferd oder Nashorn? Ah, Kasi, jetzt hast du hier aber was angefangen.
7: Könnte beides sein, ich bin mir nicht ganz sicher. Aber ich hoffe, es ist falsch.
2: Manuel, du machst mich fertig. Okay, wir loggen ein. Nilpferd.
0: Das war wirklich der Pups von einem Nilpferd. In der Checkpot-Folge zum Thema Berge haben wir gemeinsam herausgefunden, dass Berge tatsächlich wachsen können. Wie groß können Berge auf der Erde maximal werden und wie hoch ist der größte Berg auf dem Mars? Ich habe das damals genau gesagt. Wisst ihr es noch?
6: Also ich bin nicht sicher, wie hoch die auf der Erde werden können, aber ich meine, dass sie auf dem Mars 20.000 Meter ist, also 20 Kilometer.
2: Waren das nicht eher irgendwas mit 10? Waren es nicht 10.000? Meinst du 20 Kilometer?
7: Ich glaube, der auf dem Mars war 25 Kilometer.
2: Wirklich?
1: Weiß jemand, welcher der größte Berg auf der Erde ist? Weil das ist ja dann der höchste Berg und das ist dann wahrscheinlich so hoch, wie er werden kann.
2: Guter Punkt.
7: Also das ist der Mount Everest,
2: 8.848 Meter ist er hoch. Der Mount Everest, genau, ist der höchste Berg der Erde, aber ich weiß nicht, ob vielleicht doch auch auf der Erde ein Berg 9.000 Meter hoch sein kann. Sagen wir mal maximal 9.000.
0: Kein Berg auf der Erde kann höher werden als etwa 10.000 Meter, denn sonst wäre der Berg zu schwer und würde im Boden einsinken. Auf dem Mars gibt es übrigens einen Berg, der etwa 22.000 Meter hoch ist. Da geht das, weil der Mars eine viel geringere Anziehungskraft hat als die Erde und die Dinge dort leichter sind.
2: Rosa! Rosa! Okay, wie viele Fragen hast du noch, Jackie? Vielleicht machen wir einen Deal und wenn ich die letzte schaffe, dann muss ich keine Marmelade in den Schuh machen.
0: Das ist ein sehr guter Deal. Meine letzte Quizfrage für euch. Am Ende der Magie-Folge haben Charlotte, die damals dabei war, und du, Tobi, versucht, einen Schrumpftrank zu mixen. Tobi hat da sein neues Lieblingsgetränk gefunden. Wir können ja mal reinhören.
2: Ich habe ja in diesem Podcast wirklich schon viel Blödsinn gemacht. Aber das, was hier in meinem Kelch ist, das sieht so eklig aus.
7: Ja.
2: Wollen wir gleichzeitig versuchen, davon zu trinken?
7: Gleichzeitig. Prost.
0: Die Frage lautet, welche 5 Zutaten waren im Schrumpftrank?
5: Ich glaube, Gummibärchen waren drin.
8: Ich glaube, Zahnpasta war drin.
2: Ich habe keine Ahnung, Orangensaft?
1: Ich rate aber, ich glaube, vielleicht Zitronensaft?
0: Kleiner Tipp. Es sind die gleichen Zutaten, wie sie auch im Schrumpftrank bei Harry Potter vorkommen.
2: Ich habe noch nie auch nur ein Wort Harry Potter gelesen.
5: Das ist wirklich kriminell. Also das ist frech. Kannst du nur.
2: Rebecca, ich bin halt nicht so ein Zauberfan. Völlig klar, was im Schrumpfsaft ist. Orangensaft, Gummibärchen, Zahnpasta, Salz, Tabasco und saure Zitronengurkensaft.
0: Es waren Gänseblümchenwurzel, der Saft einer Schrumpelfeige, Blutegelsaft, Rattenmilz und Raupen. Wobei man muss zugeben, statt Milz war es vegetarische Wurst und der Blutegelsaft war eigentlich Kirschsaft.
7: Und das hast du gegessen?
2: Nein, getrunken.
0: Tja, Tobi, du weißt, was jetzt auf dich zukommt.
2: Also ihr wollt mir jetzt wirklich Marmelade in den Schuh machen?
7: Schuh, am besten das ganze Glas.
2: Rosa und Manuel übernehmen das offensichtlich. Ich gebe euch hier meinen Schuh.
1: So, die ist schon sehr flüssig hier. Sehr wässrig. Flau mit Zimt.
2: Das ist bestimmt gesund für meinen rechten Fuß.
7: Rein, da, rein.
9: Noch einen richtig fetten Löffel rein.
2: Oh nein. Oh, ihr seid so fies, das ist ja unfassbar. Also alle Leute, die ja gerade das nicht sehen, sondern nur zuhören. Manuel packt gerade wirklich genüsslich ein komplettes Marmeladenglas in meinen rechten Schuh. Es ist nicht zu fassen. Es ist so gemein. Und das Rosa, dass du da mitmachst, das hätte ich nie von dir gedacht.
7: Tobi, ich muss da barfuß rein.
2: Aber ich habe meine liebsten Schweinchensocken an. Ich habe ganz viel Marmelade am Fuß. Ich habe ganz plötzlich das starke Interesse, dass wir hier mal weitermachen. Wer hat denn noch nicht von seinen Highlights erzählt? Lina.
1: Mein Lieblingsausschnitt war beim Detektiv-Check, glaube ich. Da, wo Jackie dem Tobi und ich weiß nicht mehr, welchem Kind dabei war, ein Rätsel gestellt hat. Das fand ich voll cool, auch zum Miträtseln. Im Keller sind 3 Glühbirnen. Oben sind 3 Lichtschalter. Du darfst aber nur einmal runterlaufen, um herauszufinden, welcher Schalter zu welcher Glühbirne gehört.
7: Okay.
2: Wie macht man das? Ich weiß es.
7: Und wie?
2: Wenn ich jetzt unten den linken und den mittleren Schalter drücke. Und dann müssen ja oben 2 Birnen brennen.
7: Ja.
2: Und ich gehe dann hoch, dann weiß ich nicht, was mit den anderen ist. Okay, wie geht das jetzt?
7: Ich habe eine Idee.
2: Okay.
7: Man macht die mittlere an.
2: Ja.
7: Und dann geht man hoch.
2: Ja.
7: Und dann weiß man, welche Glühbirne das ist. Und dann geht man runter, macht man die links ist an. Dann weiß man ja, welche leuchtet. Oder?
2: Nee, man muss ja, dafür müsste man ja wieder hochgehen. Man darf ja nur einmal hochgehen. Ja, das war wirklich knifflig, aber am Ende war die Lösung auch ganz schön mies, weil ich glaube, wenn ich mich richtig erinnere, muss man dann fühlen, welche an war und welche deswegen noch warm ist. Aber wirklich, es war knifflig und ich erinnere mich auch voll gern dran. Mio, was war denn dein Highlight?
10: Ich fand es ziemlich cool, als wir das Vulkanexperiment gemacht haben. Da haben wir, glaube ich, aus Essig und Backpulver einen Vulkan selber so gemacht und es war auch ziemlich interessant.
2: Stimmt. Das war mega cool.
5: Wobei ja die Versuche, die wir machen, nicht immer so klappen. Also woran ich mich noch erinnern kann, war beim Checkpot über Lügen. Da hatten wir so einen Lügendetektor. Und da wurde mir eine Frage gestellt und dann hat der Lügendetektor einfach gelogen.
2: Stimmt. Da ist so ein Haarreif dran, den müsstest du dir einmal aufsetzen.
5: Ja,
2: sehr gut,
5: hab ich?
2: Genau. Und deine 2 Finger, Mittelfinger und Zeigefinger, auf diese 2 Felder auf dem Detektor legen.
5: Perfekt.
2: Genau, einfach draufhalten. Ich stelle dir jetzt eine Frage und wenn du lügst, dann wird das Gerät das erkennen. Da leuchten 3 Lampen, eine grüne, eine gelbe, eine rote. Wenn die rote leuchtet, hast du gelogen. Rebecca, hast du dich auf den Checkpot mit mir heute gefreut?
5: Ja, richtig gern.
2: Und?
5: Ja, habe ich, siehst du?
2: Du hast die Wahrheit gesagt. Finger nochmal drauf, ich habe noch eine Frage. Findest du denn, dass das Thema Lügen ein spannendes Thema ist, mit dem du dich gerne auseinandersetzt?
5: Ja, das ist richtig super.
2: So, jetzt werden wir es erfahren. Ah! So, du findest, also es leuchtet rot für alle, die nur zuhören. Es leuchtet rot, das heißt, ich habe dich einer Lüge überführt. Das heißt, du hast überhaupt gar keinen Bock, diesen Checkpot mit mir aufzunehmen.
5: Doch, natürlich!
2: Rebecca, ich bin enttäuscht.
5: Also dieses Gerät wirklich...
2: Ja, da wurdest du doch glatt beim Lügen überführt.
5: Also echt, ich fand Lügen ein super Thema, immer noch.
2: Ich glaub's dir. Was du mir übrigens auch glauben darfst, ist, dass es super eklig ist, in einem Schuh mit Marmelade zu stehen.
5: Das glaube ich dir sogar. Also ich würde es ja nicht freiwillig machen, ne?
2: Kurze Erinnerung, es war nicht so doll freiwillig. Und jetzt sind wir übrigens auch fast schon am Ende und...
11: Das Geheimnis!
2: Da freue ich mich eigentlich schon die ganze Zeit drauf. Jetzt kommt nämlich mein Geschenk an den Checkpot. Und guck mal, es kommt in diesem Moment zur Tür rein.
11: Oh mein Gott, schöne Kerzen!
2: Es ist eine Geburtstagstorte mit 100 brennenden Kerzen. Und wenn ihr mögt, dann können wir sie auf drei alle gemeinsam auspusten. Und dann essen wir schön Kuchen und dann feiern wir ein bisschen Geburtstag. Und für alle liebe Leute, die ihr gerade zuhört, das war's von unserer tollen, tollen Bonusfolge. Schön, dass ihr dabei wart. Hat's euch allen eigentlich Spaß gemacht?
9: Ja!
2: Mir auch bis kurz vor Schluss. Seitdem stehe ich in Marmelade und ich find's nicht cool. Also, danke, dass ihr dabei wart. Happy Birthday, lieber Jackpot. Und wir pusten die Kerzen aus in 3, 2, 1. Happy Birthday, lieber Jackpot! Hallo liebe Leute, wir vom Checkpot sind gerade nicht erreichbar. Wir feiern nämlich richtig wild und richtig laut, deswegen hören wir gerade das Telefon nicht. Wer aber eine Nachricht hinterlassen mag, einfach nach dem Pieps. Wir freuen uns.
11: Yeah, endlich bin ich durchgekommen. Wenn auch nur der Anrufbeantworter, immerhin. Ihr scheint ja ordentlich Party zu machen im Funkloch. Zu Recht, lasst es krachen. Ach ja, hier ist übrigens Klugscheißerin Clari. Ich wollte euch gratulieren zur 100. Folge. Wahnsinn. Ihr seid jetzt quasi so alt wie eine Schildkröte. Oder wie gut jeder Baum eigentlich. Naja, zu den Bäumen habt ihr ja auch schon eine fantastische Checkpot-Folge gemacht. Zu den Schildkröten allerdings noch nicht. Vielleicht wäre das was für die nächsten 100. Ich meine, manche Schildkröten können durch ihr Po-Loch atmen. Das wäre doch mal ein Check wert. Das nur so als Inspiration. Ich bin Riesenfan, macht weiter so. Und wenn ihr kein Podcast wärt, würde ich euch heute auf ein dickes, fettes Eis einladen. Herzlichen Glückwunsch!
12: Geburtstag ist ein schöner Tag, ich jeden Tag Geburtstag mache.
13: Das ist ein schönes Gedicht.
14: Ja, ein großartiges Gedicht. Du,
13: ich schenke es dir.
15: Hallo, hier sind
16: Pauli,
15: Flo
16: und Lukas und zusammen sind wir
17: deine Freunde.
16: Und die 500 Anrufe in Abwesenheit, die sind übrigens von uns. Wir haben es ewig probiert, euch zu erreichen, aber es ging nicht.
15: Keiner. Tja, lieber Checkpot, du bist wahrscheinlich mit Feierlichkeiten beschäftigt. Völlig zu Recht, denn von dir gibt es jetzt 100 Folgen.
16: Und deswegen gibt es das schnellste Geburtstagslied der Welt, jetzt von uns, okay?
15: Okay.
16: 1, 2, 3.
17: Happy Birthday to you, Happy Birthday to you, Happy Birthday, lieber Checkpot, Happy Birthday to you.
16: Tschüss.
10: Tschüss.
2: Ach, schon wieder der Anrufbeantworter. Ihr seid aber auch ganz schön fleißig am Feiern, oder? Hier ist jedenfalls Checker Julian und ich wollte euch herzlich beglückwünschen zu 100. Folge Checkpot. Mir wurde aber auch gesagt, dass die meisten Kinder, die ich so bis jetzt getroffen habe, alle Folgen schon mindestens 3-mal gehört haben. Deswegen ruht euch da mal nicht zu sehr drauf aus. Wir warten auf 100 weitere Folgen auf jeden Fall. Ich höre ja auch ganz gerne mal Checkpot und ich finde es richtig toll, was da für großartige Nachwuchschecker und Checkerinnen immer dabei sind. Also wirklich großes Kompliment. Ich hätte es euch ja auch gerne in echt und direkt verliehen, aber jetzt halt hier auf dem Anrufbeantworter.
18: Kraft meines Amtes verleihe ich euch hiermit feierlich den Ehrendoktor der Checkologie für 100 sensationelle Checkpots.
2: Ist ein kleines Geschenk zum Jubiläum von mir. Macht's gut.
19: Hallo, liebes Checkpot-Team. Hier sind Mischa und Tina vom Lachlabor.
20: Alles Gute zu eurem Jubiläum. Ihr seid toll.
21: Wie wär's mit einem Selbstversuch?
19: Okay, dann tun wir jetzt so, als wären wir der Checkpot.
20: Vielleicht feiern die jetzt nur noch und wir müssen den Checkpot dann irgendwie übernehmen, dann könnten wir schon mal üben.
19: Okay, hallo liebe Leute.
20: Wie immer 3 Checker-Fragen. Das checken wir für euch. Und jetzt müssen wir noch Checky nachmachen.
19: Ich bin eine Datenbank. Datenbanken kann keiner nachmachen.
22: Oh, ihr zwei, das wird doch ähnlich.
19: Also, das klang doch schon mega krass nach Checkpot.
20: Naja, vielleicht übernehmt ihr die nächsten 100 Checkpot-Folgen doch lieber weiter selbst. Wir freuen uns drauf.
19: Ciao, liebe Grüße vom Lachlabor.
23: Hallo Leute, hier ist die Anna. Also, die von den wilden Tieren. Ja, schade, dass ich euch nicht erreichen kann. Ich habe es jetzt echt schon super oft probiert. Kann es sein, dass ihr immer noch feiert? Na, das habt ihr euch aber auch wirklich verdient. Ich habe hier einen riesen Schokokuchen zur Feier des Tages gebacken. Aber hey, dann esse ich den halt, während ich mir eure Folge über Süßigkeiten anhöre. Und ihr macht gerne weiter. Oh nee, jetzt ist mir der Kuchen runtergefallen. Kann man den jetzt eigentlich noch essen? Puh, wie wär's mal mit einer Folge darüber? Naja, okay. Servus, bleibt tierisch interessiert. Aber schmecken tut er auf jeden Fall.
3: So, jetzt aber. Ich versuche schon den ganzen Tag bei euch durchzukommen. Es geht einfach nicht. Wahrscheinlich seid ihr richtig, richtig dolle am Feiern. Deshalb jetzt hier als Sprachnachricht. Hallo, hier ist Marina. Lieber Jackpot, ich möchte dir ganz, ganz herzlich zum 100. gratulieren. 100, das ist wirklich was Besonderes. Und für alle weiteren Folgen wünsche ich dir ganz viel Spaß, Glück, tolle Gäste und einfach alles Gute. Und ja, anlässlich zu deinem 100. lieber Jackpot, esse ich jetzt ein Stück Bananenkuchen. Und weil du das ja nicht essen kannst, weil du ein Podcast bist, habe ich gedacht, esse ich einfach 2 Stücke und für dich eins mit. Feiert schön. Tschüss.
4: Hi Leute, hier ist Pia. Oh, ich bin gerade in Indien unterwegs und drehe eine neue Folge Pia und die wilde Natur und hatte schon Angst, dass ich euch nicht rechtzeitig erreiche, weil ich kein Netz hatte. Aber ich erreiche euch tatsächlich nicht. Seid ihr noch am Feiern oder was? Ja, hey, dann lasst euch feiern. Auf die nächsten 100 Folgen würde ich sagen. Ich stoße hier gleich mit einem Chai auf euch an. Und genau, schön, dass es euch gibt. Alles Gute zum Geburtstag. Tschüssi.
6: Hallo, alles Gute zu 100. Schon wieder keiner rangegangen? Das Jackpot-Team und Tobi machen bestimmt gerade den Party-Check. Da tanzt sogar das Telefon mit. Na dann per Sprachnachricht. Hey, hier ist Tim von Team Timster, der Kika-Show rund um Apps, Internet, Filme und Bücher. Von Herzen alles Gute zur 100. Folge und ich freue mich schon auf die nächsten 100. Ey, ich liebe es so, wenn ihr über Geschichte berichtet, über die alten Römer oder Griechen oder wenn es um den Weltraum geht. Doch so zum 100. Folgengeburtstag wäre doch vielleicht ein Tortencheck auch mal eine richtig tolle Idee. Und statt 3 Checkerfragen gibt es 100 Checkerfragen über Torten, damit auch genug Marzipantorte für uns alle übrig bleibt. Von Herzen nur das Beste für euch. Macht weiter so.
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0: Erzähl mal.
1: Ich finde über Superhelden toll, dass sie viel helfen können.
2: Wenn ich ein Superheld wäre, dann hätte ich gerne die Kraft, Tote wieder zurückzuholen.
3: Ich finde es halt cool, die schützen die Welt, und wenn ich ein Superheld wäre, hätte ich gerne die technologische Kraft.
4: Ich finde Superhelden toll, dass die Menschen helfen, und wenn ich ein Superheld wäre, dann könnte ich so teleportieren oder so, weil es gut ist.
5: Also ich finde Superhelden cool, weil manche welche wiederbeleben, und ich würde gerne, dass ich auch andere Menschen helfen könnte.
6: Ich finde Superhelden cool, da sie Menschen beschützen können.
7: Ich finde Superhelden gut, weil die die Welt beschützen können, die Menschen helfen und sehr gute Technologie haben.
8: Ich finde Superhelden cool,
9: weil die coole Filme rausbringen.
10: Ich finde Superhelden cool, weil sie halt die Menschen beschützen können. Und wenn ich ein Superheldin wäre, würde ich die Kraft nehmen, zu teleportieren und zu fliegen.
11: Ich finde Superhelden cool, weil sie Menschen helfen.
12: Ich finde Superhelden cool, weil die Menschen helfen, die Welt retten. Und wenn ich ein Superheld werde, dann hätte ich die Kraft haben, dass ich gestorbene Opa wieder am Leben mache.
13: Ich finde Superhelden cool, weil sie im Comics auch immer coole Sachen über sich stehen und weil sie Menschenleben retten.
14: Ich finde Superhelden gut, weil sie die Welt retten und auch bestimmte Personen, die manche Leute helfen. Und wenn ich ein Superheld wäre, würde ich die Kraft, etwas zu schweben zu lassen und zu fliegen.
15: Also ich finde Superhelden cool, weil sie Menschen helfen.
16: Ich finde Superhelden gut, weil sie Leuten helfen, die in Gefahr sind. Und wenn ich ein Superheld wäre, würde ich gerne super schnell sein und Leuten helfen, wenn sie in Gefahr sind.
17: Ich finde Superhelden cool, weil sie immer für uns da sind, wenn wir sie brauchen.
18: Ich finde Superhelden auch cool, weil die Menschen beschützen. Und wäre ich ein Superheld, hätte ich meinen Bruder Horatio vor den Krankheiten beschützt.

0: Freundebuch. Ich heiße
1: Jorin.
0: So alt bin ich.
1: 6.
0: So sehe ich aus.
1: Ich habe blonde Haare, blaue Augen, bin klein. Ich mag gerne Kleider und Strumpfhosen.
0: Mein Lieblingskleid.
1: Ein Blumenkleid, was nicht so Ärmel hat. Das hat auf den Schultern so Träger und hat so kleine pinke und blaue Blümchen. Das geht mir ungefähr bis zu den Knien.
0: Das mache ich am liebsten.
1: Ich lese gern Petronella.

0: Kinder, ab ins Bettchen.
1: Nö, heute Abend wird gefeiert. 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

0: Erzähl mal.
1: Mein Superheldenname wäre Aqua Girl, weil ich ja gerne mit dem Wasser kommunizieren würde.
2: Mein Superheldenname wäre Gymnastic Girl, weil ich ja Superbeweglichkeit gern haben würde.
3: Mein Superheldenname wäre Magic Marike, weil ich kann ja durch Wände gehen und mich unsichtbar machen.
4: Mein Name, glaube ich, wäre Amirella, weil meine Freunde mich auch immer so nennen. Dann könnten mich auch meine Freunde von dem anderen Superhelden-Team, wenn man eins hätte, auch so nennen. Und dann ist das auch so ein Zeichen, dass wir Freunde wären auch.
5: Ich hieß gerne Explosion Speed, weil ich den lustig finde und cool.
6: Also ich würde gerne Phantomias heißen, weil mein Lieblings-Superheld so heißt.
7: Also ich würde gerne das Beast heißen, weil ich dann halt die Wünsch-Superkraft hätte und keiner weiß, was ich als nächstes tue.
8: Also ich würde Amy heißen, weil ich eigentlich auch als Zweitname Amy heiße und ich finde den Namen einfach schön.
9: Ich würde mich Son Goku nennen, weil das mein Lieblings-Superheld ist.
10: Also ich würde gerne Kakashi heißen, weil das ist halt mein Lieblingscharakter in Naruto.
11: Ich würde gerne Avatar Leon heißen, weil ich gerne Avatar gucke und weil ich Leon einfach geil finde.
12: Felox Kellogg's, weil Erin mir den Spitznamen gegeben hat.
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0: Warum sieht von oben alles so klein aus? Ich bin Hanno und 6 Jahre alt.
1: Um zu erklären, warum alle Dinge von oben viel kleiner aussehen, wäre es besonders praktisch, die Praxis von meinem Zahnarzt zu besuchen. Ich meine nicht, dass der uns das erklären soll, aber seine Praxis ist in einem Hochhaus im 10. Stock und da könnte ich das prima erklären. Oben angekommen, gucke ich jetzt aus dem Fenster im Wartezimmer nach unten auf die Straße. Da steht ein LKW, an dem bin ich vorher vorbeigelaufen. Der ist in echt viel höher und viel breiter als ich. Wenn ich aber von hier oben runter gucke, dann ist der so klein, dass ich ihn sogar mit meinem Daumen verdecken kann. Von hier aus sieht es also für mich so aus, als sei mein Daumen größer als der LKW. Wie groß uns ein Gegenstand beim Betrachten erscheint, das hängt nicht nur davon ab, wie groß er tatsächlich ist, sondern auch davon, wie weit er von uns entfernt ist, also welchen Blickwinkel oder welche Perspektive wir einnehmen. Je weiter etwas von uns entfernt ist, umso kleiner erscheint er uns. Das kennt ihr auch, wenn ihr morgens zu Hause losgeht. Je weiter ihr euch von eurem Wohnhaus wegbewegt, umso kleiner erscheint es euch. Wenn ich mich jetzt nicht nur weiter weg bewege, sondern auch noch nach oben, so wie ich hier am Hochhausfenster im 10. Stock, wird der Blickwinkel nochmal verändert. Er zeigt von oben nach unten, wird also viel steiler. Dadurch sehe ich nur einen viel kleineren Ausschnitt vom LKW und das führt dazu, dass er kleiner erscheint. Es ist wie, wenn wir durch ein kleines Loch gucken. Wir sehen nur einen Teil und nicht das Ganze. Nochmal zusammen. Wie groß ein Gegenstand für uns aussieht, das hängt von 3 Sachen ab. Wie groß er in Wirklichkeit ist, wie weit er von uns entfernt ist und aus welchem Blickwinkel wir drauf gucken.

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0: Was ist das?
1: Wir haben schon mal so einen gesehen, als wir auf dem Kindergartenweg nach Hause konnten.
2: Der bleibt immer nur kurz da.
3: Dann verschwindet er wieder.
4: Den kann man nicht anfassen.
5: Kann man nur sehen.
6: Ganz oben im Himmel kann man sehen. Man sieht den ganz oben auf den Wolken.
7: 10 Meter groß. 1000 Meter groß?
8: Ich glaube 100 Millionen 1000.
9: Da kann man runterrutschen.
10: Nee, da kann man nicht runterrutschen. Wenn man fliegt und sich dann loslässt, fällt man runter.
11: Der leuchtet.
12: Es gibt es nur, wenn es regnet und die Sonne scheint.
13: Viele Kinder malen den gerne, weil der schön bunt ist.
14: Zum Beispiel rot, grün, weiß, blau,
15: orange, lila, pink und dann noch gelb.
16: Es ist der Regenbogen.
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18: Hallo, ich bin die Jonna, ich bin 6 Jahre alt und ich wünsche mir das Lied Mama gib mir Schokolade und damit grüße ich das ganze Mausstudio.
19: Yeah, das ist ein Lied über etwas, was ich ganz oft haben möchte, aber immer nur von einer Person bekomme. Ich esse

Gold könnte ich wirklich sehr gut gebrauchen. Mal schauen, ob ich es finde. Damit ein Regenbogen entsteht, muss die Sonne scheinen. Das sieht man als weißes Licht. Aber eigentlich ist das Sonnenlicht nicht nur weiß. Es ist aus verschiedenen Farben zusammengesetzt. Rot, Orange, Gelb, Grün, Blau und Violett. Diese Farben sieht man aber erst, wenn das Sonnenlicht auf einen Regentropfen trifft. Forscher sagen dazu, das Licht wird gebrochen. Das bedeutet, dass das Licht in seine einzelnen Farben zerlegt wird. Wenn dann Sonnenlicht durch Regentropfen hindurchscheint, wird das farbige Licht vom Regentropfen reflektiert. Die schönsten Regenbogen sieht man während oder nach einem kräftigen Schauer oder Gewitter, weil dann ganz viele kleine Wassertropfen in der Luft sind. Viele Wassertropfen in der Luft und kräftiges Sonnenlicht zusammen lassen einen kräftig bunten Regenbogen am Himmel erscheinen. Aber warum kann man einen Regenbogen nicht jedes Mal sehen, wenn die Sonne scheint und es gleichzeitig regnet? Der Regenbogen ist für uns nur sichtbar, wenn wir die Sonne im Rücken haben und direkt auf die Regenwolken gucken. Wenn wir also dorthin schauen, wohin unser Schatten fällt. Von der Erde aus sieht man den Regenbogen immer als einen Halbkreis, der von links nach rechts am Horizont verläuft. Also los. Ab zu einem Ende des Regenbogens, welches ist egal, das Gold wartet. Nur daraus wird wohl nichts. Wenn wir auf den Regenbogen zulaufen, merken wir schnell, der Regenbogen sieht von jedem Standpunkt anders aus und bewegt sich weg von einem. Wenn ihr beispielsweise 100 Meter vor eurem Freund steht, kann es sein, dass der Regenbogen für euch selbst in strahlenden Farben erscheint, euer Freund ihn 100 Meter weiter aber nur noch sehr undeutlich sieht. Und seine Position am Himmel verändert der Regenbogen auch, je nachdem, wie man draufschaut. Steigt man während eines Regenbogens in ein Flugzeug, dann kann man sehen, dass so ein Regenbogen eigentlich gar kein Bogen ist, sondern ein Kreis. Der Regenbogen ist am Horizont also nicht zu Ende. Wir können ihn nur bis dorthin sehen, weil sozusagen dann die Erde im Weg ist. Also, es gibt keinen Topf voll Gold am Ende eines Regenbogens, weil der Regenbogen gar kein Ende hat. Schade, aber auch ohne Gold ist ein Regenbogen oder besser gesagt ein Regenkreis etwas Wunderschönes.

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1: Hallo, ich bin Matteo, ich bin 12 Jahre alt und ich wünsche mir das Lied Somewhere Over the Rainbow. Ich grüße damit meine Mutter.

0: Hundebuch. Ich heiße
1: Eva.
0: Alter?
1: 7.
0: So sehe ich aus.
1: Ich bin hautfarbig. Ich habe blaue Augen und Haare blond. Ich habe 2-3 Zahnlücken.
0: Das spiele ich am liebsten.
1: Promi Cup. Da ist so ein Brett. Da sind Zahlen drauf und dann zieht man die aus einem Beutel und dann guckt man, welche das sind. Und das Coolste an dem Spiel ist, dass das gut lange ist und voll schön ist.
0: Meine Lieblingsbeschäftigung?
1: Also am Fenster sitzen und rausgucken, wenn es auch regnet oder so, liebe ich das. Auch nach der Schule, wenn ich noch Hausaufgaben auf habe. Weil man sieht voll die Wiese und Häuser sind auch schön. Und dann bin ich einfach so neugierig und gucke einfach ganze Zeit dahin. Ich mag das einfach.
0: Mein liebstes Wetter.
1: Wenn es so ein bisschen Sonne und Regen gibt. Weil da dann der Regenbogen kommt. Ich habe schon mal einen Regenbogen gesehen. Der war richtig schön. Der war blau, pink, rot und so. Der war über die Wiese, so unter den Regenbogen waren die Bäume und das war richtig cool.
0: Bist du Maus, Ente oder Elefant?
1: Ich bin eher so Ente, weil ich schlafe ganz gerne. Ja, Ente fliegt auch, aber sie macht auch sehr Quatsch und so.

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0: Hallo, ich bin Leni und ich bin 10 Jahre alt.
1: Ich bin Peter und ich bin 39 Jahre alt.
0: Papa, was war dein Lieblingsbuch, als du Kind warst?
1: Mein Lieblingsbuch war Jens und Michel besuchen den Zirkus von Ib Hansen.
0: Worum geht es in der Geschichte?
1: In der Geschichte geht es um die beiden Jungs, die den Zirkus besuchen dürfen und dort hinter die Kulissen schauen.
0: Was magst du so sehr daran?
1: Ich mag an dem Buch, dass die Geschichte erzählt wird und gleichzeitig auch schöne Fotos dabei sind.
0: Was war deine liebste Person in der Geschichte?
1: Da Jens und Michel Zwillinge sind, waren es beide.
0: Gibt es eine Stelle, die du besonders magst?
1: Besonders mochte ich, als Jens und Michel mithelfen durften, das Zirkuszelt aufbauen. Da haben sie die Nägel in den Boden geschlagen und dann, um zu schauen, ob die Seile auch stramm genug waren, durften sie sich da dranhängen.
0: Wie ist das Buch?
1: Schön. Es ist mit den Fotos schön beschrieben, sodass man vorlesen kann und gleichzeitig auch gucken kann, was passiert.
0: Wem würdest du das Buch empfehlen?
1: Allen Kindern, die gerne in den Zirkus gehen. Liebe Leni, was ist denn dein Lieblingsbuch?
0: Also mein Lieblingsbuch ist Karax Verwandlung, der erste Band der Serie Woodwalker.
1: Worum geht es in der Geschichte?
0: Es geht um Woodwalker, also Kinder, die sich in Tiere verwandeln können. Die sind geheim und es geht um Karak. Das ist die Hauptrolle, der kann sich in einen Puma verwandeln. Der lebt mit seiner Familie in den Bergen und dann trifft er irgendwann eine Frau, die ihn auf ein Woodwalker-Internat einlädt. Da trifft er seinen Freund Brandon, den er noch nicht kannte. Der kann sich in einen Bison verwandeln. Karak kommt deswegen auf ein Zimmer mit Brandon, weil Nimble, sein Hasenwandler, möchte nicht mit ihm auf ein Zimmer gehen, weil er Angst vor ihm hat, weil er ein Puma ist. Und als sie sich zum ersten Mal treffen, verwandelt sich Brandon aus Versehen und trampelt rum.
1: Wissen denn die Menschen von den Woodwalkern?
0: Nein, die Woodwalker versuchen das sehr geheim zu halten. Aber als Karak zu den Menschen kommt, weil er sich entschieden hat, zu den Menschen zu gehen und nicht mehr als Puma zu leben, da wurde er von einer Familie aufgenommen, weil er hat sich zur Polizei durchgefragt und hat dann da erzählt, er hätte sein Gedächtnis verloren. Das stimmt aber nicht, er wollte nur nicht, dass die Menschen wissen, wer er ist. Und dann wurde er bei einer Pflegefamilie aufgenommen. Und den verrät er am Ende auch, dass er ein Puma ist.
1: Was gefällt dir so gut daran?
0: Ich mag es, dass es da gleichzeitig um Tiere und um Menschen geht.
1: Wen magst du denn im Buch am liebsten?
0: Ich mag Holly, weil die ist wild, lustig und frech. Ich könnte euch jetzt auch verraten, was für ein Tier sie ist, aber dann würdet ihr schon viel wissen und das könnt ihr selber herausfinden. Und ich mag auch Karak, der ist halt sehr mutig und das mag ich.
1: Und gibt es eine Stelle, die dir so richtig gut gefällt?
0: Also ich finde es spannend, als Karak von Hunden und einem Jäger verfolgt wird.
1: Und welche Stelle fandest du am schönsten im Buch?
0: Die Stelle am Anfang, da machen die einen Auszug in die Stadt, Karaks Familie, weil die nur als Pumas leben und dann machen die einen Ausflug in die Stadt.
1: Gibt es denn etwas Besonderes an diesem Buch?
0: Da sind auch manchmal so kleine Zeichnungen am Rand.
1: Und was gibt es neben der Woodwalker-Reihe noch?
0: Es gibt auch noch eine Reihe, die heißt Seawalker. Und das ist das Gleiche, nur mit Meerestieren.
1: Wem würdest du das Buch denn empfehlen?
0: Kindern ab 10 Jahren, die gerne spannende Bücher lesen und die auch gerne viel lesen.
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1: Hallo, ich bin der Jason und ich wünsche mir das Lied Eis, Eis, Baby.
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3: Hallo, ich bin Ida. Ich bin 7 Jahre alt. Ich wünsche mir dieses Lied Feuer, Feuer. Und ich grüße das Maus-Team und meine Eltern, meine Mama und alle, die gerade zuhören. Und ich grüße meine Freundin Emma. In Disneyland ist die gerade in Urlaub und ich hoffe, es wird dahin gesendet. Feuer!

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1: Hallo, ich bin Julia, ich bin 11 Jahre alt und ich wünsche mir das Lied Shake It Off.

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1: Hallo, liebe Maus. Ich bin Lina, ich bin 10 Jahre alt und ich wünsche mir das Lied Golden. Liebe Grüße.

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1: Ich wünsche mir den Song Bella Napoli, der Valentin. Und ich bin 5 Jahre alt. Und ich grüße den Jonas.

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1: Hallo, ich bin der Florian. Ich bin 11 Jahre und ich wünsche mir das Lied Swim. Und damit grüße ich alle FC Bayern-Fans.

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1: Hier ist Nils und Jana. Wir wünschen uns Fußball im Weltall.
2: Und wir haben Grüße an das ganze Mausteam.
1: Und an Leonard, Moritz, Jonas und unsere ganze Familie. Tschüss.

0: Hallo, ich bin Mia, 10 Jahre alt und hier ist meine Freundin Helene.
1: Hallo, ich bin Helene, auch 10 Jahre alt und wir wünschen uns das Lied War von Katy Perry. Und damit grüßen wir unsere Klassenlehrerin Frau Borsch.

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1: Hallo, ich bin Clara, ich bin 10 Jahre alt und ich wünsche mir das Lied Astronomia und ich grüße damit meine Freundin Theonie und das ganze Mausteam, die Maus, die Ente, die Elefant und meine Familie. Tschüss, viel Spaß noch.

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1: Ich bin Matti, bin Hermine, ich bin Victoria und ich bin Isabella. Wir wünschen uns alle das Team Flashlight und grüßen unsere andere Freundin Paulina. Und wir grüßen alle, die gerade zuhören und das Lied auch mögen. Tschüss!

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1: Hey, hier ist Charlotte, ich bin 9 Jahre alt und ich wünsche mir das Original auf der Tiger von den Survivors. Und ich grüße meine Freunde, meine Familie und das ganze Maus-Team. Tschüss.

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1: Hallo, ich bin der Janis, bin 9 Jahre alt und ich wünsche mir den Song Magic Moment.

Hallo, ich bin Carlotta, ich bin 9 Jahre alt und ich wünsche mir das Lied Lass die Hexe raus von Bibi Blocksberg und ich grüße meine ganze Familie. Tschüss!

0: Wie macht man eigentlich die perfekte Pizza? Tja, ich weiß es leider auch nicht so genau, aber ich weiß, wer uns das erzählen kann. Ja, das wird eine rundum runde Sache heute.
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2: mit Bananen und ihre Form, Murmeln und ihre Streifen, einem perfekten Pizzateig und natürlich mit der Maus und dem Elefanten. Oggi, con banane e la loro forma, biglie e le loro strisce, un impasto perfetto per la pizza e naturalmente con il topo e l'elefante. Das war Italienisch.
0: Hallo zusammen, hier ist Nina und bei uns geht's heute rund. Naja, man könnte eigentlich auch sagen, es wird rund. Wir kreisen nämlich heute, Achtung, habt ihr das Wortspiel erkannt? Also wir kreisen um lauter runde Dinge. Oh ja, das wird lustig, aber auch lecker und interessant natürlich sowieso. Und das erste Ding für heute, das irgendwie mit Rundsein zu tun hat, das sollt ihr erraten. Ein paar Kinder der 4B der Grundschule Benninghausen in Lippstadt beschreiben es euch.
3: Hallo, wir sind Luca,
4: Lea,
5: Kim
6: und ich bin auch Luca.
7: Für mich braucht man auch ein Zahnrad.
8: Wer bin ich?
9: Ich bin aus Metall.
10: Ich sehe ein bisschen aus wie ein Traktor.
11: Ich bin aber was ganz anderes.
12: Ich habe eine große Kabine.
13: In mich kann man reingucken.
14: Ich kann vorwärts und rückwärts fahren.
15: Und wenn ich rückwärts fahre, piepe ich.
16: Ich bin sehr schwer.
17: Ich mache Sachen platt.
18: Ich schiebe etwas vor mir her.
19: Ich mag keine Huckel.
20: Ich habe nur zwei Räder.
21: Und vorne ist eine Rolle.
22: Ich arbeite auf einer Baustelle.
23: Dünne und spitze Dinge haben Angst vor mir.
24: Ich bin nicht besonders schnell.
25: Und trotzdem fahre ich auf Autobahnen.
26: Selbst 50 km/h sind für mich zu schnell.
27: Wenn ich fahre, sollte man mir besser nicht zu nahe kommen.
0: Nee. Also, wenn es das ist, was ich glaube, dann möchte und sollte da wirklich niemand zu nah rangehen an dieses Teil. Na kommt, mal hören, ob wir richtig liegen.
11: Die Auflösung ist...
28: die Walze.
0: Ja, habt ihr so eine Walze schon mal gesehen? Die wird zum Beispiel auf Baustellen eingesetzt, um frischen Teerboden so richtig schön platt zu walzen. Und das Walzen, das passiert mit so riesig fetten, schweren Zylindern, die über den Boden rollen. War nicht ganz einfach, oder? Das Rätsel? Das runde Ding, um das es gleich bei uns geht, das ist da vermutlich leichter zu erraten. Ein runder Boden aus Teig, darauf kommt Tomatensauce und vielleicht Salami oder Spinat oder Thunfisch und oben drüber noch Käse und Oregano. Jawohl, ich hab's doch gesagt, es wird auch lecker heute.

0: Einmal Pizza mit alles bitte. Nein, weiß ich doch. Bei Pizza gehen die Geschmäcker auseinander. Der eine mag dies nicht, die nächste das. Für den dritten muss es auf jeden Fall unbedingt damit sein. Unsere Mausköchin Julia und Mausreporter Christian, die haben sich heute etwas ganz, ganz Großes vorgenommen. Ja, sie wollen die perfekte Pizza backen.
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0: Tja, und für die perfekte Pizza braucht man natürlich einiges. Den perfekten Teig, die perfekte Soße, den perfekten Käse, den perfekten Ofen und die perfekte Wurftechnik. Ja, na klar. Wie wird die Pizza denn richtig schön rund und gleichmäßig? Wisst ihr's? Muss man sie werfen oder ausrollen? Ah, Julia und Christian probieren das für uns aus.
2: Oh, Julia, was knetet denn da hier so schön vor sich hin?
3: Hi, Christian. Du kannst direkt mal weitermachen zum Aufwärmen.
2: Ja.
3: Das ist Hefeteig. Wir backen heute nämlich die perfekte Pizza.
2: Ah, Pizza! Okay, ich schnapp mir hier mal den Teig raus.
3: Genau.
2: Mach mal diese Rührmaschine auf. Einfach kneten.
3: Genau, für den perfekten Teig brauchen wir 5 Sachen. Wir brauchen Mehl, Wasser, Hefe,
2: 3,
3: ein bisschen Salz,
2: 4
3: und
2: Olivenöl.
3: Wir brauchen Zeit.
2: Okay.
3: Der Hefeteig, der darf gleich schon mal so ein bisschen ausruhen und zwar sogar über Nacht.
2: Da möchte ich mich auch ausruhen. Kneten ist ja schon ein bisschen anstrengend.
3: Ja, du machst hier leider kein Nickerchen, ganz im Gegenteil. Wir üben gleich die perfekte Wurftechnik.
2: Yeah, okay.
3: Du hast doch bestimmt schon mal in so einer Pizzeria gesehen, wie da jemand den Teig immer so hochgeworfen hat.
2: Ja, so angebermäßig, ne? Aber cool ist, dass der dann immer größer wird, ne? Das wollte ich schon immer mal probieren. Muss ich da jetzt bis morgen warten?
3: Ich habe natürlich schon was vorbereitet, ja klar. Mhm. Das hier, das ist mein Pizzateig. Den habe ich gestern schon gemacht.
2: Sehr schön.
3: Den habe ich dann auch schon in Brötchen geformt, weißt du, dass wir direkt eine Portion haben. Mhm. Und dann durfte der auch noch mal ruhen. Jetzt ist Schluss mit Ruhe.
2: Ja,
3: okay. Jetzt wird geworfen. Also Christian, ich würde sagen, wir probieren das erstmal aus. Und zwar müssen wir so ein bisschen den Pizzateig erstmal mit den Händen so ein bisschen flach drücken. Weißt du, wie so eine Frisbee. Genau, das war so eine, dass er kein Brötchen mehr ist. So, und ich finde jetzt.
2: Der wird dann immer breiter.
3: Genau,
2: ne? Also
3: genau.
2: So, dass es irgendwann diese Pizzascheibe wird.
3: Genau.
2: Wir wollen ja auch ordentlich was drauflegen.
3: So, und ich würde sagen, jetzt werfen wir den einfach mal hoch.
2: Ich jetzt?
3: Ja, klar.
2: Ja, oh.
3: Nee, okay, das war noch nichts. Okay. Oh, doch, guck mal, ein bisschen dünner wird er. Mhm. Und ich würde sagen, wir werfen den vielleicht immer wie so ein Frisbee hoch. Dass der
2: ist
3: irgendwie
2: noch nicht ganz rund.
3: Nee, ne? Der wird so irgendwie eher
2: dabei
3: so.
2: Dabei drehen vielleicht. So, zack.
3: Oh, okay, flatsch, wieder runter. Und noch einmal, wir werfen den jetzt hier nochmal an.
2: Zum Glück auf den Boden.
3: Nee, irgendwie noch nicht. Christian, ich glaube, das mit dem Hochwerfen, das muss man irgendwie krass trainieren. Also ich glaube, das kriegen wir irgendwie nicht so richtig hin. Wir wollen eine flache, richtig runde Frisbee hinkriegen. Mhm. Aber was ich gerade bei dir beim Hochwerfen gesehen habe, immer wenn du den dann so gefangen hast, dann hat der Teig sich so über deinen Handrücken gelegt und hat dadurch wurde der dünner, als würdest du den ausrollen.
2: Ja.
3: So mach das doch einfach mal, wenn du da, genau, du legst ihn
2: also
3: so über deine Hand
2: rein.
3: Genau, die Faust. Ja. So macht man auch Strudelteig.
2: Ah.
3: So macht man auch Strudelteig.
2: Ja, guck mal, das funktioniert. Also der Teig
3: geht.

0: eine Minute in diesem Ofen. Man muss da die ganze Zeit mit dem Schieber dabei bleiben.
1: Ja, willst du es machen oder ich?
0: Und immer wieder drehen. Also wenn du dich traust, sehr gerne. Ja, ab da rein. Also
1: Schieber in den Ofen.
0: In den Ofen rein, mit Schwung, ne? Mit Schmackes.
1: Ziehen unten drunter, wie so ein Tischtuch unter ganz viel Geschirr.
0: Genau, genau so.
1: Yay.
0: So, und jetzt guck mal, was passiert.
1: Mhm.
0: Ah. Da hinten geht es schon direkt los.
1: Ja, das wirft so Blasen, ne?
0: Ja, der Teigrand geht direkt hoch.
1: Ach, cool.
0: Es fängt auch gleich schon an zu blubbern.
1: Ja.
0: Wir müssen dabei bleiben.
1: Und ich würde sagen, die ist fertig, oder?
0: Ja.
1: So kurz nur.
0: Nur ganz kurz, knapp eine Minute. Und jetzt können wir sie auch schon probieren.
1: Ich nehme mal hier ein Stück mit Käse. Na, heiß. Aber lecker. Und knusprig. Oh, das ist super schwierig, mit vollem Mund zu reden. Julia, vielen lieben Dank für diese perfekte Pizza. Ich will direkt noch mal eine machen. Mach mal eine.
0: Mach mal direkt noch eine. Probier mal das noch mal mit dem Werfen.
1: Also das mit dem Werfen ist super. Ja, das können wir ja jetzt. Voll gut.
2: Alles klar. Jetzt wissen wir, wie es geht mit der perfekten Pizza. Was wir natürlich mal wieder nicht wissen, ist, wie gut sie schmeckt. Ja. Wir haben uns schon wieder vergessen und mampfen uns da die Ohren voll. Ach, naja. Guck mal hier, ich habe noch ein paar Nüsse dabei. Die sind immerhin auch rund. Naja. Also, wer mag, darf gerne zugreifen. Ja, haut rein. Aber Achtung, nicht zu viele. Leute, nicht zu viele. Sonst wird uns schlecht auf dem Karussell mit Dennis und Ove. Nicht mehr. Stopp. Aufhören.

0: Welt.
1: 100 Mal rund um die Welt auf dem Karussell. Wisst ihr, wer danach wahrscheinlich den größten Schwindel der Welt hat? Jo, mir wird immer voll schwindelig auf dem Karussell. Ich würde also vielleicht lieber am Rand auf euch warten. So, und jetzt hat Mona eine runde Frage, um die wir uns dringend kümmern müssen.
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3: Hallo, ich heiße Mona. Ich bin 11 Jahre alt, komme aus Dresden und ich habe eine Frage an die Maus, und zwar, warum sind Bananen außen eckig und innen rund? Dankeschön, tschüss.
1: Maus, weißt du's? Tja, geht mir ähnlich. Ich glaube, das ist ein Fall für Mausreporterin Christina.
4: Wenn wir an Bananen denken, meinen wir hauptsächlich die Dessertbanane, also die Nachtischbanane. So heißt sie, weil sie so süß ist. Dabei gibt es rund 70 verschiedene Bananenarten. Aber weil bei uns in den Geschäften meist nur die süßen verkauft werden, nennt man sie einfach Banane. Die 70 Arten kann man aber in vier große Gruppen einteilen. Das sind erstmal die bei uns bekanntesten, die Dessertbananen. Von ihnen gibt es auch unterschiedliche. Wer Bananen aus verschiedenen Geschäften vergleicht, wird feststellen, dass sie oft ein bisschen unterschiedlich schmecken. Dann gibt es noch die Kochbananen. Sie sind kaum süß und schmecken nur richtig lecker, wenn sie gekocht oder frittiert sind. Aus ihnen werden zum Beispiel Bananenchips hergestellt. Aber sie sind auch eine super Beilage, ähnlich wie Kartoffeln. Und dann wachsen auch noch sogenannte Faserbananen. Sie enthalten viele feste Fasern, aus denen man zum Beispiel Seile herstellen kann. Und weil viele Bananensorten sehr schön blühen, hat auch ihre Gruppe einen Namen. Sie heißen Zierbananen und werden gerne in Gärten gepflanzt. Leider wachsen Bananen nicht bei uns. Wir lassen sie aus tropischen Ländern Amerikas, Afrikas oder Asiens zu uns bringen. Damit die Bananen auf der langen Reise mit dem Schiff nicht braun und matschig werden, müssen sie geerntet werden, solange sie noch grün sind. Dann werden sie sofort gekühlt und bleiben dabei grün, bis sie ihr Ziel erreicht haben. Bevor man sie dann verkaufen kann, müssen sie noch in die Bananenreiferei. Das sind warme Lagerräume, in denen ein bestimmtes Gas in der Luft ist, welches die Bananen schön gelb und reif werden lässt. Dass Bananen außen eckig sind, hat genau damit zu tun. Damit, dass Bananen noch unreif geerntet werden. Sie sind dann eigentlich noch im Wachstum, von der befruchteten Blüte zur ausgereiften Frucht, und haben zu diesem Zeitpunkt noch eine eckige Form. Wenn wir uns zum Beispiel in Panama eine reife Banane frisch von der Staude abschneiden würden, wäre sie nicht eckig außen, sondern wie innen auch ebenmäßig und rund. Tiere in der Wildnis würden jedenfalls keine Bananen fressen, die noch eckig sind.
1: Ach krass, also wenn wir die Bananen am Baum hängen lassen würden, bis sie richtig reif wären, dann wären sie auch komplett rund. Allerdings würden sie dann halt total matschig bei uns ankommen. Tja, würde, würde, wäre, wäre. Auf jeden Fall ist der Bananenfall, mit dem Maushörerin Mona uns beauftragt hat, einwandfrei gelöst.

0: Back. Ey, gib mal dein Handy. Gib mal. Das iPhone oder Android oder was?
1: Oh Papa, Kai hat mir gerade geschrieben. Bitte gib's mir zurück.
2: Warum?

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1: Oh, oh, ihr Lieben, ich mag es kaum aussprechen, aber heute ist tatsächlich schon der letzte Tag für Adele und ihre Familie im Hotel zur brummenden Hummel. Ja, sie reisen ab und kommen zurück nach Hause. Ja, ich weiß, das Hotel zur brummenden Hummel ist ihr Zuhause. Aber ich glaube, so eine richtig offizielle Abreise aus dem Hotel lässt die Familie anders sich nicht nehmen, oder?
2: Ich bin Adele und wohne mit meinen 6 Geschwistern und 2 Eltern in der Hummelgasse 7. Wir haben in unserem Haus Hotel gespielt, Sternschnuppen gezählt und meine beste Freundin Martha war auch dabei. Aber auch der beste Sommer der Welt geht irgendwann mal zu Ende.
3: 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Teil 8. Abschied.
2: Ich weiß gar nicht, wie das passieren konnte. Plötzlich war das Ende der Ferien da und somit ging auch unser Aufenthalt im Hotel zur brummenden Hummel zu Ende. Wir packten unsere Koffer und stiegen in den wartenden Bus zu Mama.
4: Ich habe noch was vergessen.
5: Kein Problem, Blümchen. Wir warten. Wie immer.
4: Tschüss. Das Hotel zur brummenden Hummel in der Hummelgasse 7.
6: Wir hatten echt eine gute Zeit mit ihr, altes Haus.
7: Wer hätte je gedacht, dass in dem alten Haus sogar ein Hotel steckt?
8: Ich hab alles, Mama.
5: Na dann komm, Blümchen. Der Bus fährt gleich ab.
9: Auf Wiedersehen.
10: Auf Wiedersehen.
5: Tschüss. Schaut doch mal die Landschaft, Kinder.
2: Mama fuhr ein bisschen hin und her durch die Gegend. Und als sie etwas später wieder in die Hummelgasse einbogen, erinnerte nichts mehr daran, dass unser Haus gerade noch ein Hotel gewesen war.
6: Oh, das Schild Hotel zur brummenden Hummel ist weg. Das war bestimmt Papa.
9: Ach, da seid ihr ja wieder, wie ich euch vermisst habe.
8: Papa, wir dich auch.
9: Na, war's denn schön im Hotel?
6: Und wie?
11: Hast du denn unsere Karte nicht bekommen, Papa?
9: Na klar habe ich eure Karte bekommen und es war schön zu lesen, dass ihr eine gute Zeit hattet.
2: Wir beschlossen, ein Ferienabschlussfest zu veranstalten. Und die ganze Hummelgasse sollte mitfeiern. Auch unsere miesepetrige Frau Knebelding war eingeladen. Aber sie blieb lieber zu Hause. Alle anderen kamen.
9: Das war lecker
2: und brachten etwas mit. Die Mustermanns von gegenüber hatten eine Feuerschale. Jemand anderes machte Teig für das Stockbrot.
5: Stockbrotteig?
2: Die Kinder hängten Girlanden kreuz und quer über die Straße. Und die Erwachsenen stellten Tische auf.
9: Hol doch mal die Stühle aus dem Keller.
2: Mama und Blümchen dekorierten die Tische mit Blechdosen, in denen Sommerblumen vom Feld steckten. Viele hatten das gekocht und brachten es für das Buffet mit. Und dann begann das Fest.
9: Jetzt kann's eigentlich losgehen.
5: Marthas Mama kommt auch. Sie ist heute aus dem Krankenhaus entlassen worden.
12: Hallo.
5: Ach, da ist sie.
8: Martha.
12: Mamas Bein ist immer noch im Gips.
8: Die Arme.
5: Komm, Annette. Setz dich hier hin.
12: Ach, danke dir.
8: Hoffentlich geht es dir bald wieder gut.
12: Ach, mein Bein wird wieder. Aber es tut mir so leid, dass ich mit meinem Blütensturz Martha die ganzen Ferien verdorben habe. Und wir nicht nach Amerika kommen.
8: Die Ferien verdorben? Aber wieso?
12: Adele, Mama glaubt es mir einfach nicht.
13: Ach, Kind, du bist so tapfer.
12: Mama, wie oft soll ich es dir noch sagen? Wer braucht schon Amerika, wenn er eine Familie anders im Nebenhaus hat? Das waren wirklich die allerfabulösesten, grandiziösesten, exelegantesten und sagenhaftigsten Ferien, die ich jemals hatte.
5: Ja, das waren die schönsten Ferien, die wir je hatten.
13: Echt jetzt? Ach komm.
12: Echter, wie es echt nicht mehr geht.
2: Dem konnte ich nur zustimmen. Es waren wirklich die weltwunderbarsten Ferien, die die Hummelgasse jemals gesehen hatte.
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1: Tolle Ferien waren das im Hotel zur brummenden Hummel, oder? Ah, und wisst ihr was? Ich bin jetzt schon gespannt, was sich Adele und ihre Familie für den nächsten Urlaub einfallen lassen. Und falls ihr nicht so lange auf die Familie anders verzichten wollt, habe ich einen Tipp für euch.
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0: Achtung, nicht erschrecken. Ah, bitte alle aufstellen für ein Rätsel. Die Kinder der 4C, der KGS am Weingarten in Merzenich, beschreiben euch, wo ihr euch aufstellen sollt. Kleiner Tipp, ist auch rund.
1: Hallo, mein Name ist Anna-Maria.
2: Hallo, ich bin Dennis.
3: Ich bin Kolla.
4: Ich heiße Xina.
5: Und ich bin die Mina.
1: Das, was wir euch beschreiben, ist ein wichtiger Teil des Fußballfelds.
2: Diesen Teil gibt es auch bei anderen Sportarten.
6: Aber wir beschreiben euch den Teil vom Fußballfeld.
5: Dort kann das Team, was den Ball hat, den Spielbeginn ungestört durchführen.
1: Deshalb dürfen sich dort während des Anstoßes
2: keine Spieler von der gegnerischen Mannschaft aufhalten.
6: Dieser Teil des Spielfelds ist der Dreh- und Angelpunkt, um das Spiel nach der Halbzeitpause oder nach einem erzielten Tor fortzusetzen.
1: Dieser Teil des Spielfelds hilft Spielern und Schiedsrichtern und Fans, sich auf dem Feld besser zu orientieren. Dieser Teil des Spielfelds steht für Fairness und Gleichheit.
2: Weil da jedes Spiel beginnt.
6: Dieser Teil des Spielfelds befindet sich zwischen den beiden Spielfeldhälften.
1: Erstens, er hat einen Umfang von 9 Metern und 15 Zentimetern.
0: Na klar, wir Mathe-Profis, ja, wir wissen natürlich, dass nur ein Kreis einen Umfang hat. Aber welcher Kreis war hier wohl gesucht? Kommt, wir lösen es auf.
1: Und die richtige Lösung ist...
6: der Mittelkreis.
0: Jawohl. Ah, bitte alle aufstellen am Mittelkreis. Konnte man drauf.

0: Vom runden Mittelkreis auf dem Sportplatz marschieren wir direkt rüber zu einem anderen runden Ort. Jawohl! Wir gehen in den Zirkus. Maushörerin Josephine hat da nämlich mal eine Frage, die wir unbedingt beantworten müssen.
1: Hallo, ich bin Josephine und ich bin 6 Jahre alt und ich habe mich schon immer gefragt, warum Zirkusmanegen rund sein müssen. Und ich grüße damit die Maus und den Elefanten und die Ente.
0: Du hörst es, Josephine. Große Freude über deine Grüße. Und für die Beantwortung deiner Frage nimmt uns Verena jetzt mal mit in die Zirkusmanege.
2: Hereinspaziert in unsere Zirkuswelt. Riechen Sie den Duft von Sägespänen, Zuckerwatte und, nun ja, Pferdeäpfeln. Und lassen Sie sich mitnehmen auf eine kleine Zeitreise.
3: Der Zirkus, wie wir ihn heute kennen, hat in England begonnen. Und zwar vor rund 250 Jahren mit einem jungen Mann namens...
2: May I introduce myself? Darf ich mich vorstellen? Philip Astley ist mein Name.
3: Philip Astley eröffnete im Jahr 1768 eine Reitschule in London.
2: The New British Riding School.
3: Genau, Mr. Astley war nämlich ein sehr guter Reiter. Er hatte das beim Militär gelernt, wo er zu einem Reiterregiment gehört hatte. Morgens unterrichtete Mr. Astley in seiner Reitschule und nachmittags gab er dort Vorführungen. Die Bahn, in der er seine Pferdevorführungen zeigte, nannte er Zirkus. Und zwar nach dem Vorbild...
2: Nach dem großen Vorbild des römischen Zirkus Maximus.
3: Der Circus Maximus war die größte Wettkampfbahn im alten Rom. 600 Meter lang und 140 Meter breit. Er hatte eine sogenannte elliptische, also ovale Form. Dort fanden vor allem Wagenrennen statt. Mr. Astley aber wollte ja keine Wagen präsentieren.
2: No! Horses! Beautiful horses! Alle sollen meine Pferde bestaunen können. Und zwar von allen Seiten.
3: Deshalb wählte er die runde Form, weil das Publikum so das Geschehen am besten überblicken konnte. Und weil die Reiter, wenn sie im Kreis reiten, für ihre Kunststücke eine wichtige Sache nutzen können.
2: Die Zentrifugalkraft.
3: Auch Fliehkraft genannt. Klingt jetzt aus dem Mund des Zirkusdirektors wie eine Zaubernummer, ist aber reine Physik. Bei Kreis- und Drehbewegungen drückt einen die Fliehkraft nach außen. Zum Beispiel, wenn ihr in einem Kettenkarussell sitzt oder wenn in der Salatschleuder das Wasser nach außen geschleudert wird. Diese Kräfte können Reiter nutzen, wenn sie Kunststücke auf dem Pferderücken zeigen. Die Artisten können sich dann gut im Gleichgewicht halten. Astleys Zirkus hatte ursprünglich einen Durchmesser von etwa 19 Metern. Später änderte er ihn auf etwa 13 Meter. Und das ist bis heute der Standard für die Manege im Zirkus geblieben. Nach Astleys Pferdenummern kamen bald auch Clowns, Akrobaten und andere Tiere zum Zirkus dazu. Wilde Tiere aus fernen Ländern, die die Menschen damals noch nie gesehen hatten. Zum Beispiel Löwen oder Elefanten. Heute finden viele Menschen es nicht gut, wenn wilde Tiere im Zirkus gehalten und gezeigt werden. Viele Zirkusse verzichten inzwischen darauf. Und in vielen Ländern sind Wildtiere im Zirkus verboten.
2: Nun, liebes Publikum, welcome back von unserer kleinen Zeitreise. Nun haben wir geklärt, warum unsere Manege immer noch rund ist.
0: Jetzt wissen wir es also. Es ist wegen der Fliehkraft. Um die zu nutzen, sind Zirkusmanegen immer rund. Josephine, danke für deine Frage danach. Und wenn ihr auch eine habt, also nicht eine Manege, sondern eine Frage, dann kommt hier die Info, wie ihr die bei der Maus abladen könnt.
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Jede Menge runde Sachen hatten wir jetzt schon dabei, aber wisst ihr, was mir noch völlig fehlt? Naja, die hier. Ja, Bälle. Große, kleine, einfarbige, bunte. Höchste Zeit, dass wir das jetzt nachholen. Die Band Bruckner hat diesem hier sogar ein Lied gewidmet. Tischtennistage.

0: Von der Tischtennisplatte geht's jetzt rüber zu Kugeln, die noch kleiner sind als so ein Tischtennisball. Murmeln. Ich hatte als Kind echt viele. Manche waren weiß und dann waren da so ein paar bunte Streifen drauf gemalt oder so. Aber die meisten waren aus durchsichtigem Glas und da waren so bunte Streifen innen drin. Und ich habe mich immer gefragt, wie die da reingekommen sind. Und jetzt weiß ich, ich bin nicht die Einzige, die sich das fragt. Hört mal.
1: Hallo, hier ist der Florian aus Freiburg. Ich bin 8 Jahre alt und ich habe eine Frage. Aus was sind diese bunten Streifen in den Murmeln und wie kommen die da rein? Tschüss.
0: Tja, so Florian, und das soll doch mal unser Mausreporter Nico für uns rausfinden, oder?
2: Glas besteht aus Kalk, Quarzsand, Soda und Pottasche. Als erstes werden diese Materialien, das ist so eine weiße Pulvermischung, in einer Maschine gut vermischt. Danach kommt das Ganze eine Nacht lang in den Ofen, bei fast 1500 Grad. Das ist sehr, sehr heiß. Am nächsten Morgen ist das Pulver flüssig geworden. Nicht so flüssig wie Wasser oder Limo oder so, eher so zähflüssig, wie ganz fester Honig. Die Farbe des flüssigen Glases ist auch so ähnlich wie Honig, gold, gelb, orange, leuchtend. Und jetzt geht's los. Die Glaserin oder der Glaser dreht ein bisschen was von der zähflüssigen goldgelben Glasmischung auf eine lange Metallstange drauf. Sieht danach aus wie ein riesiger Honiglolli. Aber Vorsicht, bloß nicht dran lecken, das flüssige Glas glüht vor Hitze. Danach darf das Glas am Stiel ein bisschen abkühlen, um kurz danach nochmal in die heiße Glasmasse eingetaucht zu werden. Eine zweite Schicht kommt drüber. Das Ganze sieht jetzt ein bisschen so aus wie eine Fackel. Jetzt kommt die Farbe ins Spiel. Die kommt durch sogenannte Farbstäbchen in die Murmel rein. Die sind ebenfalls aus Glas, sehen aus wie lange, dünne Kerzen und es gibt sie in allen möglichen Farben. Für unsere Murmel nehmen wir jetzt mal ein grünes und ein gelbes Farbstäbchen. Sie werden auf eine heiße Eisenplatte gelegt, in der so Rillen drin sind, damit die Stäbchen nicht verrutschen. Auch die Eisenplatte kommt in den heißen Ofen. Durch die Hitze weichen das grüne und das gelbe Farbstäbchen auf. Der Glaser rollt die goldgelbe Glasfackel über die Platte mit den aufgeweichten Farbstäbchen drüber und die bleiben an der Fackel kleben. Ab geht's nochmal in den heißen Ofen. Dort wird jetzt noch eine Glasschicht außen drauf gewickelt. Dadurch wandert die grüne und gelbe Farbe sozusagen ins Innere der Fackel hinein, weil ja außen immer neues durchsichtiges Glas dazukommt und die Fackel immer dicker wird. Als nächstes wird die Glasfackel auf eine Art Teller gesetzt, der an einem langen Stab dran ist. Das Glas klebt auf dem Teller fest und lässt sich jetzt vorsichtig ganz weit auseinanderziehen. Dafür sind 2 Leute notwendig. Wie ein riesiger, heißer, goldgelber Kaugummi sieht die ehemalige Glasfackel danach aus. Der Glaskaugummi wird auf dem Boden abgelegt und kühlt ganz schnell ab. Mit einer Zange wird die lange Röhre in kürzere Stücke gebrochen. Diese werden unter einer Stichflamme erhitzt. Weil die grüne und gelbe Farbe dabei heißer wird als das normale durchsichtige Glas, lässt sich die Farbe bearbeiten und kunstvoll verdrehen. Dabei entstehen die schönen Muster. Am Ende des heißen Glasstabs hängt jetzt zum ersten Mal das, was nach einer Murmel aussieht. In ausgehöhlten Metallformen wird sie rund gedreht. Anschließend wird der Glasstab unter der Flamme abgeschmolzen und die letzten abstehenden Ecken unter der Flamme mit einer Zange abgezwackt. Danach zieht sich das Glas zusammen und die Murmel ist ganz, ganz rund.
0: Boah, das war interessant, ne? Und wisst ihr was? Wenn ich solche Geschichten höre, dann frage ich mich immer, wie ist da einer zum allerersten Mal drauf gekommen? Ja, ist doch irre, oder? Nico, danke für so viel Murmelkunde.
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0: Das Leben ist bunt, ungefähr so wie unsere Wundertüte, in die wir jetzt kurz vor Schluss natürlich unbedingt noch mal einen Blick werfen müssen.
1: Es war einmal eine Wundertüte. Hänsel, Frau Holle, der schöne Prinz, Rotkäppchen und der Froschkönig schauten schon hinein. Denn in der Wundertüte saß ein kleiner Zwerg und strickte.
2: Für Hänsel ein Pfefferkuchen zum Kuscheln.
3: Wunderbar.
2: Für Frau Holle eine Schneeflocke als Mütze.
4: Wunderbar.
2: Für den schönen Prinzen einen Drachen mit abknöpfbaren Köpfen.
4: Wunderbar.
2: Für Rotkäppchen rote Socken.
3: Wunderbar.
2: Und für den Froschkönig eine Badekappe.
5: Berg. Wunderbar.
2: Und jetzt glotzt nicht so und macht die Tüte zu.

0: So Leute, aus die Maus, das war's für heute. Schön, dass ihr dabei wart. War eine runde Sache, oder? Ja, im Ernst, hat Spaß gemacht mit euch. Hoffentlich hören wir uns bald wieder. Ich bin Nina und wir vier sagen Tschüss.
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3: Erzähl mal.
4: Ich finde über Superhelden toll, dass sie viel helfen können.
5: Wenn ich ein Superheld wäre, dann hätte ich gerne die Kraft, Tote wieder zurückzuholen.
6: Ich finde es halt cool, die schützen die Welt. Und wenn ich ein Superheld wäre, hätte ich gerne die technologische Kraft.
7: Ich finde Superhelden toll, dass die Menschen helfen. Und wenn ich ein Superheld wäre, dann könnte ich so teleportieren oder so, weil es gut ist.
8: Also ich finde Superhelden cool, weil manche welche wiederbeleben. Und ich würde gerne, dass ich auch andere Menschen helfen könnte.
9: Ich finde Superhelden cool, da sie Menschen beschützen können.
10: Ich finde Superhelden gut, weil die die Welt beschützen können, die Menschen helfen und sehr gut Technologie haben.
11: Ich finde Superhelden cool,
12: weil die coole Filme rausbringen.
13: Ich finde Superhelden cool, weil sie halt die Menschen beschützen können. Und wenn ich ein Superheldin wäre, würde ich die Kraft nehmen, zu teleportieren und zu fliegen.
14: Ich finde Superhelden cool, weil sie Menschen helfen.
15: Ich finde Superhelden cool, weil die Menschen helfen, die Welt retten. Und wenn ich ein Superheld werde, dann hätte ich die Kraft haben, dass ich gestorbene Opa wieder am Leben mache.
16: Ich finde Superhelden cool, weil sie im Comics auch immer coole Sachen über sich stehen und weil sie Menschenleben retten.
17: Ich finde Superhelden gut, weil sie die Welt retten und auch bestimmte Personen, die manche Leute helfen. Und wenn ich ein Superheld wäre, würde ich die Kraft, etwas zu schweben, zu lassen und zu fliegen.
18: Also ich finde Superhelden cool, weil sie Menschen helfen.
19: Ich finde Superhelden gut, weil sie Leuten helfen, die in Gefahr sind. Und wenn ich ein Superheld wäre, würde ich gerne super schnell sein und Leuten helfen, wenn sie in Gefahr sind.
20: Ich finde Superhelden cool, weil sie immer für uns da sind, wenn wir sie brauchen.
21: Ich finde Superhelden auch cool, weil die Menschen beschützen. Und wäre ich ein Superheld, hätte ich meinen Bruder Horatio vor den Krankheiten beschützt.

0: Freundebuch. Ich heiße
1: Jorin.
0: So alt bin ich.
1: 6.
0: So sehe ich aus.
1: Ich habe blonde Haare, blaue Augen, bin klein. Ich mag gerne Kleider und Strumpfhosen.
0: Mein Lieblingskleid.
1: Ein Blumenkleid, was nicht so Ärmel hat. Das hat auf den Schultern so Träger und hat so kleine pinke und blaue Blümchen. Es geht mir ungefähr bis zu den Knien.
0: Das mache ich am liebsten.
1: Ich lese gern Petronella Apfelmus.
0: Mein bestes Abenteuer.
1: Ich habe mein bestes Abenteuer geträumt. Da waren so Superhelden. Wir saßen da so am Tisch und dann kam da so jemand, der wollte meine Familie und mich klauen. Und dann sind dann Bibi und Tina mit ihren Pferden gekommen. Und ich und meine Schwester sind auf den Pferden weggaloppiert.
0: Bist du Maus, Ente oder Elefant?
1: Elefant, weil der tollpatschig ist ein bisschen und mitten im Lied einschläft.
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0: Kinder, ab ins Bettchen.
1: Nö, heute Abend wird gefeiert. Hier in der Maus gibt's die richtige Musik zum Vorfreuen und Wachbleiben. Das hier sind Papalapap mit ihrem neuen Song Party im Pyjama.
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0: Erzähl mal.
1: Mein Superheldenname wäre Aqua Girl, weil ich ja gerne mit dem Wasser kommunizieren würde.
2: Mein Superheldenname wäre Gymnastic Girl, weil ich ja Superbeweglichkeit gern haben würde.
3: Mein Superheldenname wäre Magic Marike, weil ich kann ja durch Wände gehen und mich unsichtbar machen.
4: Mein Name, glaube ich, wäre Amirella, weil meine Freunde mich auch immer so nennen. Dann könnten mich auch meine Freunde von dem anderen Superhelden-Team, wenn man eins hätte, auch so nennen. Und dann ist das auch so ein Zeichen, dass wir Freunde wären auch.
5: Ich hieß gerne Explosion Speed, weil ich den lustig finde und cool.
6: Also ich würde gerne Phantomias heißen, weil mein Lieblings-Superheld so heißt.
7: Also ich würde gerne das Beast heißen, weil ich dann halt die Wünsch-Super

0: Kraft hätte und keiner weiß, was ich als nächstes tue.
1: Also ich würde Amy heißen, weil ich eigentlich auch als Zweitname Amy heiße und ich finde den Namen einfach schön.
2: Ich würde mich Son Goku nennen, weil das mein Lieblings-Superheld ist.
3: Also ich würde gerne Kakashi heißen, weil das ist halt mein Lieblingscharakter in Naruto.
4: Ich würde gerne Avatar Leon heißen, weil ich gerne Avatar gucke und weil ich Leon einfach geil finde.
5: Felox Kellogg's, weil Eren mir den Spitznamen gegeben hat.
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0: Baum sieht von oben alles so klein aus. Ich bin Hanno und 6 Jahre alt.
1: Um zu erklären, warum alle Dinge von oben viel kleiner aussehen, wäre es besonders praktisch, die Praxis von meinem Zahnarzt zu besuchen. Ich meine nicht, dass der uns das erklären soll, aber seine Praxis ist in einem Hochhaus im 10. Stock und da könnte ich das prima erklären. Oben angekommen, gucke ich jetzt aus dem Fenster im Wartezimmer nach unten auf die Straße. Da steht ein LKW, an dem bin ich vorher vorbeigelaufen. Der ist in echt viel höher und viel breiter als ich. Wenn ich aber von hier oben runter gucke, dann ist der so klein, dass ich ihn sogar mit meinem Daumen verdecken kann. Von hier aus sieht es also für mich so aus, als sei mein Daumen größer als der LKW. Wie groß uns ein Gegenstand beim Betrachten erscheint, das hängt nicht nur davon ab, wie groß er tatsächlich ist, sondern auch davon, wie weit er von uns entfernt ist, also welchen Blickwinkel oder welche Perspektive wir einnehmen. Je weiter etwas von uns entfernt ist, umso kleiner erscheint er uns. Das kennt ihr auch, wenn ihr morgens zu Hause losgeht. Je weiter ihr euch von eurem Wohnhaus wegbewegt, umso kleiner erscheint es euch. Wenn ich mich jetzt nicht nur weiter weg bewege, sondern auch noch nach oben, so wie ich hier am Hochhausfenster im 10. Stock, wird der Blickwinkel nochmal verändert. Er zeigt von oben nach unten, wird also viel steiler. Dadurch sehe ich nur einen viel kleineren Ausschnitt vom LKW und das führt dazu, dass er kleiner erscheint. Es ist wie, wenn wir durch ein kleines Loch gucken. Wir sehen nur einen Teil und nicht das Ganze. Nochmal zusammen. Wie groß ein Gegenstand für uns aussieht, das hängt von 3 Sachen ab. Wie groß er in Wirklichkeit ist, wie weit er von uns entfernt ist und aus welchem Blickwinkel wir drauf gucken.

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0: Was ist das?
1: Wir haben schon mal so einen gesehen, als wir auf dem Kindergartenweg nach Hause konnten.
2: Der bleibt immer nur kurz da.
3: Dann verschwindet er wieder.
4: Den kann man nicht anfassen.
5: Kann man nur sehen.
6: Ganz oben im Himmel kann man sehen. Man sieht den ganz oben auf den Wolken.
7: 10 Meter groß. 1000 Meter groß?
8: Ich glaube 100 Millionen 1000.
9: Da kann man runterrutschen.
10: Nee, da kann man nicht runterrutschen. Wenn man fliegt und sich dann loslässt, fällt man runter.
11: Der leuchtet.
12: Es gibt es nur, wenn es regnet und die Sonne scheint.
13: Viele Kinder malen ihn gerne, weil er schön bunt ist.
14: Zum Beispiel rot, grün, weiß, blau, orange, lila, pink und dann noch gelb.
15: Es ist der Regenbogen.
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17: Hallo, ich bin die Jonna, ich bin 6 Jahre alt und ich wünsche mir das Lied Mama gib mir Schokolade und damit grüße ich das ganze Mausstudio.
18: Yeah, das ist ein Lied über etwas, was ich ganz oft haben möchte, aber immer nur von einer Person bekomme. Ich esse

Gold könnte ich wirklich sehr gut gebrauchen. Mal schauen, ob ich es finde. Damit ein Regenbogen entsteht, muss die Sonne scheinen. Das sieht man als weißes Licht. Aber eigentlich ist das Sonnenlicht nicht nur weiß. Es ist aus verschiedenen Farben zusammengesetzt. Rot, Orange, Gelb, Grün, Blau und Violett. Diese Farben sieht man aber erst, wenn das Sonnenlicht auf einen Regentropfen trifft. Forscher sagen dazu, das Licht wird gebrochen. Das bedeutet, dass das Licht in seine einzelnen Farben zerlegt wird. Wenn dann Sonnenlicht durch Regentropfen hindurchscheint, wird das farbige Licht vom Regentropfen reflektiert. Die schönsten Regenbogen sieht man während oder nach einem kräftigen Schauer oder Gewitter, weil dann ganz viele kleine Wassertropfen in der Luft sind. Viele Wassertropfen in der Luft und kräftiges Sonnenlicht zusammen lassen einen kräftig bunten Regenbogen am Himmel erscheinen. Aber warum kann man einen Regenbogen nicht jedes Mal sehen, wenn die Sonne scheint und es gleichzeitig regnet? Der Regenbogen ist für uns nur sichtbar, wenn wir die Sonne im Rücken haben und direkt auf die Regenwolken gucken. Wenn wir also dorthin schauen, wohin unser Schatten fällt. Von der Erde aus sieht man den Regenbogen immer als einen Halbkreis, der von links nach rechts am Horizont verläuft. Also los. Ab zu einem Ende des Regenbogens, welches ist egal, das Gold wartet. Nur daraus wird wohl nichts. Wenn wir auf den Regenbogen zulaufen, merken wir schnell, der Regenbogen sieht von jedem Standpunkt anders aus und bewegt sich weg von einem. Wenn ihr beispielsweise 100 Meter vor eurem Freund steht, kann es sein, dass der Regenbogen für euch selbst in strahlenden Farben erscheint, euer Freund ihn 100 Meter weiter aber nur noch sehr undeutlich sieht. Und seine Position am Himmel verändert der Regenbogen auch, je nachdem, wie man draufschaut. Steigt man während eines Regenbogens in ein Flugzeug, dann kann man sehen, dass so ein Regenbogen eigentlich gar kein Bogen ist, sondern ein Kreis. Der Regenbogen ist am Horizont also nicht zu Ende. Wir können ihn nur bis dorthin sehen, weil sozusagen dann die Erde im Weg ist. Also, es gibt keinen Topf voll Gold am Ende eines Regenbogens, weil der Regenbogen gar kein Ende hat. Schade. Aber auch ohne Gold ist ein Regenbogen oder besser gesagt ein Regenkreis etwas Wunderschönes.

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1: Hallo, ich bin Matteo, ich bin 12 Jahre alt und ich wünsche mir das Lied Somewhere Over the Rainbow. Ich grüße damit meine Mutter. Tschüss.

0: Ich heiße
1: Eva.
0: Alter?
1: 7.
0: So sehe ich aus.
1: Ich bin hautfarbig. Ich habe blaue Augen und Haare blond. Ich habe 2, 3 Zahnlücken.
0: Das spiele ich am liebsten.
1: Promi Cup. Da ist so ein Brett. Da sind Zahlen drauf und dann zieht man die aus einem Beutel und dann guckt man, welche das sind. Und das Coolste an dem Spiel ist, dass das gut lange ist und voll schön ist.
0: Meine Lieblingsbeschäftigung?
1: Also am Fenster sitzen und rausgucken, wenn es auch regnet oder so, liebe ich das. Auch nach der Schule, wenn ich noch Hausaufgaben auf habe. Weil man sieht voll die Wiese und Häuser sind auch schön. Und dann bin ich einfach so neugierig und gucke einfach ganze Zeit dahin. Ich mag das einfach.
0: Mein liebstes Wetter.
1: Wenn es so ein bisschen Sonne und Regen gibt. Weil da dann der Regenbogen kommt. Ich habe schon mal einen Regenbogen gesehen. Der war richtig schön. Der war blau, pink, rot und so. Der war über die Wiese, so unter den Regenbogen waren die Bäume und das war richtig cool.
0: Bist du Maus, Ente oder Elefant?
1: Ich bin eher so Ente, weil ich schlafe ganz gerne. Ja, Ente fliegt auch, aber sie macht auch sehr Quatsch und so.

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0: Hallo, ich bin Leni und ich bin 10 Jahre alt.
1: Ich bin Peter und ich bin 39 Jahre alt.
0: Papa, was war dein Lieblingsbuch, als du Kind warst?
1: Mein Lieblingsbuch war Jens und Michel besuchen den Zirkus von Ib Hansen.
0: Worum geht es in der Geschichte?
1: In der Geschichte geht es um die beiden Jungs, die den Zirkus besuchen dürfen und dort hinter die Kulissen schauen.
0: Was magst du so sehr daran?
1: Ich mag an dem Buch, dass die Geschichte erzählt wird und gleichzeitig auch schöne Fotos dabei sind.
0: Was war deine liebste Person in der Geschichte?
1: Da Jens und Michel Zwillinge sind, waren es beide.
0: Gibt es eine Stelle, die du besonders magst?
1: Besonders mochte ich, als Jens und Michel mithelfen durften, das Zirkuszelt aufbauen. Da haben sie die Nägel in den Boden geschlagen und dann, um zu schauen, ob die Seile auch stramm genug waren, durften sie sich da dranhängen.
0: Wie ist das Buch?
1: Schön. Es ist mit den Fotos schön beschrieben, sodass man vorlesen kann und gleichzeitig auch gucken kann, was passiert.
0: Wem würdest du das Buch empfehlen?
1: Allen Kindern, die gerne in den Zirkus gehen. Liebe Leni, was ist denn dein Lieblingsbuch?
0: Also mein Lieblingsbuch ist Karaks Verwandlung, der erste Band der Serie Woodwalker.
1: Worum geht es in der Geschichte?
0: Es geht um Woodwalker, also Kinder, die sich in Tiere verwandeln können. Die sind geheim und es geht um Karak. Das ist die Hauptrolle, der kann sich in einen Puma verwandeln. Der lebt mit seiner Familie in den Bergen. Und dann trifft er irgendwann eine Frau, die ihn auf ein Woodwalker-Internat einlädt. Da trifft er seinen Freund Brandon, den er noch nicht kannte. Der kann sich in einen Bison verwandeln. Kara kommt deswegen auf ein Zimmer mit Brandon, weil Nimble, sein Hasenwandler, möchte nicht mit ihm auf ein Zimmer gehen, weil er Angst vor ihm hat, weil er ein Puma ist. Und als sie sich zum ersten Mal treffen, verwandelt sich Brandon aus Versehen und trampelt rum.
1: Wissen denn die Menschen von den Woodwalkern?
0: Nein, die Woodwalker versuchen das sehr geheim zu halten. Aber als Karak zu den Menschen kommt, weil er sich entschieden hat, zu den Menschen zu gehen und nicht mehr als Puma zu leben, da wurde er von einer Familie aufgenommen, weil er hat sich zur Polizei durchgefragt und hat dann da erzählt, er hätte sein Gedächtnis verloren. Das stimmt aber nicht, er wollte nur nicht, dass die Menschen wissen, wer er ist. Und dann wurde er bei einer Pflegefamilie aufgenommen. Und den verrät er am Ende auch, dass er ein Puma ist.
1: Was gefällt dir so gut daran?
0: Ich mag es, dass es da gleichzeitig um Tiere und um Menschen geht.
1: Wen magst du denn im Buch am liebsten?
0: Ich mag Holly, weil die ist wild, lustig und frech. Ich könnte euch jetzt auch verraten, was für ein Tier sie ist, aber dann würdet ihr schon viel wissen. Und das könnt ihr selber herausfinden. Und ich mag auch Karak, der ist halt sehr mutig und das mag ich.
1: Und gibt es eine Stelle, die dir so richtig gut gefällt?
0: Also ich finde es spannend, als Karak von Hunden und einem Jäger verfolgt wird.
1: Und welche Stelle fandest du am schönsten im Buch?
0: Die Stelle am Anfang, da machen die einen Auszug in die Stadt, Karaks Familie, weil die nur als Pumas leben und dann machen die einen Ausflug in die Stadt.
1: Gibt es denn etwas Besonderes an diesem Buch?
0: Da sind auch manchmal so kleine Zeichnungen am Rand.
1: Und was gibt es neben der Woodwalker-Reihe noch?
0: Es gibt auch noch eine Reihe, die heißt Seawalker. Und das ist das Gleiche, nur mit Meerestieren.
1: Wem würdest du das Buch denn empfehlen?
0: Kindern ab 10 Jahren, die gerne spannende Bücher lesen und die auch gerne viel lesen.
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0: Hallo liebe Leute, wie schön, dass ihr da seid bei dieser ganz besonderen Folge. Es ist unsere super Bonus-Geburtstagsparty-Tröten-Mega-Feier. 100 Folgen Checkpot haben wir zusammen gemacht und dabei so viel erlebt und gelacht und gelernt und eine Menge Quatsch gemacht, bisschen was rausgefunden, experimentiert und so viel mehr. Und natürlich, das wisst ihr alle, habe ich das nicht alleine gemacht. Denn nach 100 Folgen ist ja klar, beim Checkpot bin ich nie alleine in der Checkerbude. Aber ich muss sagen, so viel wie heute war hier noch nie los. Wir sitzen hier gerade in so einem Sitzkreis und hier wuseln nämlich einige Leute rum. Und ich wette mit euch, ihr erkennt sie alle an der Stimme. Denn hier sind
1: Leo,
2: Marlene,
3: Emma,
4: Jakob,
5: Johanna,
6: Jasmin,
7: Lina,
8: Mio,
9: Kasi,
10: Rosa,
11: Manuel,
12: Rebecca.
0: Toll. Schön, dass ihr alle da seid. Geht's euch allen gut?
13: Ja!
0: Also ich freue mich, dass ihr alle zu unserer Geburtstagsfeier hier gekommen seid. Manche von euch habe ich schon richtig, richtig lange nicht mehr gesehen. Andere von euch sind gerade regelmäßig in der Checkerbude zu Gast, um die Checkpots mit mir aufzunehmen. Und ihr alle habt gemeinsam, dass ihr den Checkpot, das kann man, glaube ich, wirklich offiziell so sagen, zum coolsten Podcast der ganzen Welt macht. Und das jetzt schon seit 100 Folgen. Und natürlich nicht nur ihr, weil insgesamt waren, wenn ich richtig gerechnet habe, fast 30 Kinder in diesem Checkpot irgendwie dabei. Und die passen jetzt nicht alle in die Checkerbude, deshalb seid ihr jetzt da. Wir wollen heute so ein bisschen die coolsten Momente, Fragen, Aktionen zusammen rausfinden, gucken, was so los war. Und ich würde sagen, wir alle zusammen,
13: das checken wir für euch!
0: Okay, ganz kurz mal, wo kommen diese Tröten jetzt hierher?
10: Das sind Partytröten.
0: Natürlich hast du die mitgebracht, Manuel.
10: Ich habe mir gedacht, das könnte Spaß machen und die Erwachsenen nerven.
0: Top, immer gut. Dann start doch du mal kurz. So, von den 100 Folgen, du hast ja auch alle Checkpots natürlich gehört. Welcher Moment ist dir am allermeisten im Gedächtnis geblieben?
10: Mir war es ein bisschen peinlich, weil bei einem Check von mir, beim Nudelcheck, ich war gewohnt, dass immer, wenn ich Nudeln mache, weil meine Familie isst sehr viel, dass wir dann viel Nudeln haben und ich viel Salz reinmache. Und dann war ich nicht gewohnt, dann habe ich viel zu viel Salz in die Nudeln rein. Und der Tobi so, oh, es schmeckt sehr, sehr lecker, Manuel. Sehr, oh, lecker. Oh.
0: Ich war halt höflich, aber ich würde sagen, damit das alle sich dran erinnern können, hören wir mal kurz rein. Das Wasser kocht.
10: Also tun wir das Salz rein.
14: Wie viel machst du da rein?
10: Man braucht schon nicht so wenig.
14: Nach Gefühl, ne?
0: Oh, das ist viel Salz. Ah, oh, stopp. Ich glaube, es reicht.
10: Wir tun da auch immer so viel rein. Das schmeckt ganz so gut.
0: Salz. Okay, ja. Nee, du bist der Koch. Mach so viel, wie du magst.
10: Vielleicht noch ganz bisschen.
0: Mhm. So, Manuel, Nudeln sind fertig?
10: Ja, fertig.
0: Fertig. Deine selbstgemachten Nudeln. Ich probiere erstmal so eine rote. Mal gucken, ob man doch ein bisschen Tomatenmark schmeckt. Mmh, also einfach half. Schmeckt sehr gut. Richtig gute Nudeln. Hast du 1A gemacht? Oh, die waren so salzig. Ich kann mich erinnern, es war wirklich, man konnte es kaum essen.
8: Ich habe als Geschenk Gummibärchen dabei, weil ich gedacht habe, dass es ein leckerer Snack ist für alle.
0: Ah, perfekt, Mio. Stell sie einfach in die Mitte und die sind auch 100% nicht salzig. Das ist gut. Danke dir.
15: Also ich mag's, wie die Folgen losgehen, weil die sind immer so lustig wie beim Angebercheck.
0: Das hat dir gefallen, Jasmin, ne?
15: Ja.
0: Ja. Hören wir uns auch kurz an. Also liebe Leute, ich weiß ja nicht, wo ihr gerade seid, aber ich bin immer noch auf dem Weg zu meinem Checkerpalast. Musste gerade noch kurz auf dem Mars vorbeischauen, weil diese NASA-Leute es wieder nicht checken und wollten wissen, wie groß das Universum ist und ein Urknall und so. Dann kam ich und habe ihnen kurz den Urknall erklärt und so, ist ja kein Problem für mich. Ja, und dann habe ich noch einen Anruf gekriegt von so einem Wissenschaftlerverein und die haben gesagt, oh, Tobi, bitte kannst du uns bitte erklären, wie das mit den Dinosauriern ist, die sind doch ausgestorben, wir checken es irgendwie nicht. Habe ich denen das auch noch kurz erklärt auf Suaheli und auf Altgriechisch, weil war so ein internationaler Wissenschaftskongress und die haben natürlich das Glück, dass ich 27 Sprachen sprechen kann und ja, jetzt sitze ich hier in meinem fetten Lamborghini und soll für euch auch noch irgendwas checken. Eieiei. Na gut, Alltag, ne? Alltag. Ja, das finde ich sowieso so schön, dass es mit euch immer so lustig ist alles. Marlene, wo wir gerade bei lustig sind, hast du eine Lieblingsaktion? Weil ich denke bei dir immer an lustige Sachen.
16: Also eigentlich passt es gar nicht zur Angst, aber das war eigentlich mein fast lustigster Checkpot, weil Tobi musste eine Mutprobe machen, weil er gegen mich verloren hat und musste auf die Straße gehen und musste ganz laut was Peinliches jodeln und ich stand dabei und habe mich totgelacht.
0: Da sind überall Leute, die laufen da vorbei. Weißt du, wie peinlich das ist?
16: Deine Mutprobe.
0: Es ist super peinlich. Oh Mann, Marlene, ey. Hier jetzt, oder was?
16: Ja.
0: Was ist mit der Frau, die da Blumen gießt? Das ist vielleicht eine Belästigung für sie.
16: Nein, ganz laut. Das musst du ganz laut.
0: Wie geht der Satz nochmal?
16: Oleradio, mich juckt am Po.
0: Oleradio, okay.
15: Eins, zwei, drei.
0: Holle Radidio, mich juckt's am Po. Holle Radidio, mich juckt's wirklich richtig doll am Po. Holle Radidio, mich juckt's am Po. Das war wirklich so peinlich. Ich bin im Erdboden versunken. Aber ich bin so begeistert von unserer kleinen Party hier, weil, wenn ihr gerade zu Hause zuhört, ich hoffe, euch fallen auch richtig viele schöne Momente ein aus 100 Folgen Checkpot, an die ihr euch gerne erinnert. Was habt ihr denn noch für Highlights? Kasi!
8: Also, ich fand's sehr lustig, als ich den Code von Checker Tobis Handy geknackt habe, weil da war er dann ein bisschen verdattert tatsächlich. Und ja, ich habe das Geheimnis für mich bewahrt, würde ich mal sagen.
0: Hast du, ja. In der Tat.
8: Cooler Moment war aber auch, als wir dann wirklich mal den Mondgestein in der Hand halten durften, weil das war was man sonst nicht hat und es war sehr interessant, das mal so vom Nahen zu sehen, genau.
0: Stimmt, da kam sogar einer mit von diesem Museum, der hat aufgepasst, dass wir ihm sein echtes Stück Mondgestein nicht klauen oder sowas. Und wir durften es aber beide in die Hand nehmen und es war wirklich sehr, sehr besonders. Ich habe hier tatsächlich etwas, das direkt vom Mond kommt. Das hier, lieber Kasi, ist ein Stück Mond.
10: Wirklich?
0: Wirklich. Warte, ich gebe es dir rüber.
10: Ein Stück Mond.
0: Ein Stück Mond. Da ist irgendein anderer Himmelskörper gegen den Mond geprallt. Das ist abgebrochen, weggesplittert. Dann durchs All geschwebt, gerast und irgendwie auf der Erde gelandet.
10: Also es sieht abgefahren aus, vor allem weil es so dunkel ist. Ich dachte, der Mond ist so grau und so hell. Es sieht ja irgendwie aus wie so ein Herz. Es ist nicht wirklich groß, vielleicht so 5 cm.
0: Genau, ein bisschen größer als ein Daumen vielleicht.
10: Ja.
0: Es sieht so ein bisschen so aus, als würde man einen besonders schönen Stein am Strand finden oder so, der so gefleckt ist mit kleinen, helleren Punkten.
10: Ist wirklich krass. Also wenn ich mir vorstelle, dass es schon mal am Mond dran war, abgefahren.
0: Oh, cool.
8: Also mein Geschenk hat dann aber wiederum mit einem anderen Checkpot zu tun, und zwar dem Polizei-Checkpot. Und zwar ist das ein Megafon. Und ich würde es einfach mal austesten.
1: Achtung, Achtung. Der Checkpot ist 100 Folgen alt.
0: Cool, ich finde, das hat eine gute Stimmung gesetzt und überhaupt stimmungsvoll ist ja auch die Checkerbude gerade. Wenn wir uns hier so ein bisschen umgucken, ist es alles so gut geschmückt und ich habe wirklich das Gefühl, jeder von euch hat irgendwas mitgebracht. Jasmin, was hast du zum Beispiel Cooles dabei?
15: Also mein Geschenk ist von meiner Klasse. Da haben wir ein Foto zusammen gemacht, weil immer, wenn ein neuer Checkpot rauskam, haben wir uns den angehört. Und wir haben ein Foto zusammen gemacht und haben draufgeschrieben, alles Gute wünscht euch die Klasse 4C.
0: Oh wow, voll lieb. Cool, das kriegt auf jeden Fall einen Ehrenplatz in der Checkerbude, würde ich sagen. Wir haben hier übrigens zum Beispiel an der Wand auch noch so ein großes Schild hängen. Und da strahlt so ein Leuchtdraht runter und da steht Checkpot 100. Wer hat denn das eigentlich mitgebracht und aufgehängt?
10: Das war ich.
0: Ah, und jetzt müssen wir kurz erklären, Jakob, was das ist und wie du das gemacht hast. Hast du es selbst gemacht?
10: Ja, ich habe das selbst gemacht und da gibt's so einen Leuchtdraht und den habe ich da so wie so mit Buchstaben, so Schreibschriftbuchstaben gemacht und dann mit Tesa festgeklebt und auf der Rückseite gibt's dann hier so einen Anschaltknopf.
0: Es blinkt!
10: Blinkt!
0: Es blinkt langsam! Ja, cool. Ey, Jakob, vielen, vielen Dank und auch fürs Anbringen. Was ist denn aber dein persönlicher Lieblings-Checkpot-Moment bisher?
10: Meiner war im Moor-Check. Da ging es um Gruselgeschichten, wo dann Checky gefragt worden ist. Und dann wurde irgendeine Geschichte erzählt. Und dann kam vom Checker Tobi der Ausruf, crazy! Und das fand ich sehr witzig.
0: Schön. Oh, guck mal, ihr wisst alle, was gerade los ist. Da blinkt was.
2: Also, da jetzt endlich auch mal mein Name hier gefallen ist, melde ich mich doch. Ich hatte schon befürchtet, dass ich überhaupt nicht mitfeiern darf.
0: Checky, natürlich darfst du mitfeiern. Ist doch klar, du bist ja quasi der wichtigste Teil dieses Podcasts. Also mit Ausnahme von mir und allen Kindern, die hier sitzen. Aber ich habe gehört, dass du am Anfang gar nicht mitgesungen hast bei unserem Geburtstagslied. Was war da los? Also
2: ich bin eine Datenbank. Datenbanken singen nicht.
16: Ich weiß noch, dass du damals beim Jodel-Checkpot auch nicht mitgejodelt hast, weil du dir zu fein dafür warst. Tobi und ich haben gejodelt und du nicht.
0: Genau, und Checky, ganz ehrlich, also singen ist auch nochmal was anderes. Wir feiern hier einen Geburtstag. Ich glaube, oder? Also ist irgendwer Hand hoch, wenn ihr findet, sie muss nicht singen? Keiner hat die Hand hoch. Also wir bestehen drauf, bei einem Geburtstag muss man singen.
2: Na gut. Alles Gute für dich, die Geschenke krieg ich, den Kuchen musst du suchen, den verrat ich dir nicht. Ja, also ich muss euch gestehen, mir ist heute ganz ausgelassen zumute.
0: Ja, und so soll das ja auch sein bei einer Geburtstagsfeier. Also ich bin gespannt, was dir im Laufe dieser Party noch so einfällt, Jackie. Danke fürs schöne Ständchen. Apropos einfallen, was gibt's denn für euch noch so für Highlights aus 100 Folgen? Emma.
15: Also ich weiß noch, dass du beim Augencheckpot dein Geheimnis war, dass du einen Sehtest gemacht hast und der den Sehtest veranstaltet hat, hat gesagt, du brauchst eine Brille. Du warst jetzt aber die ganze Zeit, also schon ziemlich lange her, zu eitel, dir eine Brille zu besorgen.
0: Dann kann ich dir an dieser Stelle ein neues Geheimnis verraten, euch allen. Die Eitelkeit ist vorbei, ich besitze jetzt eine Brille. Aber ich habe sie nicht dabei, weil ich bin zu eitel, sie anzuziehen. Rosa, ich habe dir gerade zugeguckt, du hast ganz aufmerksam zugehört.
15: Ja, habe ich.
0: Was ist denn so dein Lieblingsmoment? Woran erinnerst du dich?
15: Also, ich erinnere mich daran, als ich den Witze-Checkpot gehört habe. Da fand ich die lustigste Stelle, als ihr davon erzählt habt, dass der Fritzchen, dass es auch den in anderen Ländern gibt, nur dass der da andere Namen hat. Und das fand ich sehr interessant.
0: Oh ja, ich erinnere mich. Ich erinnere mich auch daran, das stimmt.
15: Ja, genau, mit dem italienischen Namen vom Fritzchen.
10: Mein Vater ist ja Italiener. Und in Italien gibt es kein Fritzchen, sondern Pierino.
0: Ah.
10: Wie zum Beispiel Pierino zu seiner Mutter. Mama, Mama, kann ich ins Schwimmbad gehen?
0: Aha.
10: Dann sagte die Mama, ja, kannst du. Dann ging er mit seinen Freunden ins Schwimmbad, kam mit einem gebrochenen Arm zurück. Einen Monat später sagte er, Mama, Mama, kann ich mit meinen Freunden ins Schwimmbad? Sagte sie, nein, du hast deinen Arm gebrochen, sagte der Fritzchen. Oh, schade, genau heute wurde das Wasser reingelassen.
0: Das ist einfach immer noch witzig. Super Witz. Ich finde, wir haben jetzt auch langsam genug geplaudert. Es ist ja eine Party hier, wir müssen mal ein bisschen Action hier reinkriegen. Und bei so Geburtstagsfeiern darf doch auch ein Spiel immer nicht fehlen, oder?
13: Ja!
0: Guck mal, Jackie blinkt auch. Vielleicht hast du ja eine Idee, Jackie.
3: Oh ja! Ich bin für Topfschlagen. Und weil der Jackpot 100 wird und wir alle gemeinsam der Jackpot sind, sind wir heute alle zusammen die Geburtstagskinder. Das heißt, alle bekommen die Augen verbunden und jeder muss einen Topf finden.
0: Warte mal, alle heißt du auch, Jackie?
3: Ach, Tobi, nach 100 Folgen immer noch nichts gelernt. Man kann mir nicht die Augen verbinden, denn ich bin ein...
13: Datenbank.
3: Genau, die Checker-Kinder wissen Bescheid. Ich biete mich aber gerne an, die Spielleitung zu übernehmen und stelle mich als Kommentatorin zur Verfügung.
0: Das ist eine ausgezeichnete Idee.
15: Ah ja, das ist ein guter Moment. Ich kann jetzt mal holen, was ich mitgebracht habe.
0: Oh, was hast du dabei, Emma?
15: Ich habe meine Polaroid-Kamera mitgebracht mit Fotos, die so einen Konfetti-Rahmen machen und damit können wir alle Fotos machen.
0: Fantastisch!
3: So, jetzt verbinden sich alle gegenseitig die Augen. Im Raum sind 13 Töpfe verteilt, unter jedem liegt ein kleines Geschenk. Und dann geht's los! Und sofort stürmen alle los, vornübergebeugt mit dem Löffel in der Hand. Oh, das geht ja ganz schön chaotisch zu. Rebecca, das ist kein Topf, das ist der Mülleimer. Ah, endlich! Die Ersten haben ihre Töpfe gefunden. Johanna und Lila waren echt schnell.
4: Mann, ich hab immer noch Zeit.
3: So, jetzt hat dann jeder seinen Topf. Ah, bis auf Leo. Ah, jetzt. Geschafft.
5: Meine lange und emotionale Reise, aber jetzt sind wir hier.
3: Oh Mann, das war das wildeste Topfschlagen aller Zeiten.
0: Ach toll, das hat gut getan, oder?
13: Ja. Ja.
0: Ich finde, wir machen nach dieser wilden Sache mal wieder mit Geschenken weiter, weil das ist ja dann doch irgendwie das Schönste an so einem Geburtstag. Rosa, was hast denn du da?
15: Ich habe die Checkerbude in Miniatur gebastelt und den Checker Tobi als Korkenfigur.
0: Cool.
15: Bei der Checkerbude habe ich aus Korken ein Sofa gebastelt und mit rotem Leder überzogen.
0: Wow.
15: Und meine Freundin Julia hat mir beim Basteln sehr viel dabei geholfen.
0: Also Rosa, Hammer.
6: Ich habe Haarkräne dabei.
0: Johanna, warum?
6: Ja, das war ein Experiment, was mir sehr dolle Spaß gemacht hat. Dir gleich eher weniger. Letztendlich wurden deine Haare rosa.
0: Wir hören mal rein. Wieso? Was hast du gesagt? Was für eine Farbe?
6: Rosa. Wenn ich einen guten Tag habe, lasse ich vielleicht auch noch mit mir reden und es kann auch lila werden.
0: Okay, ich bleib bei rosa. Und auch nur, weil du es bist. Und auch nicht alle Haare, nur so ein bisschen. Eine Strähne oder sowas.
6: Nur eine Strähne?
0: Ja, irgendwie so. Und das kann man wieder rauswaschen, ja?
6: Ja.
0: Ganz sicher?
6: Ganz sicher.
0: Okay, ja, dann bitte fang an.
6: Ich freue mich schon so.
0: Wenn ihr ihr Gesicht sehen könntet, sie hat noch nie so strahlende Augen gehabt im Jackpot. Bis jetzt, wo sie mir endlich die Haare bunt anmalen darf.
6: Das sah nicht so gut aus, gebe ich zu.
0: Ja, das würde ich auch sagen.
6: Jetzt habe ich ja vielleicht ein bisschen mehr Übung und so. Okay, und die Haarkarte dabei.
0: Kannst du also bei allen anderen hier ausprobieren, wenn du magst. Nein.
5: Also mein Lieblingsmoment, eine Woche bevor ich Tobi zum ersten Mal treffen würde, bei meiner ersten Checkpot-Folge, ich war so nervös, ich habe auch meinen Freunden erzählt, oh Mann, ich treffe den Checker Tobi, der ist ja schon so eine Art Promi und ich war wirklich nervös und ich erinnere mich auch noch, ich glaube, ich konnte die Nacht davor auch nicht gut schlafen und dann habe ich ihn getroffen. Und irgendwie war so ganz normal und so cool und locker drauf und irgendwie gar nicht so wie so eine berühmte Person, sondern einfach wie so ein cooler Typ.
0: Ach,
5: und dann
0: habe
5: ich mich direkt wohlgefühlt hier im Checkpoint.
0: Oh, wie toll. Vielen Dank. Ich muss auch sagen, mein Highlight ist ja auch immer, euch zu treffen. Also wirklich, 100 Folgen Checkpoint, immer mit irgendwem von euch oder noch ein paar anderen. Und es ist einfach das Allercoolste, dass ihr diese Folgen macht. Applaus für uns alle.
7: Also, ich habe auch noch ein Geschenk.
0: Rebecca, das wäre doch nicht nötig gewesen.
7: Naja, was wäre ein Checkpot ohne Checkerfragen, oder?
0: Absolut.
7: Deswegen habe ich uns heute drei mitgebracht. Die erste Frage lautet, wie lange dauern die Folgen 1 bis 100 zusammen, wenn man sie addiert?
10: 2300 Minuten.
0: Okay.
15: 2400.
0: Ich sage 33 Stunden.
15: 200 Stunden.
8: 2100 Minuten.
10: 2500 Minuten.
16: 37 Stunden.
0: Okay.
7: Also ich finde, ihr lagt alle sehr nah dran, egal ob ihr es jetzt in Minuten oder Stunden gesagt habt. Aber es sind insgesamt 38 Stunden. Das ist, wenn man an einem Samstag in der Früh um 7 anfangen würde zu hören, dann könnte man erst um Sonntag um 21 Uhr aufhören, weil man alle Folgen hintereinander hören würde.
0: Hammer. Rebecca, das ist ja super gut ausgerechnet. Vielen Dank, mega Frage. Und es geht noch weiter?
7: Na klar.
0: Okay, schieß los.
7: Jetzt will ich von euch wissen, was in der ersten Folge gecheckt wird.
8: Lachen.
10: Ich glaube, da war ich noch nicht mal auf der Welt.
5: Ich glaube, es war Schule.
15: Zahlen?
0: Ich will natürlich auch noch was tippen, aber ich tippe als Letzter.
15: Zähne?
0: Ich würde auch Zähne tippen. Und ich weiß, dass ich das noch mit Ruby gemacht habe.
7: Und es ist Zähne.
0: Yay! Emma!
7: Sehr gut, ihr High five. Und meine letzte, dritte Frage ist, wie viele verschiedene Kinder haben in den 100 Folgen insgesamt mitgemacht?
15: Vielleicht ungefähr 30?
16: 29.
15: Auch 30 oder 35?
10: 20? 33?
15: 31?
8: Vielleicht 29?
0: Ich sage 38.
7: Ich weiß gerade gar nicht, wer jetzt am nächsten gelegen hat, aber es sind 25 Kinder.
0: Oh, wow. Rebecca, das war ein fantastisches Geschenk. Ein Quiz für uns alle. Vielen Dank dafür. Applaus für Rebecca. So, ich habe das Gefühl, wir haben jetzt fast alle Geschenke angeschaut. Oh, warte mal ganz kurz. Marlene hält ihre Klarinette hoch. Ist das so?
16: Ja, ich spiele ein kleines Ständchen für den Checkpot.

0: Toll, Marlene, vielen Dank. Hammer. Oh, wow, wir haben Musik, wir haben Spiele, wir haben Geschenke.
1: Also, ich habe auch noch was dabei.
0: Lina, was denn?
1: Und dann habe ich für die Jackie noch was gemacht. Ich habe ein Gedicht geschrieben.
0: Nicht dein Ernst?
1: Doch.
0: Für Jackie?
1: Ja.
0: Also, Jackie, was sagst du denn dazu?
2: Das wird dir aber auch Zeit, würde ich sagen.
1: An die Datenbank. Jackie, liebe Jackie, seit 100 Folgen schon. Beantwortest du Fragen, versorgst uns mit wertvoller Information. Doch hast du noch mehr zu sagen? Wie geht es dir? Was treibst du so, wenn du nicht gerade am Checken bist? Hast du mal Hunger oder musst aufs Klo? Oder bist du traurig, wenn alles öde ist? Ich weiß, du bist eine Datenbank und bist wohl programmiert. Trotzdem sage ich vielen Dank, ob dich das interessiert?
0: Wow, Lina. Hab mal. Jackie, wieso sagst denn du nichts dazu?
2: Ich weiß gar nicht, was ich sagen soll. Ich bin ja so gerührt.
0: Du bist eine Datenbank. Datenbanken können nicht gerührt sein. Leo, was hast du da noch?
3: Jackie, ich bringe dir dein zweites Geschenk heute. Nämlich, du bist ja eine sehr schüchterne Datenbank und wir wissen ja gar nicht, wie du aussiehst. Und deshalb habe ich dich mal gezeichnet, wie ich mir vorstelle, wie du aussiehst.
0: Oh, toll. Also, ich kann zumindest mal sagen, Jackie sieht aus auf den ersten Blick wie jemand, der sehr oder die sehr schlau ist.
2: Ja, gut getroffen, Leo. Mein Kopf ist tatsächlich etwas eckig, genau wie auf dem Bild. Das ist bei uns Datenbanken ein Zeichen von besonderer Intelligenz.
0: Aber was ist eigentlich mit dir, Jackie? Hast du auch ein Geschenk dabei?
2: Logo! Ich habe als Jackpot-Geschenk noch ein Partyspiel vorbereitet. Ein kleines Quiz für alle. Für euch hier in der Checkerbude und natürlich auch für alle Zuhörerinnen und Zuhörer. Ich habe drei Fragen vorbereitet, die eigentlich jede und jeder lässig beantworten kann. Naja, also wenn man bei den Folgen auch wirklich gut aufgepasst hat.
0: Was meint ihr, kriegen wir hin, oder?
4: Ja.
1: Und was passiert, wenn wir die Fragen nicht richtig beantworten? Oder was passiert mit Tobi, weil der war ja schließlich bei allen Folgen dabei und müsste die Antwort ja wissen.
0: Also Lina, ich weiß jetzt nicht, ob jetzt mit mir da was passieren muss.

0: Das Lied ist doch eine ganz gute Idee.
1: Als kleine Strafe für Tobi, wenn er es nicht weiß.
2: Warte mal. Also Rosa, Emma, ich weiß jetzt nicht, worauf ihr da jetzt hinaus wollt. Also
3: ist doch klar, sie wollen die Marmelade in den Schuh machen.
2: Auf keinen Fall. Warum sollte ich denn Marmelade? Das ist mega unfair.
3: Ja, als Strafe, wenn du es nicht weißt.
2: Aber...
1: Naja, also zumindest keine Aprikose in der Hose und kein Ketchup. Wer ist dafür, dass Checker Tobi, wenn er die Antwort nicht richtig hat, Marmelade in den Schuh kriegt? Hallo!
2: Okay, Lina, das war dein allerletzter Checkpot hier, das kann ich dir versprechen. Was? Verdient habe ich hier gar nichts. Wir sind doch ein Team, Freunde. Wir sind doch ein Team. Naja, wir gucken erstmal, wie das mit dem Quiz so läuft.
4: Okay. In der Checkpot-Folge zum Thema Pupsen habe ich Rebecca und Tobi einige Tierpupse vorgespielt. Wer kann sich erinnern, von welchem Tier stammte dieser Pups?
2: Rebecca, ich brauche dich jetzt.
5: Ganz sicher bin ich mir auch nicht mehr, aber ich glaube, das waren die Nilpferde.
2: Ja? Okay, wenn ihr das sagt, ich hätte jetzt Elefant gesagt, aber dann sagen wir Nilpferd.
6: Also ich dachte, es wäre Nashorn.
2: Oh, Nilpferd oder Nashorn? Ah, oh, Kasi, jetzt hast du hier aber was angefangen.
7: Könnte beides sein, ich bin mir nicht ganz sicher. Aber ich hoffe, es ist falsch.
2: Manuel, du machst mich fertig. Okay, wir loggen ein. Nilpferd.
4: Das war wirklich der Pups von einem Nilpferd. In der Checkpot-Folge zum Thema Berge haben wir gemeinsam herausgefunden, dass Berge tatsächlich wachsen können. Wie groß können Berge auf der Erde maximal werden und wie hoch ist der größte Berg auf dem Mars? Ich habe das damals genau gesagt. Wisst ihr es noch?
6: Also ich bin nicht sicher, wie hoch die auf der Erde werden können, aber ich meine, dass sie auf dem Mars 20.000 Meter ist, also 20 Kilometer.
2: Waren das nicht eher irgendwas mit 10? Waren es nicht 10.000? Meinst du 20 Kilometer?
7: Ich glaube, der auf dem Mars war 25 Kilometer.
2: Wirklich?
1: Weiß jemand, welcher der größte Berg auf der Erde ist? Weil das ist ja dann der höchste Berg und das ist dann wahrscheinlich so hoch, wie er werden kann.
2: Guter Punkt.
7: Also das ist der Mount Everest, 8.848
2: Meter ist er hoch. Der Mount Everest, genau, ist der höchste Berg der Erde, aber ich weiß nicht, ob vielleicht doch auch auf der Erde ein Berg 9.000 Meter hoch sein kann. Sagen wir mal maximal 9.000.
4: Kein Berg auf der Erde kann höher werden als etwa 10.000 Meter, denn sonst wäre der Berg zu schwer und würde im Boden einsinken. Auf dem Mars gibt es übrigens einen Berg, der etwa 22.000 Meter hoch ist. Da geht das, weil der Mars eine viel geringere Anziehungskraft hat als die Erde und die Dinge dort leichter sind.
2: Rosa! Okay, wie viele Fragen hast du noch, Jackie? Vielleicht machen wir einen Deal und wenn ich die letzte schaffe, dann muss ich keine Marmelade in den Schuh machen.
4: Das ist ein sehr guter Deal. Meine letzte Quizfrage für euch. Am Ende der Magie-Folge haben Charlotte, die damals dabei war, und du, Tobi, versucht, einen Schrumpftrank zu mixen. Tobi hat da sein neues Lieblingsgetränk gefunden. Wir können ja mal reinhören.
2: Ich habe ja in diesem Podcast wirklich schon viel Blödsinn gemacht. Aber das, was hier in meinem Kelch ist, das sieht so eklig aus.
7: Ja.
2: Wollen wir gleichzeitig versuchen, davon zu trinken?
7: Gleichzeitig. Prost.
4: Die Frage lautet, welche 5 Zutaten waren im Schrumpftrank?
5: Ich glaube, Gummibärchen waren drin.
8: Ich glaube, Zahnpasta war drin.
2: Ich habe keine Ahnung. Orangensaft?
1: Ich rate, aber ich glaube, vielleicht Zitronensaft?
4: Kleiner Tipp. Es sind die gleichen Zutaten, wie sie auch im Schrumpftrank bei Harry Potter vorkommen.
2: Ich habe noch nie auch nur ein Wort Harry Potter gelesen.
5: Das ist wirklich kriminell. Also das ist frech. Wie kannst du nur?
2: Rebecca, ich bin halt nicht so ein Zauberfan. Völlig klar, was im Schrumpfsaft ist. Orangensaft, Gummibärchen, Zahnpasta, Salz, Tabasco und saure Zitronengurkensaft.
4: Es waren Gänseblümchenwurzel, der Saft einer Schrumpelfeige, Blutegelsaft, Rattenmilz und Raupen. Wobei man muss zugeben, statt Milz war es vegetarische Wurst und der Blutegelsaft war eigentlich Kirschsaft.
7: Und das hast du gegessen?
2: Nein, getrunken.
4: Tja, Tja, Tobi, du weißt, was jetzt auf dich zukommt.
2: Also du wolltest jetzt, ihr wollt mir jetzt wirklich Marmelade in den Schuh machen.
7: Am besten das ganze Glas.
2: Rosa und Manuel übernehmen das offensichtlich. Ich gebe euch hier meinen Schuh.
1: So, die ist schon sehr flüssig hier. Sehr wässrig. Flau mit Zimt.
2: Das ist bestimmt gesund für meinen rechten Fuß.
7: Rein, da, rein.
5: Noch einen richtig fetten Löffel rein.
2: Oh nein. Oh, ihr seid so fies, das ist ja unfassbar. Also alle Leute, die ja gerade das nicht sehen, sondern nur zuhören. Manuel packt gerade wirklich genüsslich ein komplettes Marmeladenglas in meinen rechten Schuh. Es ist nicht zu fassen. Es ist so gemein. Und das Rosa, dass du da mitmachst, das hätte ich nie von dir gedacht.
7: Tobi, du schießt da barfuß rein.
2: Aber ich habe meine liebsten Schweinchensocken an. Marmelade am Fuß. Ich habe ganz plötzlich das starke Interesse, dass wir hier mal weitermachen. Wer hat denn noch nicht von seinen Highlights erzählt? Lina.
1: Mein Lieblingsausschnitt war beim Detektiv-Check, glaube ich. Da, wo Jackie dem Tobi und ich weiß nicht mehr, welchem Kind dabei war, ein Rätsel gestellt hat. Das fand ich voll cool, auch zum Miträtseln. Im Keller sind 3 Glühbirnen. Oben sind 3 Lichtschalter. Du darfst aber nur einmal runterlaufen, um herauszufinden, welcher Schalter zu welcher Glühbirne gehört.
7: Okay.
2: Wie macht man das? Ich weiß es.
7: Und wie?
2: Wenn ich jetzt unten den linken und den mittleren Schalter drücke, und dann müssen ja oben 2 Birnen brennen.
7: Ja.
2: Und ich gehe dann hoch. Aber dann weiß ich nicht, was mit den anderen ist. Okay, wie geht das jetzt?
7: Ich habe eine Idee.
2: Okay.
7: Man macht die mittlere an.
2: Ja.
7: Und dann geht man hoch.
2: Ja.
7: Und dann weiß man, welche Glühbirne das ist. Und dann geht man runter, macht man die links ist an. Dann weiß man ja, welche leuchtet. Oder?
2: Nee, dafür müsste man ja wieder hochgehen. Man darf ja nur einmal hochgehen. Ja, das war wirklich knifflig. Aber am Ende war die Lösung auch ganz schön mies, weil ich glaube, wenn ich mich richtig erinnere, muss man dann fühlen, welche an war und welche deswegen noch warm ist. Aber wirklich, es war knifflig und ich erinnere mich auch voll gern dran. Mio, was war denn dein Highlight?
9: Ich fand es ziemlich cool, als wir das Vulkanexperiment gemacht haben. Da haben wir, glaube ich, aus Essig und Backpulver einen Vulkan selber so gemacht. Und das war auch ziemlich interessant.
2: Stimmt, das war mega cool.
5: Wobei ja die Versuche, die wir machen, nicht immer so klappen. Also woran ich mich noch erinnern kann, war beim Checkpot über Lügen. Da hatten wir so einen Lügendetektor. Und da wurde mir eine Frage gestellt. Und dann hat der Lügendetektor einfach gelogen.
2: Stimmt. Da ist so ein Haarreif dran, den müsstest du dir einmal aufsetzen.
5: Ja.
2: Sehr gut.
5: Hab ich?
2: Genau. Und deine 2 Finger, Mittelfinger und Zeigefinger, auf diese 2 Felder auf dem Detektor legen.
5: Perfekt.
2: Genau. Einfach draufhalten. Ich stelle dir jetzt eine Frage. Und wenn du lügst, dann wird das Gerät das erkennen. Da leuchten 3 Lampen, eine grüne, eine gelbe, eine rote. Wenn die rote leuchtet, hast du gelogen. Rebecca, hast du dich auf den Checkpot mit mir heute gefreut?
5: Ja, richtig gern.
2: Und?
5: Ja, habe ich, siehst du?
2: Du hast die Wahrheit gesagt. Finger nochmal drauf, ich habe noch eine Frage. Findest du denn, dass das Thema Lügen ein spannendes Thema ist, mit dem du dich gerne auseinandersetzt?
5: Ja, das ist richtig super.
2: So, jetzt werden wir es erfahren. So, du findest, also es leuchtet rot für alle, die nur zuhören. Es leuchtet rot, das heißt, ich habe dich einer Lüge überführt. Das heißt, du hast überhaupt gar keinen Bock, diesen Checkpot mit mir aufzunehmen.
5: Nein, natürlich!
2: Rebecca, ich bin enttäuscht.
5: Also dieses Gerät wirklich.
2: Ja, da wurdest du doch glatt beim Lügen überführt.
5: Also echt, ich fand Lügen ein super Thema, immer noch.
2: Ich glaub's dir. Was du mir übrigens auch glauben darfst, ist, dass es super eklig ist, in einem Schuh mit Marmelade zu stehen.
5: Das glaube ich dir sogar. Also ich würde es ja nicht freiwillig machen, ne?
2: Kurze Erinnerung, es war nicht so doll freiwillig. Und jetzt sind wir übrigens auch fast schon am Ende und...
4: Das Geheimnis!
2: Da freue ich mich eigentlich schon die ganze Zeit drauf. Jetzt kommt nämlich mein Geschenk an den Checkpot. Und guck mal, es kommt in diesem Moment zur Tür rein.
4: Oh mein Gott!
2: Es ist eine Geburtstagstorte mit 100 brennenden Kerzen. Und wenn ihr mögt, dann können wir sie auf drei alle gemeinsam auspusten. Und dann essen wir schön Kuchen und dann feiern wir ein bisschen Geburtstag. Und für alle liebe Leute, die ihr gerade zuhört, das war's von unserer tollen, tollen Bonusfolge. Schön, dass ihr dabei wart. Hat's euch allen eigentlich Spaß gemacht?
10: Ja!
2: Mir auch bis kurz vor Schluss. Seitdem stehe ich in Marmelade und ich find's nicht cool. Also, danke, dass ihr dabei wart. Happy Birthday, lieber Checkpot. Und wir pusten die Kerzen aus in 3, 2, 1. Happy Birthday, lieber Checkpot. Hallo liebe Leute, wir vom Checkpot sind gerade nicht erreichbar, wir feiern nämlich richtig wild und richtig laut, deswegen hören wir gerade das Telefon nicht. Wer aber eine Nachricht hinterlassen mag, einfach nach dem Pieps. Wir freuen uns.
11: Yeah, endlich bin ich durchgekommen, wenn auch nur der Anrufbeantworter, immerhin. Ihr scheint ja ordentlich Party zu machen im Funkloch. Zu Recht, lasst es krachen. Ach ja, hier ist übrigens Klugscheißerin Clari. Ich wollte euch gratulieren zur 100. Folge. Wahnsinn. Ihr seid jetzt quasi so alt wie eine Schildkröte. Oder wie gut jeder Baum eigentlich. Naja, zu den Bäumen habt ihr ja auch schon eine fantastische Checkpot-Folge gemacht. Zu den Schildkröten allerdings noch nicht. Vielleicht wäre das was für die nächsten 100. Ich meine, manche Schildkröten können durch ihr Po-Loch atmen. Das wäre doch mal ein Check wert. Das nur so als Inspiration. Ich bin Riesenfan, macht weiter so. Und wenn ihr kein Podcast wärt, würde ich euch heute auf ein dickes, fettes Eis einladen. Herzlichen Glückwunsch!
12: Geburtstag ist ein schöner Tag. Ich jeden Tag Geburtstag mag.
13: Das ist ein schönes Gedicht.
14: Ja, ein großartiges Gedicht.
13: Du, ich schenke es dir.
15: Hallo, hier sind Pauli,
16: Flo
15: und Lukas und zusammen sind wir
17: deine Freunde.
15: Und die 500 Anrufe in Abwesenheit, die sind übrigens von uns. Wir haben es ewig probiert, euch zu erreichen, aber es ging nicht.
16: Tja, lieber Checkpot, du bist wahrscheinlich mit Feierlichkeiten beschäftigt. Völlig zu Recht, denn von dir gibt es jetzt 100 Folgen.
15: Und deswegen gibt es das schnellste Geburtstagslied der Welt, jetzt von uns, okay?
16: Okay.
15: 1, 2, 3.
17: Happy Birthday to you, Happy Birthday to you, Happy Birthday, lieber Checkpot, Happy Birthday to you.
15: Tschüss.
13: Tschüss.
2: Ach, schon wieder der Anrufbeantworter. Ihr seid aber auch ganz schön fleißig am Feiern, oder? Hier ist jedenfalls Checker Julian und ich wollte euch herzlich beglückwünschen zu 100. Folge Checkpot. Mir wurde aber auch gesagt, dass die meisten Kinder, die ich so bis jetzt getroffen habe, alle Folgen schon mindestens 3-mal gehört haben. Deswegen ruht euch da mal nicht zu sehr drauf aus. Wir warten auf 100 weitere Folgen auf jeden Fall. Ich höre ja auch ganz gerne mal Checkpot und ich finde es richtig toll, was da für großartige Nachwuchschecker und Checkerinnen immer dabei sind. Also wirklich großes Kompliment. Ich hätte es euch ja auch gerne in echt und direkt verliehen, aber jetzt halt hier auf dem Anrufbeantworter.
18: Kraft meines Amtes verleihe ich euch hiermit feierlich den Ehrendoktor der Checkologie für 100 sensationelle Checkpots.
2: Ist ein kleines Geschenk zum Jubiläum von mir. Macht's gut.
19: Hallo liebes Checkpot-Team, hier sind Mischa und Tina vom Lachlabor.
20: Alles Gute zu eurem Jubiläum, ihr seid toll.
21: Wie wär's mit einem Selbstversuch?
19: Okay, dann tun wir jetzt so, als wären wir der Checkpot.
20: Vielleicht feiern die jetzt nur noch und wir müssen den Checkpot dann irgendwie übernehmen, dann könnten wir schon mal üben.
19: Okay, hallo liebe Leute.
20: Wie immer 3 Checker-Fragen. Das checken wir für euch. Und jetzt müssen wir noch Checky nachmachen.
19: Ich bin eine Datenbank. Datenbanken kann keiner nachmachen.
22: Oh, ihr zwei, das wird doch ähnlich.
19: Also, das klang doch schon mega krass nach Checkpot.
20: Naja, vielleicht übernehmt ihr die nächsten 100 Checkpot-Folgen doch lieber weiter selbst. Wir freuen uns drauf.
19: Ciao, liebe Grüße vom Lachlabor.
23: Hallo Leute, hier ist die Anna. Also, die von den wilden Tieren. Ja, schade, dass ich euch nicht erreichen kann. Ich habe es jetzt echt schon super oft probiert. Kann es sein, dass ihr immer noch feiert? Na, das habt ihr euch aber auch wirklich verdient. Ich habe hier einen riesen Schokokuchen zur Feier des Tages gebacken, aber hey, dann esse ich den halt, während ich mir eure Folge über Süßigkeiten anhöre. Und ihr macht gerne weiter. So, oh nee, jetzt ist mir der Kuchen runtergefallen. Kann man den jetzt eigentlich noch essen? Puh, wie wär's mal mit einer Folge darüber? Naja, okay, Servus, bleibt tierisch interessiert. Also, schmecken tut er auf jeden Fall.
0: So, jetzt aber. Ich versuche schon den ganzen Tag bei euch durchzukommen. Es geht einfach nicht. Wahrscheinlich seid ihr richtig, richtig dolle am Feiern. Deshalb jetzt hier als Sprachnachricht. Hallo, hier ist Marina. Lieber Jackpot, ich möchte dir ganz, ganz herzlich zum 100. gratulieren. 100, das ist wirklich was Besonderes. Und für alle weiteren Folgen wünsche ich dir ganz viel Spaß, Glück, tolle Gäste und einfach alles Gute. Und ja, anlässlich zu deinem 100. lieber Jackpot, esse ich jetzt ein Stück Bananenkuchen. Und weil du das ja nicht essen kannst, weil du ein Podcast bist, habe ich gedacht, esse ich einfach 2 Stücke und für dich eins mit. Feiert schön. Tschüss.
3: Hi Leute, hier ist Pia. Oh, ich bin gerade in Indien unterwegs und drehe eine neue Folge Pia und die wilde Natur und hatte schon Angst, dass ich euch nicht rechtzeitig erreiche, weil ich kein Netz hatte. Aber ich erreiche euch tatsächlich nicht. Seid ihr noch am Feiern oder was? Ja, hey, dann lasst euch feiern. Auf die nächsten 100 Folgen würde ich sagen, ich stoße hier gleich mit einem Chai auf euch an. Und genau, schön, dass es euch gibt. Alles Gute zum Geburtstag. Tschüssi.
6: Hallo, alles Gute zu 100... Schon wieder keiner rangegangen? Das Jackpot-Team und Tobi machen bestimmt gerade den Party-Check. Da tanzt sogar das Telefon mit. Na dann per Sprachnachricht. Hey, hier ist Tim von Team Timster, der Kika-Show rund um Apps, Internet, Filme und Bücher. Von Herzen alles Gute zur 100. Folge und ich freue mich schon auf die nächsten 100. Ey, ich liebe es so, wenn ihr über Geschichte berichtet, über die alten Römer oder Griechen oder wenn es um den Weltraum geht. Doch so zum 100. Folgengeburtstag wäre doch vielleicht ein Tortencheck auch mal eine richtig tolle Idee. Und statt 3 Checkerfragen gibt es 100 Checkerfragen über Torten, damit auch genug Marzipantorte für uns alle übrig bleibt. Von Herzen nur das Beste für euch. Macht weiter so.
10: Das war Checker Tobi mit dem Jackpot. 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
1: Hallo, ich bin die Lara.
2: Und die Janika.
1: Und wir wünschen uns den Song
2: Fußball im Weltall.
1: Ja, den wünschen wir uns.

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1: Hallo, ich würde mir gerne das Lied Meine Mama hat gesagt wünschen.

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1: Hallo, mein Name ist Pauline. Ich bin 11 Jahre alt und ich wünsche mir das Lied Lemon Tree von Fool's Garden.

Spieltier. Ich bin 9 Jahre alt und ich habe einen Musikwunsch und ich würde gerne I Don't Wanna Wait von David Guetta und ich grüße damit die Maus, den Elefanten und die Ente. Tschüss.

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1: Hallo, ich bin die Paula, ich bin 5 Jahre alt und ich wünsche mir das Lied Chicken Banana und damit grüße ich die Flori.
2: Hallo, ich bin die

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1: Hallo, ich bin Henny. Ich wünsche mir das Lied. Die Schule der magischen Tiere heißt das der Wald. Und damit grüße ich meinen Bruder, Elfen und meinen Papa, Oktay, und meine Mama, Gamsel.

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1: Ich wünsche mir gerne Fata Morgana. Ich heiße Katharina und ich grüße meine ganze Klasse.

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1: Hallo, ich bin Mathilda, bin 10 Jahre alt und ich wünsche mir das Lied Boom Shakalaka von Dicker. Damit grüße ich meine beiden Freundinnen Romy und Mathilde und meine beiden Freunde Julian und Linus. Tschüss.

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1: Hallo, ich bin Amelie, 9 Jahre alt und ich wünsche mir das Lied von Shakira, Waka Waka EE, und ich grüße meine Familie.

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1: Hallo, ich bin die Alice und ich wünsche mir das Lied Birds of a Feather von Billie Eilish. Und Grüße gehen raus an die

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1: Hallo, ich bin Emma, ich bin 6 Jahre alt und ich wünsche mir das Lied aus Vajana 2. Ich bin bereit und ich grüße damit meine Eltern und meine 2 Katzen. Tschüss.

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1: Hallo, ich bin die Feline und ich wünsche mir das Lied My Daddy. Und damit grüße ich meine Freundin Sophia, meinen Freund Benno und meine Freundin Leila und Claire und die Maus und die Partner des gesamten Maus-Teams. Tschüss. 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
1: Hallo, ich bin Hanna und ich wünsche mir das Lied Hakuna Matata. Ich grüße damit alle, die zuhören.
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0: Ja, auch er war ein kleines Schwein.
1: Auch ich war ein kleines Schwein.
2: Bravo.
1: Grazie.
0: Ein Fluch, sein Geruch war ja kein lieblicher Duft. Er musste nur was fressen, schon kam dicke Luft.
1: Ich bin trotz allen Muts ein Sensibelchen. Es tat weh, als die anderen flüchteten. Und oh, die Qual!
0: Was für eine Qual!
1: Sie war katastrophal!
0: Nein, so ein Skandal!
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1: Von dem ständigen...
0: Pumba, doch nicht vor den Kindern!
3: Oh, Entschuldigung.
1: Herr

0: Erzähl mal.
1: Ich finde über Superhelden toll, dass sie viel helfen können.
2: Wenn ich ein Superheld wäre, dann hätte ich gerne die Kraft, Tote wieder zurückzuholen.
3: Ich finde es halt cool, die schützen die Welt, und wenn ich ein Superheld wäre, hätte ich gerne die technologische Kraft.
4: Ich finde Superhelden toll, dass die Menschen helfen, und wenn ich ein Superheld wäre, dann könnte ich so teleportieren oder so, weil es gut ist.
5: Also ich finde Superhelden cool, weil manche welche wiederbeleben, und ich würde gerne, dass ich auch andere Menschen helfen könnte.
6: Ich finde Superhelden cool, da sie Menschen beschützen können.
7: Ich finde Superhelden gut, weil die Welt beschützen können, die Menschen helfen und sehr gute Technologie haben.
8: Ich finde Superhelden cool, weil die coole Filme rausbringen.
9: Ich finde Superhelden cool, weil sie halt die Menschen beschützen können. Und wenn ich ein Superheldin wäre, würde ich die Kraft nehmen, zu teleportieren und zu fliegen.
10: Ich finde Superhelden cool, weil sie Menschen helfen.
11: Ich finde Superhelden cool, weil die Menschen helfen, die Welt retten. Und wenn ich ein Superheld werde, dann hätte ich die Kraft haben, dass ich gestorbene Opa wieder am Leben mache.
12: Ich finde Superhelden cool, weil sie im Comics auch immer coole Sachen über sich stehen und weil sie Menschenleben retten.
13: Ich finde Superhelden gut, weil sie die Welt retten und auch bestimmte Personen, die manche Leute helfen. Und wenn ich ein Superheld wäre, würde ich die Kraft, etwas zu schweben zu lassen und zu fliegen.
14: Also ich finde Superhelden cool, weil sie Menschen helfen.
15: Ich finde Superhelden gut, weil sie Leuten helfen, die in Gefahr sind. Und wenn ich ein Superheld wäre, würde ich gerne super schnell sein und Leuten helfen, wenn sie in Gefahr sind.
16: Ich finde Superhelden cool, weil sie immer für uns da sind, wenn wir sie brauchen.
17: Ich finde Superhelden auch cool, weil die Menschen beschützen. Und wäre ich ein Superheld, hätte ich meinen Bruder Horatio vor den Krankheiten beschützt.

0: 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Ich heiße
1: Jorin.
0: So alt bin ich.
1: 6.
0: So sehe ich aus.
1: Ich habe blonde Haare, blaue Augen, bin klein. Ich mag gerne Kleider und Strumpfhosen.
0: Mein Lieblingskleid.
1: Ein Blumenkleid, was nicht so Ärmel hat. Das hat auf den Schultern so Träger und hat so kleine pinke und blaue Blümchen. Es geht mir ungefähr bis zu den Knien.
0: Das mache ich am liebsten.
1: Ich lese gern Petronella Apfelmus.
0: Mein bestes Abenteuer.
1: Ich habe mein bestes Abenteuer geträumt.

0: und mich klauen und dann sind dann Bibi und Tina mit ihren Pferden gekommen und ich und meine Schwester sind auf den Pferden weggaloppiert.
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0: Elefant, weil der tollpatschig ist ein bisschen und mitten im Lied einschläft.
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0: Zähne putzen, Kinder. Ab ins Bettchen.
1: Nö. Heute Abend wird gefeiert. Hier in der Maus gibt's die richtige Musik zum Vorfreuen und Wachbleiben. Das hier sind Papalapap mit ihrem neuen Song Party im Pyjama.
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1: 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Ich schlafe mir alle schon.
0: Okidoki.

0: Erzähl mal.
1: Mein Superheldenname wäre Aqua Girl, weil ich ja gerne mit dem Wasser kommunizieren würde.
2: Mein Superheldenname wäre Gymnastic Girl, weil ich ja Superbeweglichkeit gern haben würde.
3: Mein Superheldenname wäre Magic Marike, weil ich kann ja durch Wände gehen und mich unsichtbar machen.
4: Mein Name, glaube ich, wäre Amirella, weil meine Freunde mich auch immer so nennen. Dann könnten mich auch meine Freunde von dem anderen Superhelden-Team, wenn man eins hätte, auch so nennen. Und dann ist das auch so ein Zeichen, dass wir Freunde wären auch.
5: Ich hieß gerne Explosion Speed, weil ich den lustig finde und cool.
6: Also ich würde gerne Phantomias heißen, weil mein Lieblings-Superheld so heißt.
7: Also ich würde gerne das Beast heißen, weil ich dann halt die Wünsch-Superkraft hätte und keiner weiß, was ich als nächstes tue.
8: Also ich würde Amy heißen, weil ich eigentlich auch als Zweitname Amy heiße und ich finde den Namen einfach schön.
9: Ich würde mich Son Goku nennen, weil das mein Lieblings-Superheld ist.
10: Also ich würde gerne Kakashi heißen, weil das ist halt mein Lieblingscharakter in Naruto.
11: Ich würde gerne Avatar Leon heißen, weil ich gerne Avatar gucke und weil ich Leon einfach geil finde.
12: Felox Kellogg's, weil Erin mir den Spitznamen gegeben hat.
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0: Warum sieht von oben alles so klein aus? Ich bin Hanno und 6 Jahre alt.
1: Um zu erklären, warum alle Dinge von oben viel kleiner aussehen, wäre es besonders praktisch, die Praxis von meinem Zahnarzt zu besuchen. Ich meine nicht, dass der uns das erklären soll, aber seine Praxis ist in einem Hochhaus im 10. Stock und da könnte ich das prima erklären. Oben angekommen, gucke ich jetzt aus dem Fenster im Wartezimmer nach unten auf die Straße. Da steht ein LKW, an dem bin ich vorher vorbeigelaufen. Der ist in echt viel höher und viel breiter als ich. Wenn ich aber von hier oben runter gucke, dann ist der so klein, dass ich ihn sogar mit meinem Daumen verdecken kann. Von hier aus sieht es also für mich so aus, als sei mein Daumen größer als der LKW. Wie groß uns ein Gegenstand beim Betrachten erscheint, das hängt nicht nur davon ab, wie groß er tatsächlich ist, sondern auch davon, wie weit er von uns entfernt ist, also welchen Blickwinkel oder welche Perspektive wir einnehmen. Je weiter etwas von uns entfernt ist, umso kleiner erscheint er uns. Das kennt ihr auch, wenn ihr morgens zu Hause losgeht. Je weiter ihr euch von eurem Wohnhaus wegbewegt, umso kleiner erscheint es euch. Wenn ich mich jetzt nicht nur weiter weg bewege, sondern auch noch nach oben, so wie ich hier am Hochhausfenster im 10. Stock, wird der Blickwinkel nochmal verändert. Er zeigt von oben nach unten, wird also viel steiler. Dadurch sehe ich nur einen viel kleineren Ausschnitt vom LKW und das führt dazu, dass er kleiner erscheint. Es ist wie, wenn wir durch ein kleines Loch gucken. Wir sehen nur einen Teil und nicht das Ganze. Nochmal zusammen. Wie groß ein Gegenstand für uns aussieht, das hängt von 3 Sachen ab. Wie groß er in Wirklichkeit ist, wie weit er von uns entfernt ist und aus welchem Blickwinkel wir drauf gucken.

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0: Sommer. Und hier in der Maus bekommt ihr den passenden Song dazu. Das sind Esther Graf und Oswald mit ihrem neuen Song Sommer.
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0: Was ist das?
1: Wir haben schon mal so einen gesehen, als wir auf dem Kindergartenweg nach Hause kommten.
2: Der bleibt immer nur kurz da.
3: Dann verschwindet er wieder.
4: Den kann man nicht anfassen.
5: Kann man nur sehen.
6: Ganz oben im Himmel kann man sehen. Man sieht den ganz oben auf den Wolken.
7: 10 Meter groß.
8: 1000 Meter groß?
9: Ich glaube 100 Millionen 1000.
10: Da kann man runterrutschen.
11: Nee, da kann man nicht runterrutschen. Wenn man fliegt und sich dann loslässt, fällt man runter.
12: Der leuchtet.
13: Es gibt es nur, wenn es regnet und die Sonne scheint.
14: Viele Kinder malen ihn gerne,
15: weil er schön bunt ist.
16: Zum Beispiel rot, grün, weiß, blau,
17: orange, lila, pink und dann noch gelb.
18: Es ist der Regenbogen.
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20: Hallo, ich bin die Jonna, ich bin 6 Jahre alt und ich wünsche mir das Lied Mama gib mir Schokolade und damit grüße ich das ganze Maus-Studio.
21: Yeah, das ist ein Lied über etwas, was ich ganz oft haben möchte, aber immer nur von einer Person bekomme.

Gold könnte ich wirklich sehr gut gebrauchen. Mal schauen, ob ich es finde. Damit ein Regenbogen entsteht, muss die Sonne scheinen. Das sieht man als weißes Licht. Aber eigentlich ist das Sonnenlicht nicht nur weiß. Es ist aus verschiedenen Farben zusammengesetzt. Rot, Orange, Gelb, Grün, Blau und Violett. Diese Farben sieht man aber erst, wenn das Sonnenlicht auf einen Regentropfen trifft. Forscher sagen dazu, das Licht wird gebrochen. Das bedeutet, dass das Licht in seine einzelnen Farben zerlegt wird. Wenn dann Sonnenlicht durch Regentropfen hindurchscheint, wird das farbige Licht vom Regentropfen reflektiert. Die schönsten Regenbogen sieht man während oder nach einem kräftigen Schauer oder Gewitter, weil dann ganz viele kleine Wassertropfen in der Luft sind. Viele Wassertropfen in der Luft und kräftiges Sonnenlicht zusammen lassen einen kräftig bunten Regenbogen am Himmel erscheinen. Aber warum kann man einen Regenbogen nicht jedes Mal sehen, wenn die Sonne scheint und es gleichzeitig regnet? Der Regenbogen ist für uns nur sichtbar, wenn wir die Sonne im Rücken haben und direkt auf die Regenwolken gucken. Wenn wir also dorthin schauen, wohin unser Schatten fällt. Von der Erde aus sieht man den Regenbogen immer als einen Halbkreis, der von links nach rechts am Horizont verläuft. Also los, ab zu einem Ende des Regenbogens, welches ist egal, das Gold wartet. Nur daraus wird wohl nichts. Wenn wir auf den Regenbogen zulaufen, merken wir schnell, der Regenbogen sieht von jedem Standpunkt anders aus und bewegt sich weg von einem. Wenn ihr beispielsweise 100 Meter vor eurem Freund steht, kann es sein, dass der Regenbogen für euch selbst in strahlenden Farben erscheint, euer Freund ihn 100 Meter weiter aber nur noch sehr undeutlich sieht. Und seine Position am Himmel verändert der Regenbogen auch, je nachdem, wie man draufschaut. Steigt man während eines Regenbogens in ein Flugzeug, dann kann man sehen, dass so ein Regenbogen eigentlich gar kein Bogen ist, sondern ein Kreis. Der Regenbogen ist am Horizont also nicht zu Ende. Wir können ihn nur bis dorthin sehen, weil sozusagen dann die Erde im Weg ist. Also, es gibt keinen Topf voll Gold am Ende eines Regenbogens, weil der Regenbogen gar kein Ende hat. Schade, aber auch ohne Gold ist ein Regenbogen oder besser gesagt ein Regenkreis etwas Wunderschönes.

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1: Hallo, ich bin Matteo, ich bin 12 Jahre alt und ich wünsche mir das Lied Somewhere Over the Rainbow. Ich grüße damit meine Mutter.

0: Ich heiße
1: Eva.
0: Alter?
1: 7.
0: So sehe ich aus.
1: Ich bin hautfarbig. Ich habe blaue Augen und Haare blond. Ich habe 2, 3 Zahnlücken.
0: Das spiele ich am liebsten.
1: Promi Cup. Da ist so ein Brett. Da sind Zahlen drauf und dann zieht man die aus einem Beutel und dann guckt man, welche das sind. Und das Coolste an dem Spiel ist, dass das gut lange ist und voll schön ist.
0: Meine Lieblingsbeschäftigung?
1: Also am Fenster sitzen und rausgucken, wenn es auch regnet oder so, liebe ich das. Auch nach der Schule, wenn ich noch Hausaufgaben auf habe. Weil man sieht voll die Wiese und Häuser sind auch schön. Und dann bin ich einfach so neugierig und gucke einfach ganze Zeit dahin. Ich mag das einfach.
0: Mein liebstes Wetter.
1: Wenn es so ein bisschen Sonne und Regen gibt. Weil da dann der Regenbogen kommt. Ich habe schon mal einen Regenbogen gesehen. Der war richtig schön. Der war blau, pink, rot und so. Der war über die Wiese, so unter den Regenbogen waren die Bäume und das war richtig cool.
0: Bist du Maus, Ente oder Elefant?
1: Ich bin eher so Ente, weil ich schlafe ganz gerne. Ja, Ente fliegt auch, aber sie macht auch sehr Quatsch und so.

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2: Hallo, ich bin Leni und ich bin 10 Jahre alt.
3: Ich bin Peter und ich bin 39 Jahre alt.
2: Papa, was war dein Lieblingsbuch, als du Kind warst?
3: Mein Lieblingsbuch war Jens und Michel besuchen den Zirkus von Ib Hansen.
2: Worum geht es in der Geschichte?
3: In der Geschichte geht es um die beiden Jungs, die den Zirkus besuchen dürfen und dort hinter die Kulissen schauen.
2: Was magst du so sehr daran?
3: Ich mag an dem Buch, dass die Geschichte erzählt wird und gleichzeitig auch schöne Fotos dabei sind.
2: Was war deine liebste Person in der Geschichte?
3: Da Jens und Michel Zwillinge sind, waren es beide.
2: Gibt es eine Stelle, die du besonders magst?
3: Besonders mochte ich, als Jens und Michel mithelfen durften, das Zirkuszelt aufbauen. Da haben sie die Nägel in den Boden geschlagen und dann, um zu schauen, ob die Seile auch stramm genug waren, durften sie sich da dranhängen.
2: Wie ist das Buch?
3: Schön. Es ist mit den Fotos schön beschrieben, sodass man vorlesen kann und gleichzeitig auch gucken kann, was passiert.
2: Wem würdest du das Buch empfehlen?
3: Allen Kindern, die gerne in den Zirkus gehen. Liebe Leni, was ist denn dein Lieblingsbuch?
2: Also mein Lieblingsbuch ist Karax Verwandlung, der erste Band der Serie Woodwalker.
3: Worum geht es in der Geschichte?
2: Es geht um Woodwalker, also Kinder, die sich in Tiere verwandeln können. Die sind geheim und es geht um Karak, das ist die Hauptrolle, der kann sich in einen Puma verwandeln. Der lebt mit seiner Familie in den Bergen und dann trifft er irgendwann eine Frau, die ihn auf ein Woodwalker-Internat einlädt. Da trifft er seinen Freund Brandon, den er noch nicht kannte, der kann sich in einen Bison verwandeln. Karak kommt deswegen auf ein Zimmer mit Brandon, weil Nimble, sein Hasenwandler, möchte nicht mit ihm auf ein Zimmer gehen, weil er Angst vor ihm hat, weil er ein Puma ist. Und als sie sich zum ersten Mal treffen, verwandelt sich Brandon aus Versehen und trampelt rum.
3: Wissen denn die Menschen von den Woodwalkern?
2: Nein, die Woodwalker versuchen das sehr geheim zu halten. Aber als Karak zu den Menschen kommt, weil er sich entschieden hat, zu den Menschen zu gehen und nicht mehr als Puma zu leben, da wurde er von einer Familie aufgenommen, weil er hat sich zur Polizei durchgefragt und hat dann da erzählt, er hätte sein Gedächtnis verloren. Das stimmt aber nicht, er wollte nur nicht, dass die Menschen wissen, wer er ist. Und dann wurde er bei einer Pflegefamilie aufgenommen. Und den verrät er am Ende auch, dass er ein Puma ist.
3: Was gefällt dir so gut daran?
2: Ich mag es, dass es da gleichzeitig um Tiere und um Menschen geht.
3: Wen magst du denn im Buch am liebsten?
2: Ich mag Holly, weil die ist wild, lustig und frech. Ich könnte euch jetzt auch verraten, was für ein Tier sie ist, aber dann würdet ihr schon viel wissen und das könnt ihr selber herausfinden. Und ich mag auch Karak, der ist halt sehr mutig und das mag ich.
3: Und gibt es eine Stelle, die dir so richtig gut gefällt?
2: Also ich finde es spannend, als Karak von Hunden und einem Jäger verfolgt wird.
3: Und welche Stelle fandest du am schönsten im Buch?
2: Die Stelle am Anfang, da machen die einen Auszug in die Stadt, Karaks Familie, weil die nur als Pumas leben und dann machen die einen Ausflug in die Stadt.
3: Gibt es denn etwas Besonderes an diesem Buch?
2: Da sind auch manchmal so kleine Zeichnungen am Rand.
3: Und was gibt es neben der Woodwalker-Reihe noch?
2: Es gibt auch noch eine Reihe, die heißt Seawalker. Und das ist das Gleiche, nur mit Meerestieren.
3: Wem würdest du das Buch denn empfehlen?
2: Kindern ab 10 Jahren, die gerne spannende Bücher lesen und die auch gerne viel lesen.
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4: 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Heute in der Expertenrunde mit dabei.
5: Ich bin der Enno, bin 9 Jahre alt und am liebsten lache ich über Fritzchenwitze oder über Missgeschicke von mir selber.
6: Ich bin die Sophia, ich bin 12 Jahre alt und ich lache am liebsten über Flachwitze und ja, einfach total unwitzige Witze.
7: Ich bin Joris, bin 9 Jahre alt und lache gern über Missgeschicke von mir selbst und auch über andere.
8: Ich bin die Olivia, ich bin 10 Jahre alt und ich lache am meisten, wenn wir uns mit meinen Freunden gegenseitig zum Beispiel im Schwimmbad oder so ins Wasser schubsen und es sieht total komisch aus, dann lachen wir uns immer tot. Und ich lache am meisten, wenn ich sowieso schon froh bin.
9: Ich bin der Linus, bin 10 Jahre alt und ich lache nicht über unwitzige Witze.
10: Ich bin der Anton, ich bin 13 Jahre alt und ich lache am liebsten über kurze Witze.
11: Was ist weiß und geht den Berg hinauf?
12: Weiß nicht.
13: Eine Lawine mit Heimweh.
14: Was ist rot und sitzt auf der Toilette?
15: Eine Klomate.
16: Und außerdem noch mit dabei
17: die Anne
16: und die Ursel. Ihr seid heute unsere Expertenrunde für die Sache mit dem Humor. Was würdet denn ihr sagen, was ist denn eigentlich Humor, Sophia?
18: Das, worüber man lacht, also solche Witze wie zum Beispiel der Witz mit der Lawine.
19: Was magst du so besonders an Flachwitzen?
18: Die sind einfach total unlustig und deshalb sind sie lustig. Also total dämlichen Witze sind dann meistens super lustig.
16: Also weil sie so bescheuert sind auf
18: ja,
16: eine Weise.
18: Ja, weil sie halt so seltsam sind und das ist nicht real.
16: Kannst du das nachvollziehen, Joris?
20: Schon ein bisschen. Ich kenne ein paar, aber die finde ich dann doch noch lustig. Zum Beispiel den, was ist in der Pfanne und hat ein Bart?
16: Bartkartoffeln.
20: Genau.
16: Ich hab's gehört, der Enno hat's gesagt. Aber Joris, was würdest du sagen? Was ist Humor eigentlich?
20: Es gibt verschiedene Arten von Humor. Jeder hat einen verschiedenen Humor.
16: Wird man mit Humor geboren? Ist der angeboren oder wie ist es?
18: Ich glaube, man wird mit Humor geboren, aber man kann ihn halt sozusagen verkümmern lassen, aber auch erweitern.
16: Was sagt der Linus?
21: Humor ist, über was man lacht und wann man lacht.
16: Und was glaubst du, wie der entsteht, dieser Humor?
21: Durch die Eltern und halt durch die Umgebung, wenn man groß wird. Weil wenn in der Umgebung Witze gemacht werden und dann alle lachen, dann findet man dann auch witzig. Und so entwickelt sich dann halt auch sein eigener Humor.
10: Ich glaube, man lernt es mit dem Humor und zwar von den Eltern in der Erziehung. Zum Beispiel, wenn die jetzt Witze über Politik machen, ist es vielleicht weniger witzig für das Kind vor allem, als wenn sie Witze über halt Alltagsdinge oder so etwas machen.
19: Aber wenn du jetzt zum Beispiel in eine Familie hineingeboren wirst, wo überhaupt keine Witze gemacht werden, heißt das dann, dass du selber total humorfrei wirst?
10: Ich glaube, es fällt einem dann schwerer, über andere witzigere Themen einfach zu lachen, weil man es mit dem Lachen noch nicht so richtig einstudiert hat.
20: Ich glaube schon, dass man mit Humor geboren wird, weil Babys auch ganz viel lachen. Zum Beispiel, wenn man sie kitzelt.

0: Ende meinst du, dass Babys, die man viel kitzelt, mehr Humor haben später mal?
1: Ich weiß nicht. Vielleicht lachen sie dann nur, wenn jemand kitzelt.
2: Du hast ja einen kleinen Bruder, ne? Ihr habt die gleichen Eltern. Habt ihr dann auch den gleichen Humor?
1: Naja, mein Bruder lacht über so manchmal ein bisschen unlustige Witze, weil er noch kleiner ist und noch mehr Sachen lustig findet.
3: Kleine Kinder lachen auch eigentlich immer, wenn sie Spaß haben und wenn man sie zum Beispiel jagt. So, halt so Spaß jagen, so fangen und so.
0: Das find und? Große Kinder wie du, lachen die da auch noch?
3: Also, nee.
0: Wenn man dich jagt.
3: Ja, meine Schwester lacht auch immer noch über so eher unappetitliche Themen, wie sie auf den Tisch immer furzt oder so. Und dann einen Lachanfall kriegt.
0: Hat es dann bei dir irgendwann aufgehört, oder wie ist es?
3: Ja, das ist so eine Phase, irgendwie dritte, vierte und Kindergarten, aber danach nicht mehr für mich.
0: Findet niemand mehr lustig hier?
3: Nee.
0: Joris, du lachst heimlich.
1: Ja, das tun aber auch alle.
3: Wir waren im Schullandheim, hatten so eine Morgenrunde und dann zwischendrin furzt jemand so richtig laut und alle haben sich tot gelacht.
0: Olivia, du hast vorhin gesagt, dass ihr das so lustig findet, wenn ihr Freundinnen im Schwimmbad seid und ihr dann so lustig euch ins Wasser schmeißt oder ihr ins Wasser fallt. Ist es dann eher miteinander lachen oder übereinander lachen?
3: Beides so ein bisschen, weil also es lachen halt alle, auch der reingefallen ist oder so. Weil einmal ist meine Freundin, wollte so zu uns kommen, wollte so am Beckenrand stehen und irgendwie mit uns sprechen und dann ist sie voll gestolpert und total rein. Und da hat sie auch selbst gelacht und alle haben sich totgelacht und ja.
1: Zum Beispiel mein Bruder, ich habe letztens versucht, ein Gerätchen zu machen und er tritt mir zwischen die Beine und ich knall so nach vorne auf den Kopf. Das war auch irgendwie ein bisschen lustig.
2: In so einem Moment, ne, wo einem was Doofes passiert und man lacht selber über sich, wenn dann die anderen auch über dich lachen, ist das okay oder wo ist da so die Grenze?
1: Wenn jemand auf mich zeigt, dann ist es nicht mehr so okay, weil dann weiß ich, dass sie mich auslachen. Aber wenn die mit mir lachen, dann finde ich es eigentlich okay.
3: Ich finde es okay, wenn man selbst lacht, dann ist es okay, wenn die anderen mitlachen. Aber wenn einer weint oder so, weil es die wehgetan hat und die anderen lachen, dann ist es nicht mehr okay.
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1: Wenn man mich zu oft kitzelt, dann lache ich irgendwann so, so kräftig, dass es nicht mehr auszuhalten ist.
2: Meine Freundin und ich haben uns über sowas so schlapp gelacht und wir haben uns einfach beide in die Hose gemacht.
3: Apropos in die Hose machen, wo sitzt denn eigentlich der Humor im Körper? Was meint ihr?
1: Der Humor sitzt im Herz.
3: Im Herz?
4: Nein, das ist kein Problem.
5: Oder im Köpfchen.
2: Also ich glaube, der Humor sitzt auch im Herz, weil der könnte dann so steuern, dass dann aus den Augen manchmal auch so Tränen kommen und das dann auch hier im Zwerchfell, wenn du dich dann so zusammenkrampfst vor Lachen.
6: Manchmal tut einem ja auch der Bauch vor lauter Lachen weh.
2: Ja, es kommt vom Zwerchfell. Wenn man so ganz schnell ein- und ausatmet, dann ist die Bauchmuskulatur so richtig krass angestrengt und das tut dann weh.
3: Olivia, du meinst eher im Kopf?
1: Also ja, weil da sitzt ja das Gehirn und das muss ja diese ganzen Witze verarbeiten und von daher.
3: Da kommt da die Steuerung her.
1: Also bei mir ist so, wenn ich zum Beispiel einen Lachkrampf habe, mein Bruder kommt und gerade was trinken will und genau dann, wenn er trinkt, muss er mitlachen und dann spuckt er alles aus.
6: Wo sitzt dieser Humor, der uns zum Lachen bringt?
7: Ich glaube, der sitzt im Gehirn, weil man sagt immer, die Gefühle sitzen im Herz, aber irgendwie hat Humor nicht so richtig mit Gefühlen zu tun, finde ich. Also man ist glücklich, aber trotzdem irgendwie, weil man muss ja erstmal den Witz kapieren, dass man lacht. Und das kann, man sagt ja, das kann das Herz nicht.
6: Aber würdest du nicht sagen, dass sich das Lachen dann irgendwie auch aufs Gefühl oder aufs Herz auswirkt?
7: Also es macht einen glücklich und fröhlich, aber man kapiert ihn durch den Kopf, durchs Gehirn.
6: Also um jetzt lustig sein zu können oder humorvoll, meinst du, braucht man seinen Kopf?
7: Ja.
6: Sag mal, was ist denn eigentlich das Tolle am Lachen? Wieso lacht denn ihr so gern?
1: Weil es auch Spaß macht und man ist dabei fröhlich und ja. Wenn ich gern lache, dann bin ich immer vorgestimmt. Dann kann meine Stimmung nicht so schnell sinken. Und das ist halt besser einfach.
6: Und kann man dich auch zum Lachen bringen, wenn deine Stimmung nicht so gut ist?
1: Ja, weil das ist ja das Gute. Also wenn ich zum Beispiel traurig bin und wenn dann jemand einen Witz erzählt oder so oder versucht mich zum Lachen zu bringen, dann muss ich zwar lachen, aber ich bin nicht richtig fröhlich.
6: Das ist eher so Trost.
1: Ja. Mein Vater war nicht mal, wenn ich ausrutsche und auf den Boden knalle, sagt er, na, hast du Geld gefunden? Das ist irgendwie... Und dann muss ich immer lachen, obwohl ich eigentlich weinen will. Einer aus der Klasse, der lacht immer total komisch und meine Freundin, die kreischt immer fast so... Man hört ihr Lachen gar nicht, weil es so hell ist manchmal. Man weiß ja immer nicht so recht, ob sie weint oder lacht, wenn sie lacht, weil man hört es nicht so ganz an.
3: Warum lachen Leute wohl so wahnsinnig unterschiedlich?
2: Manchmal bleibt denen einfach die Luft weg, weil sie so viel lachen, so wie mir manchmal. Ich kugel mich manchmal einfach auf dem Boden herum und reiß einfach nur ganz doll den Mund auf, aber krieg keinen Ton mehr raus, weil ich so krass lachen muss. Das ist vielleicht einfach eine Luftsache.
3: Ah, eine Luftsache. Joris, was meinst du, warum gibt es so wahnsinnig viele unterschiedliche Arten zu lachen?
1: Weil halt jeder auch eine andere Stimme hat.
3: Enno, was meinst du?
7: Also jeder Mensch lacht anders. Zum Beispiel alte Leute lachen tiefer, weil die Stimmbänder anders sind. Ja, mein Bruder, der ist manchmal richtig lustig. Wenn er lacht, streckt er absichtlich seine Zunge raus und kommt nur so ein raus. Das ist voll lustig.
6: Kann man euch eigentlich leicht anstecken mit Lachen?
2: Ja.
8: Ja.
2: Ja, auf alle Fälle.
6: Wieso ist es so ansteckend? Oder wann funktioniert es am besten?
2: Irgendwie, wenn andere plötzlich loslachen aus irgendeinem Grund, dann muss man einfach mitlachen, selbst wenn man den Grund gar nicht kennt.
9: Ich glaube, das ist so, wenn jemand anderes lacht, dass man dann über sein Lachen lachen muss und dann lacht man noch mehr und dann lacht man noch mehr und dann Punkt, Punkt, Punkt, Endlosschleife.
6: Steckt dich Lachen oft an, Linus?
7: Ja, meistens lacht man beim Freund mit. Wenn ein Freund lacht, dann lacht man meistens auch mit. Vielleicht... Weil man denkt, es muss was Witziges sein, dann lache ich doch immer mal Witz. Oder? Keine Ahnung, aber das steuert man ja nicht so richtig. Man lacht einfach mit und denkt dabei sich gar nichts.
0: Wann gibt's Musik?
7: Ich wünsche mir ein Lied vom Bummelkasten, weil die Lieder von Bummelkasten immer so witzig sind.

0: 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Ich wünsch dir eine schöne Fahrt ins Krankenhaus.
1: Danke.

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7: Wir haben gelesen, Kinder lachen in etwa 400 Mal am Tag, Erwachsene noch ungefähr 15 bis 20 Mal. Wie kann das sein? Hast du vielleicht jetzt auch schon das Gefühl, als du 4 warst, hast du noch viel öfter gelacht als mit 10 und jetzt mit 13 wird es schon weniger?
8: Ja, ich glaube schon, weil man andere Sachen lustiger findet und vielleicht diese Sachen, über die man so im Kindergarten lachen konnte, überhaupt nicht mehr so witzig findet jetzt. Und deshalb lacht man dann vielleicht auch wirklich weniger.
9: Aber gibt es denn nicht für jedes Alter auch wieder neue Gründe zum Lachen?
8: Ja, eigentlich schon. Aber es ist halt trotzdem diese Witze aus der Kindheit, da konnte man halt endlos drüber lachen sozusagen. Und dann jetzt hat man zum Beispiel auch schon wieder, ja, jetzt lache ich mal so über diesen Witz und dann gehe ich wieder.
7: Fehlt dir das irgendwie?
8: Nö.
10: Also ich finde, ich lache weniger über viele Dinge, aber wenn ich über was lache, dann lache ich richtig krass über was. Und das füllt es dann wieder auf. Also ich habe nicht das Gefühl, dass ich weniger lache als früher.
9: Joris, du hast vorhin zugestimmt, dass man immer weniger lacht. Stellst du das bei dir auch schon fest, oder was meinst du?
11: Ein bisschen.
9: Meinst du, dass du jetzt mit 9 Jahren schon weniger lachst als früher?
11: Als mit 3 Jahren auf jeden Fall.
7: Aber man könnte doch umgekehrt auch denken, jetzt wo du älter bist und viel mehr Witze verstehst, also so vom Gehirn her verstehst, dass man immer viel mehr lachen kann.
11: Nee, sonst würde man ja irgendwann, wenn man zum Beispiel so 99, 100 ist, und nicht mehr aufhören zu lachen. Und dann lacht man und lacht schon und lacht man, bis man dann irgendwann tot ist.
9: Das ist ja natürlich dann lacht man sich tot, im wahrsten Sinne des Wortes.
7: Also meinst du, dass dann sozusagen mit dem Älterwerden so eine automatische Lachbremse eingebaut wird? Ja, oder woran kann das liegen?
11: Vielleicht, weil man die Witze, die man dann halt als Dreijähriger so besser fand, die findet man da dann halt wirklich unlustig und echt ekelhaft halt auch ein bisschen. Zum Beispiel ein Purz oder sowas. Da findet man dann halt logische Witze einfach besser.
10: Wir lachen uns jetzt darüber tot, über was wir früher eigentlich gelacht haben für einen Schrott. Zum Beispiel mit Meister Yoda geht aufs Klo,
8: Meister Yoda
10: steckt den Finger in den Po, zieht ihn wieder raus und macht einen Daumen.
12: Und
10: so ähnlich
12: mit
11: es wurde ja vorhin gesagt, dass es ja immer weniger wird, aber mein Opa lacht irgendwie immer, wenn er irgendwas sagt. Auch irgendwie schmunzelt der auch immer so.
9: Gibt's denn was, was ihr jetzt so überhaupt nicht lustig findet, was vielleicht Erwachsene wiederum total lustig finden?
11: Erwachsenenwitze einfach so, da gibt's manche, die sind für Kinder total unlustig, dann gibt's welche, wo Wörter drin vorkommen, die ich gar nicht kenne.
9: Das findest du geht gar nicht.
11: Wenn meine Eltern versuchen, lustig zu sein, dann sind sie nicht lustig und wenn sie nicht so richtig versuchen, lustig zu sein, dann sind sie lustiger.
9: Was machen die zum Beispiel, wenn sie versuchen, lustig zu sein?
11: Ja, dann erzählen sie so Witze, die sie total witzig finden, lachen sich dann tot und man denkt sich so, super.
8: Ich und meine Mutter, wir lachen jetzt über sehr vieles, weil wir so gemeinsame Interessen auch in der Politik und sowas haben und dann so über etwas lachen. Und mir ist schon manchmal aufgefallen, dass meine Mutter jetzt langsam alberner wird als ich, die lacht über jeden Mist irgendwie. Wo ich mir dann immer denke, naja, so witzig war das jetzt doch eher nicht und so, aber...
9: Meint ihr eigentlich, das stimmt, dass ihr 400 Mal am Tag lacht?
11: Und man bemerkt es halt nicht. Also ich schon manchmal so 50 Mal, aber ich glaube jetzt nicht, dass ich 400 Mal am Tag lache. Ich meine, man kann ja nicht jede Sekunde lachen irgendwie.
9: Also 400 Mal am Tag lachen, wie oft müsste man dann pro Stunde lachen? Der Anton hat es jetzt ausgerechnet.
8: 25 Mal in der Stunde.
9: 25 Mal in der Stunde. Meint ihr, das kann passieren?
13: Hier schon.
9: Linus.
11: Also vielleicht gleicht sich's mit dem Rallye-Unterricht aus.
13: Ja.
11: Rally wird eigentlich durchgelacht.
9: Joris, meinst du, dass du 25 Mal pro Stunde lachst?
11: Hier auf jeden Fall. Wenn ich mit Freunden in Urlaub fahre, dann lachen wir eigentlich schon sehr viel. Aber es ist jetzt so im Schulalltag eigentlich nicht, weil da ist alles so öde. Da schläft man eher ein, als zu lachen.
6: Und was mit der Musik?
11: Ich wünsche mir das Freiheitslied von Kaffee und Zucker.
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2: Also es ist scheinbar doch nicht immer so einfach mit der Freiheit.
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4: Wo im Leben bräuchtet ihr denn mehr Humor?
5: Ich würde mir in der Schule ein bisschen mehr Humor wünschen, weil da machen wir nie so irgendwelche Spiele oder so. Sitzen wir da und müssen irgendwelche Sachen abschreiben.
4: Wie könnte das funktionieren?
6: Ich fände es cool, wenn dann einmal so 2 Stunden lang so eine Quatschlehrerin kommt.
4: Und also eine feste Quatschstunde im Stundenplan.
6: Ja, genau. Ja.
7: Also mein Freund hat so einen Mathelehrer, der erklärt es auch immer so mit Witzen und so. Und da lernt er auch viel lieber. Der hört halt dann auch lieber zu, weil es dann halt auch witzig ist. Und wo es witzig ist, schaut man dann halt auch hin. Und so würde man vielleicht besser lernen. Man hätte mehr Spaß am Lernen und an der Schule.
8: Wie ist es mit dem Humor? Ist der eigentlich wichtig im Leben?
7: Ja, weil man... Ein Lachen macht ja einen Großteil vom Spaß aus. Und wenn man nicht so viel Spaß hat, dann ist das Leben ja auch irgendwie öde und langweilig und ein bisschen nicht mehr lebenswert.
8: Also ist es überlebenswichtig?
7: Ja.
8: Es gibt ja sogar so Studien, die behaupten, dass man sogar auch Krankheiten heilen kann mit Lachen.
7: In Indien habe ich so ein Video gesehen, da gibt es so eine große Gruppe und die lachen dann alle zusammen.
8: Das Lach-Yoga?
7: Ja.
8: Ja, und was haben die dann gemacht?
7: Das sieht so witzig aus.
9: Ja, also ich glaube schon, dass Humor heilsam sein kann. In manchen Fällen, dass es dann einfach hilft, wenn du dich mal richtig auslachst.
8: Wie ist deine Meinung sonst so? Warum ist Humor wichtig im Leben?
9: Du brauchst einfach Humor, um Freunde zu finden.
6: Wenn man zum Beispiel zusammen nie lacht, dann gefährdet das sozusagen auch die Freundschaft. Weil wenn man zum Beispiel gar nicht lacht, dann hat man wahrscheinlich keine richtigen Freunde. So, dann ist man freundelos sozusagen. Weil wenn jemand einen Witz erzählt und machst dann so, dann denkt er sich so, was ist das denn für ein...
8: Für eine humorlose Pflaume.
6: Ja, und dann mag dich sicherlich auch keiner.
10: Und wenn man keinen Humor hat, ist man auch ziemlich unglücklich, glaube ich. Und ja, Humor hilft einem auch manchmal, wieder glücklich zu werden.
8: Wieso meinst du, dass man unglücklich ist, wenn man keinen Humor hat?
10: Weil man dann über nichts lachen kann und es macht dann automatisch unglücklich.
8: Humor ist wichtig, weil Lachen glücklich macht.
10: Ja.
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4: Wenn man jetzt nochmal zurückgeht zu diesem Satz, Kinder lachen 400 Mal, Erwachsene 15 bis 20 Mal. Was glaubt ihr, was ihr für Erwachsene seid? Im Moment seid ihr noch ziemlich lustig, haben wir heute festgestellt. Was glaubt ihr, ihr so in 20 Jahren? Was wird mit eurem Humor passiert sein?
9: Also ich glaube, mein Humor wird irgendwie nicht verschwinden. Ich glaube wirklich, dass es bei manchen Leuten einfach nie verschwindet, bei manchen vielleicht schon eher. Aber ja, irgendwie verschwindet Humor nicht ganz.
4: Joris, was meinst du? Joris mit 30, hast du noch was zu lachen?
6: Wenn ich dann ein berühmter Professor bin, dann habe ich noch was zu lachen, natürlich.
4: Also wirst du da nicht so ein ganz ernsthafter, grimmeliger?
6: Nee, weil ich forsche ja auch nicht über das Weltall. Sondern über Glühwürmchen. Oder über Steinpilze.
4: Olivia, was meinst du? Wie wird es bei dir mit der Lachkurve weitergehen?
6: Also ich glaube, ich werde auch als Erwachsene noch ziemlich viel lachen. Das ist bei meinen Eltern auch so, weil wenn ich früher als kleines Kind irgendwelche Babywitze erzählt habe, mussten sie auch lachen, weil sie es so dämlich fanden.
4: Enno, was glaubst du? Du als Erwachsene, hast du immer noch Humor?
10: Ja, weil ich jetzt, glaube ich, sehr humorvoll bin und da werde ich als Erwachsener auch noch sehr viel Humor haben.
4: Muss man da irgendwas tun, um darauf aufzupassen?
10: Man muss sie mit Witzen füttern. Und man sollte sich hin und wieder auch mal ein neues Witzbuch kaufen und den Humor füttern.
7: Also, ich werde immer noch Humor haben, aber werde nicht über so Kackerwitze lachen.
8: Aber hast du irgendwelche Empfehlungen, wie du deinen Humor gut pflegen kannst für die Zukunft?
7: Also keine Witzebücher kaufen.
8: Wieso?
7: Weil in den Witzebüchern sind so bescheuerte Witze, die nicht witzig sind.
8: Was dann? Was sind deine Empfehlungen für einen guten Humor ein Leben lang?
7: Leute kennen, die einen guten Humor haben.
8: Und was wirst du noch tun, damit du immer viel zu lachen haben wirst?
7: Öfters Leute einladen.
9: Kinder anschaffen. Weil Kinder sehr viel Humor haben und die bringen halt die Erwachsenen auch zum Lachen.
8: Also du würdest allen Erwachsenen, die zu wenig zu lachen haben, Kinder empfehlen?
9: Ja.
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0: Wie macht man eigentlich die perfekte Pizza? Tja, ich weiß es leider auch nicht so genau, aber ich weiß, wer uns das erzählen kann. Ja, das wird eine rundum runde Sache heute.
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2: mit Bananen und ihre Form, Murmeln und ihre Streifen, einem perfekten Pizzateig und natürlich mit der Maus und dem Elefanten. Oggi, con banane e la loro forma, biglie e le loro strisce, un impasto perfetto per la pizza e naturalmente con il topo e l'elefante. Das war Italienisch.
0: Hallo zusammen, hier ist Nina und bei uns geht's heute rund. Naja, man könnte eigentlich auch sagen, es wird rund. Wir kreisen nämlich heute, Achtung, habt ihr das Wortspiel erkannt? Also wir kreisen um lauter runde Dinge. Oh ja, das wird lustig, aber auch lecker und interessant natürlich sowieso. Und das erste Ding für heute, das irgendwie mit Rundsein zu tun hat, das sollt ihr erraten. Ein paar Kinder der 4B der Grundschule Benninghausen in Lippstadt beschreiben es euch.
3: Hallo, wir sind Luca, Lea, Kim und ich bin auch Luca. Für mich braucht man auch ein Zahnrad. Wer bin ich?
4: Ich bin aus Metall.
5: Ich sehe ein bisschen aus wie ein Traktor.
6: Ich bin aber was ganz anderes.
7: Ich habe eine große Kabine.
8: In mich kann man reingucken.
9: Ich kann vorwärts und rückwärts fahren.
10: Und wenn ich rückwärts fahre, piepe ich.
6: Ich bin sehr schwer.
11: Ich mache Sachen platt.
12: Ich schiebe etwas vor mir her.
13: Ich mag keine Huckel.
6: Ich habe nur zwei Räder.
14: Und vorne ist eine Rolle.
15: Ich arbeite auf einer Baustelle.
16: Dünne und spitze Dinge haben Angst vor mir.
6: Ich bin nicht besonders schnell.
17: Und trotzdem fahre ich auf Autobahnen.
18: Selbst 50 km/h sind für mich zu schnell.
19: Wenn ich fahre, sollte man mir besser nicht zu nahe kommen.
0: Nee. Also, wenn es das ist, was ich glaube, dann möchte und sollte da wirklich niemand zu nah rangehen an dieses Teil. Na kommt, mal hören, ob wir richtig liegen.
6: Die Auflösung ist...
20: Die Walze.
0: Ja, habt ihr so eine Walze schon mal gesehen? Die wird zum Beispiel auf Baustellen eingesetzt, um frischen Teerboden so richtig schön platt zu walzen. Und das Walzen, das passiert mit so riesig fetten, schweren Zylindern, die über den Boden rollen. War nicht ganz einfach, oder? Das Rätsel? Das runde Ding, um das es gleich bei uns geht, das ist da vermutlich leichter zu erraten. Ein runder Boden aus Teig, darauf kommt Tomatensauce und vielleicht Salami oder Spinat oder Thunfisch und oben drüber noch Käse und Oregano. Jawohl, ich hab's doch gesagt, es wird auch lecker heute.

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0: Einmal Pizza mit alles bitte. Nein, weiß ich doch. Bei Pizza gehen die Geschmäcker auseinander. Der eine mag dies nicht, die nächste das. Für den dritten muss es auf jeden Fall unbedingt damit sein. Unsere Mausköchin Julia und Mausreporter Christian, die haben sich heute etwas ganz, ganz Großes vorgenommen. Ja, sie wollen die perfekte Pizza backen.
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0: Tja, und für die perfekte Pizza braucht man natürlich einiges. Den perfekten Teig, die perfekte Soße, den perfekten Käse, den perfekten Ofen und die perfekte Wurftechnik. Ja, na klar. Wie wird die Pizza denn richtig schön rund und gleichmäßig? Wisst ihr's? Muss man sie werfen oder ausrollen? Ah, Julia und Christian probieren das für uns aus.
2: Oh, Julia, was knetet denn da hier so schön vor sich hin?
3: Hi, Christian. Du kannst direkt mal weitermachen zum Aufwärmen.
2: Ja.
3: Das ist Hefeteig. Wir backen heute nämlich die perfekte Pizza.
2: Ah, Pizza! Okay, ich schnapp mir hier mal den Teig raus.
3: Genau.
2: Mach mal diese Rührmaschine auf. Einfach kneten.
3: Genau, für den perfekten Teig brauchen wir 5 Sachen. Wir brauchen Mehl, Wasser, Hefe,
2: 3,
3: ein bisschen Salz,
2: 4
3: und
2: Olivenöl.
3: Wir brauchen Zeit.
2: Ah, okay.
3: Der Hefeteig, der darf gleich schon mal so ein bisschen ausruhen und zwar sogar über Nacht.
2: Da möchte ich mich auch ausruhen. Kneten ist ja schon ein bisschen anstrengend.
3: Ja, du machst hier leider kein Nickerchen, ganz im Gegenteil. Wir üben gleich die perfekte Wurftechnik.
2: Yeah, okay.
3: Du hast doch bestimmt schon mal in so einer Pizzeria gesehen, wie da jemand den Teig immer so hochgeworfen hat.
2: Ja, so angebermäßig, ne? Aber cool ist, dass der dann immer größer wird, ne? Das wollte ich schon immer mal probieren. Muss ich da jetzt bis morgen warten?
3: Ich habe natürlich schon was vorbereitet, ja klar. Mhm. Das hier, das ist mein Pizzateig. Den habe ich gestern schon gemacht.
2: Mhm, sehr schön.
3: Den habe ich dann auch schon in Brötchen geformt, weißt du, dass wir direkt eine Portion haben. Mhm. Und dann durfte der auch noch mal ruhen. Jetzt ist Schluss mit Ruhe.
2: Ja,
3: okay. Jetzt wird geworfen. Also Christian, ich würde sagen, wir probieren das erstmal aus. Und zwar müssen wir so ein bisschen den Pizzateig erstmal mit den Händen so ein bisschen flach drücken. Weißt du, wie so eine Frisbee. Genau, das war so eine, dass er kein Brötchen mehr ist. So, und ich finde jetzt.
2: Der wird dann immer breiter.
3: Genau,
2: ne? Also, dass es irgendwann diese Pizzascheibe wird.
3: Genau.
2: Wir wollen ja auch ordentlich was drauflegen.
3: So, und ich würde sagen, jetzt werfen wir den einfach mal hoch.
2: Ich jetzt?
3: Ja, klar.
2: Ja, oh.
3: Nee, okay, das war noch nichts. Okay. Oh, doch, guck mal, ein bisschen dünner wird er. Mhm. Und ich würde sagen, wir werfen den vielleicht immer wie so ein Frisbee hoch. Dass der
2: ist
3: irgendwie
2: nicht ganz rund.
3: Nee, ne? Der wird so irgendwie eher
2: dabei
3: so.
2: Dabei drehen vielleicht. So, zack.
3: Oh, okay, flatsch, wieder runter. Und noch einmal, wir werfen den jetzt hier nochmal an.
2: Zum Glück auf den Boden.
3: Nee, irgendwie noch nicht. Christian, ich glaube, das mit dem Hochwerfen, das muss man irgendwie krass trainieren. Also ich glaube, das kriegen wir irgendwie nicht so richtig hin. Wir wollen eine flache, richtig runde Frisbee hinkriegen. Mhm. Aber was ich gerade bei dir beim Hochwerfen gesehen habe, immer wenn du den dann so gefangen hast, dann hat der Teig sich so über deinen Handrücken gelegt.
2: Ja.
3: Und hat dadurch wurde der dünner, als würdest du den ausrollen.
2: Ja.
3: So mach das doch einfach mal, wenn du da, genau, du legst ihn
2: also
3: so über deine Handrücken.
2: Innen rein.
3: Genau, die Faust. Ja. So macht man auch Strudelteig.
2: Ja, guck mal, das funktioniert. Also der Teig geht
3: so
2: auseinander.
3: Bisschen.
2: Aus dem runden Brötchen wird eine Scheibe eher.
3: Und dann kannst du den so mit den Handrücken so ein bisschen auseinanderziehen.
2: So funktioniert das ganz gut.
3: Ich würde sagen, geschafft, Christian.
2: Sind wir ready zum Belegen?
3: Wir sind fertig.
2: Ja.
3: Wir können jetzt noch Tomatensauce, bisschen Käse drauf machen.
2: Und dann nur noch Basilikum, oder? Basilikum hast du gesagt.
3: Genau,
2: drauf.
3: Jetzt machst du da noch
2: mehr
3: so ein paar
2: nicht,
3: Plättchen.
2: Oder wie?
3: Nö, das war's schon. Klassische Margarita. Und jetzt geht's auch schon in den Backofen. Das ist so ein richtig toller Pizzaofen. Der wird richtig heiß. Und die perfekte Temperatur für unsere perfekte Pizza, die liegt nämlich bei 485 Grad. Da sind
2: so
3: die Italiener
2: viel. Okay, verbrennt da nicht alles?
3: Nee, unsere perfekte Pizza braucht ungefähr eine Minute in diesem Ofen. Man muss da die ganze Zeit mit dem Schieber dabei bleiben.
2: Ja, willst du es machen oder ich?
3: Und immer wieder drehen. Also wenn du dich traust, sehr gerne.
2: Ja,
3: ab da rein.
2: Also Schieber in den Ofen.
3: In den Ofen rein, also mit Schwung, ne? Mit Schmackes.
2: Und dann ziehen unten drunter, wie so ein Tischtuch unter ganz viel Geschirr.
3: Genau so.
2: Yay.
3: So, und jetzt guck mal, was passiert. Da hinten geht's schon direkt los.
2: Ja, das wirft so Blasen, ne?
3: Ja, der Teigrand geht direkt hoch.
2: Ach, cool.
3: Es fängt auch gleich schon an zu blubbern.
2: Ja.
3: Wir müssen dabei bleiben.
2: Und ich würde sagen, die ist fertig, oder?
3: Ja.
2: So kurz nur.
3: Nur ganz kurz, knapp eine Minute. Und jetzt können wir sie auch schon probieren.
2: Ich nehme mal hier ein Stück mit Käse. Na halt. Aber lecker. Und knusprig. Das ist super schwierig, mit vollem Mund zu reden. Julia, vielen lieben Dank für diese perfekte Pizza. Ich will direkt noch mal eine machen. Machen wir eine?
3: Machen wir direkt noch eine. Probieren wir das noch mal mit dem Werfen.
2: Also das mit dem Werfen ist super. Ja, das können wir ja jetzt voll gut.
0: Alles klar. Jetzt wissen wir, wie es geht mit der perfekten Pizza. Was wir natürlich mal wieder nicht wissen, ist, wie gut sie schmeckt. Ja. Wir haben uns schon wieder vergessen und mampfen uns da die Ohren voll. Ach, naja. Guck mal hier, ich habe noch ein paar Nüsse dabei. Die sind immerhin auch rund. Naja. Also, wer mag, darf gerne zugreifen. Ja, haut rein. Aber Achtung, nicht zu viele. Leute, nicht zu viele. Sonst wird uns schlecht auf dem Karussell mit Dennis und Ove. Nicht mehr. Stopp. Aufhören.

0: Welt.
1: 100 Mal rund um die Welt auf dem Karussell. Wisst ihr, wer danach wahrscheinlich den größten Schwindel der Welt hat? Jo, mir wird immer voll schwindelig auf dem Karussell. Ich würde also vielleicht lieber am Rand auf euch warten. So, und jetzt hat Mona eine runde Frage, um die wir uns dringend kümmern müssen.
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3: Hallo, ich heiße Mona. Ich bin 11 Jahre alt, komme aus Dresden und ich habe eine Frage an die Maus, und zwar, warum sind Bananen außen eckig und innen rund? Dankeschön, tschüss.
1: Maus, weißt du's? Tja, geht mir ähnlich. Ich glaube, das ist ein Fall für Mausreporterin Christina.
4: Wenn wir an Bananen denken, meinen wir hauptsächlich die Dessertbanane, also die Nachtischbanane. So heißt sie, weil sie so süß ist. Dabei gibt es rund 70 verschiedene Bananenarten. Aber weil bei uns in den Geschäften meist nur die Süßen verkauft werden, nennt man sie einfach Banane. Die 70 Arten kann man aber in 4 große Gruppen einteilen. Das sind erstmal die bei uns bekanntesten, die Dessertbananen. Von ihnen gibt es auch unterschiedliche. Wer Bananen aus verschiedenen Geschäften vergleicht, wird feststellen, dass sie oft ein bisschen unterschiedlich schmecken. Dann gibt es noch die Kochbananen. Sie sind kaum süß und schmecken nur richtig lecker, wenn sie gekocht oder frittiert sind. Aus ihnen werden zum Beispiel Bananenchips hergestellt. Aber sie sind auch eine super Beilage, ähnlich wie Kartoffeln. Und dann wachsen auch noch sogenannte Faserbananen. Sie enthalten viele feste Fasern, aus denen man zum Beispiel Seile herstellen kann. Und weil viele Bananensorten sehr schön blühen, hat auch ihre Gruppe einen Namen. Sie heißen Zierbananen und werden gerne in Gärten gepflanzt. Leider wachsen Bananen nicht bei uns. Wir lassen sie aus tropischen Ländern Amerikas, Afrikas oder Asiens zu uns bringen. Damit die Bananen auf der langen Reise mit dem Schiff nicht braun und matschig werden, müssen sie geerntet werden, solange sie noch grün sind. Dann werden sie sofort gekühlt und bleiben dabei grün, bis sie ihr Ziel erreicht haben. Bevor man sie dann verkaufen kann, müssen sie noch in die Bananenreiferei. Das sind warme Lagerräume, in denen ein bestimmtes Gas in der Luft ist, welches die Bananen schön gelb und reif werden lässt. Dass Bananen außen eckig sind, hat genau damit zu tun. Damit, dass Bananen noch unreif geerntet werden. Sie sind dann eigentlich noch im Wachstum, von der befruchteten Blüte zur ausgereiften Frucht, und haben zu diesem Zeitpunkt noch eine eckige Form. Wenn wir uns zum Beispiel in Panama eine reife Banane frisch von der Staude abschneiden würden, wäre sie nicht eckig außen, sondern wie innen auch ebenmäßig und rund. Tiere in der Wildnis würden jedenfalls keine Bananen fressen, die noch eckig sind.
1: Ach krass, also wenn wir die Bananen am Baum hängen lassen würden, bis sie richtig reif wären, dann wären sie auch komplett rund. Allerdings würden sie dann halt total matschig bei uns ankommen. Tja, würde, würde, wäre, wäre. Auf jeden Fall ist der Bananenfall, mit dem Maushörerin Mona uns beauftragt hat, einwandfrei gelöst.

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1: Oh, oh, ihr Lieben, ich mag es kaum aussprechen, aber heute ist tatsächlich schon der letzte Tag für Adele und ihre Familie im Hotel zur brummenden Hummel. Ja, sie reisen ab und kommen zurück nach Hause. Ja, ja, ja, ich weiß, das Hotel zur brummenden Hummel ist ihr Zuhause. Aber ich glaube, so eine richtig offizielle Abreise aus dem Hotel lässt die Familie anders sich nicht nehmen, oder?
2: Ich bin Adele und wohne mit meinen 6 Geschwistern und 2 Eltern in der Hummelgasse 7. Wir haben in unserem Haus Hotel gespielt, Sternschnuppen gezählt und meine beste Freundin Martha war auch dabei. Aber auch der beste Sommer der Welt geht irgendwann mal zu Ende.
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2: Ich weiß gar nicht, wie das passieren konnte. Plötzlich war das Ende der Ferien da und somit ging auch unser Aufenthalt im Hotel zur brummenden Hummel zu Ende. Wir packten unsere Koffer und stiegen in den wartenden Bus zu Mama.
4: Ich habe noch was vergessen.
5: Kein Problem, Blümchen. Wir warten. Wie immer.
4: Tschüss. Hotel zur brummenden Hummel in der Hummelgasse 7.
6: Wir hatten echt eine gute Zeit mit dir, altes Haus.
7: Wer hätte je gedacht, dass in dem alten Haus sogar ein Hotel steckt?
8: Ich hab alles, Mama.
5: Na dann komm, Blümchen. Der Bus fährt gleich ab.
9: Auf Wiedersehen.
10: Auf Wiedersehen.
5: Tschüss. Schaut doch mal die Landschaft, Kinder.
2: Mama fuhr ein bisschen hin und her durch die Gegend. Und als wir etwas später wieder in die Hummelgasse einbogen, erinnerte nichts mehr daran, dass unser Haus gerade noch ein Hotel gewesen war.
6: Oh, das Schild Hotel zur brummenden Hummel ist weg. Das war bestimmt Papa.
9: Ach, da seid ihr ja wieder, wie ich euch vermisst habe.
8: Papa, wir dich auch.
9: Na, war's denn schön im Hotel?
6: Und wie?
8: Hast du denn unsere Karte nicht bekommen, Papa?
9: Na klar, habe ich eure Karte bekommen. Und es war schön zu lesen, dass ihr eine gute Zeit hattet.
2: Wir beschlossen, ein Ferienabschlussfest zu veranstalten. Und die ganze Hummelgasse sollte mitfeiern. Auch unsere miesepetrige Frau Knebelding war eingeladen. Aber sie blieb lieber zu Hause. Alle anderen kamen.
9: Das war lecker
2: und brachten etwas mit. Die Mustermanns von gegenüber hatten eine Feuerschale. Jemand anderes machte Teig für das Stockbrot.
5: Stockbrotteig?
2: Die Kinder hängten Girlanden kreuz und quer über die Straße. Und die Erwachsenen stellten Tische auf.
9: Hol doch mal die Stühle aus dem Keller.
2: Mama und Blümchen dekorierten die Tische mit Blechdosen, in denen Sommerblumen vom Feld steckten. Viele hatten was gekocht und brachten es für das Buffet mit. Und dann begann das Fest.
9: Jetzt kann's eigentlich losgehen.
5: Marthas Mama kommt auch. Sie ist heute aus dem Krankenhaus entlassen worden.
11: Hallo.
5: Ach, da ist sie ja.
8: Martha.
11: Mamas Bein ist immer noch im Gips.
8: Die Arme.
5: Komm, Annette. Setz dich hier hin.
11: Ach, danke dir.
8: Hoffentlich geht es dir bald wieder gut.
11: Ach, mein Bein wird wieder. Aber es tut mir so leid, dass ich mit meinem blöden Sturz Martha die ganzen Ferien verdorben habe. Und wir nicht nach Amerika kommen.
8: Die Ferien verdorben? Aber wieso?
11: Adele, Mama glaubt es mir einfach nicht.
12: Ach, Kind, du bist so tapfer.
11: Mama, wie oft soll ich es dir noch sagen? Wer braucht schon Amerika, wenn er eine Familie anders im Nebenhaus hat? Das waren wirklich die allerfabulösesten, grandiosesten, exelegantesten und sagenhaftigsten Ferien, die ich jemals hatte.
5: Ja, das waren die schönsten Ferien, die wir je hatten.
12: Echt jetzt? Ach komm.
11: Echter, wie es echt nicht mehr geht.
2: Dem konnte ich nur zustimmen. Es waren wirklich die weltwunderbarsten Ferien, die die Hummelgasse jemals gesehen hatte.
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1: Tolle Ferien waren das im Hotel zur brummenden Hummel, oder? Ah, und wisst ihr was? Ich bin jetzt schon gespannt, was sich Adele und ihre Familie für den nächsten Urlaub einfallen lassen. Und falls ihr nicht so lange auf die Familie anders verzichten wollt, habe ich einen Tipp für euch.
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0: Achtung, nicht erschrecken. Ah, bitte alle aufstellen für ein Rätsel. Die Kinder der 4C, der KGS am Weingarten in Merzenich, beschreiben euch, wo ihr euch aufstellen sollt. Kleiner Tipp, ist auch rund.
1: Hallo, mein Name ist Anna-Maria.
2: Hallo, ich bin Dennis.
3: Ich bin Kolla.
4: Ich heiße Xina.
5: Und ich bin die Mina.
1: Das, was wir euch beschreiben, ist ein wichtiger Teil des Fußballfelds.
2: Diesen Teil gibt es auch bei anderen Sportarten.
3: Aber wir beschreiben euch den Teil vom Fußballfeld.
5: Dort kann das Team, was den Ball hat, den Spielbeginn ungestört durchführen.
1: Deshalb dürfen sich dort während des Anstoßes
2: keine Spieler von der gegnerischen Mannschaft aufhalten.
3: Dieser Teil des Spielfelds ist der Dreh- und Angelpunkt, um das Spiel nach der Halbzeitpause oder nach einem erzielten Tor fortzusetzen.
5: Dieser Teil des Spielfelds hilft Spielern und Schiedsrichtern und Fans, sich auf dem Feld besser zu orientieren.
1: Dieser Teil des Spielfelds steht für Fairness und Gleichheit,
2: weil da jedes Spiel beginnt.
3: Dieser Teil des Spielfelds befindet sich zwischen den beiden Spielfeldhälften.
1: Er ist rund. Er hat einen Umfang von 9 Metern und 15 Zentimetern.
0: Na klar, wir Mathe-Profis, ja, wir wissen natürlich, dass nur ein Kreis einen Umfang hat. Aber welcher Kreis war hier wohl gesucht? Kommt, wir lösen es auf.
1: Und die richtige Lösung ist
3: der Mittelkreis.
0: Jawohl. Ah, bitte alle aufstellen am Mittelkreis. Konnte man

0: Vom runden Mittelkreis auf dem Sportplatz marschieren wir direkt rüber zu einem anderen runden Ort. Jawohl! Wir gehen in den Zirkus. Maushörerin Josephine hat da nämlich mal eine Frage, die wir unbedingt beantworten müssen.
1: Hallo, ich bin Josephine und ich bin 6 Jahre alt und ich habe mich schon immer gefragt, warum Zirkusmanegen rund sein müssen. Und ich grüße damit die Maus und den Elefanten und die Ente.
0: Du hörst es, Josephine. Große Freude über deine Grüße. Und für die Beantwortung deiner Frage nimmt uns Verena jetzt mal mit in die Zirkusmanege.
2: Hereinspaziert in unsere Zirkuswelt. Riechen Sie den Duft von Sägespänen, Zuckerwatte und, nun ja, Pferdeäpfeln. Und lassen Sie sich mitnehmen auf eine kleine Zeitreise.
3: Der Zirkus, wie wir ihn heute kennen, hat in England begonnen. Und zwar vor rund 250 Jahren mit einem jungen Mann namens...
2: May I introduce myself? Darf ich mich vorstellen? Philip Astley ist mein Name.
3: Philip Astley eröffnete im Jahr 1768 eine Reitschule in London.
2: The New British Riding School.
3: Genau, Mr. Astley war nämlich ein sehr guter Reiter. Er hatte das beim Militär gelernt, wo er zu einem Reiterregiment gehört hatte. Morgens unterrichtete Mr. Astley in seiner Reitschule und nachmittags gab er dort Vorführungen. Die Bahn, in der er seine Pferdevorführungen zeigte, nannte er Zirkus. Und zwar nach dem Vorbild...
2: Nach dem großen Vorbild des römischen Zirkus Maximus.
3: Der Circus Maximus war die größte Wettkampfbahn im alten Rom. 600 Meter lang und 140 Meter breit. Er hatte eine sogenannte elliptische, also ovale Form. Dort fanden vor allem Wagenrennen statt. Mr. Astley aber wollte ja keine Wagen präsentieren.
2: No! Horses! Beautiful horses! Alle sollen meine Pferde bestaunen können. Und zwar von allen Seiten.
3: Deshalb wählte er die runde Form, weil das Publikum so das Geschehen am besten überblicken konnte. Und weil die Reiter, wenn sie im Kreis reiten, für ihre Kunststücke eine wichtige Sache nutzen können.
2: Die Zentrifugalkraft.
3: Auch Fliehkraft genannt. Klingt jetzt aus dem Mund des Zirkusdirektors wie eine Zaubernummer, ist aber reine Physik. Bei Kreis- und Drehbewegungen drückt einen die Fliehkraft nach außen. Zum Beispiel, wenn ihr in einem Kettenkarussell sitzt oder wenn in der Salatschleuder das Wasser nach außen geschleudert wird. Diese Kräfte können Reiter nutzen, wenn sie Kunststücke auf dem Pferderücken zeigen. Die Artisten können sich dann gut im Gleichgewicht halten. Astleys Zirkus hatte ursprünglich einen Durchmesser von etwa 19 Metern. Später änderte er ihn auf etwa 13 Meter. Und das ist bis heute der Standard für die Manege im Zirkus geblieben. Nach Astleys Pferdenummern kamen bald auch Clowns, Akrobaten und andere Tiere zum Zirkus dazu. Wilde Tiere aus fernen Ländern, die die Menschen damals noch nie gesehen hatten. Zum Beispiel Löwen oder Elefanten. Heute finden viele Menschen es nicht gut, wenn wilde Tiere im Zirkus gehalten und gezeigt werden. Viele Zirkusse verzichten inzwischen darauf. Und in vielen Ländern sind Wildtiere im Zirkus verboten.
2: Nun, liebes Publikum, welcome back von unserer kleinen Zeitreise. Nun haben wir geklärt, warum unsere Manege immer noch rund ist.
0: Jetzt wissen wir es also. Es ist wegen der Fliehkraft. Um die zu nutzen, sind Zirkusmanegen immer rund. Josephine, danke für deine Frage danach. Und wenn ihr auch eine habt, also nicht eine Manege, sondern eine Frage, dann kommt hier die Info, wie ihr die bei der Maus abladen könnt.
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Jede Menge runde Sachen hatten wir jetzt schon dabei, aber wisst ihr, was mir noch völlig fehlt? Naja, die hier. Ja, Bälle. Große, kleine, einfarbige, bunte. Höchste Zeit, dass wir das jetzt nachholen. Die Band Bruckner hat diesem hier sogar ein Lied gewidmet. Tischtennistage.

0: Von der Tischtennisplatte geht's jetzt rüber zu Kugeln, die noch kleiner sind als so ein Tischtennisball. Murmeln. Ich hatte als Kind echt viele. Manche waren weiß und dann waren da so ein paar bunte Streifen drauf gemalt oder so. Aber die meisten waren aus durchsichtigem Glas und da waren so bunte Streifen innen drin. Und ich habe mich immer gefragt, wie die da reingekommen sind. Und jetzt weiß ich, ich bin nicht die Einzige, die sich das fragt. Hört mal.
1: Hallo, hier ist der Florian aus Freiburg. Ich bin 8 Jahre alt und ich habe eine Frage. Aus was sind diese bunten Streifen in den Murmeln und wie kommen die da rein? Tschüss!
0: Ja, so Florian, und das soll doch mal unser Mausreporter Nico für uns rausfinden, oder?
2: Glas besteht aus Kalk, Quarzsand, Soda und Pottasche. Als erstes werden diese Materialien, das ist so eine weiße Pulvermischung, in einer Maschine gut vermischt. Danach kommt das Ganze eine Nacht lang in den Ofen, bei fast 1500 Grad. Das ist sehr, sehr heiß. Am nächsten Morgen ist das Pulver flüssig geworden. Nicht so flüssig wie Wasser oder Limo oder so, eher so zähflüssig, wie ganz fester Honig. Die Farbe des flüssigen Glases ist auch so ähnlich wie Honig, gold, gelb, orange, leuchtend. Und jetzt geht's los. Die Glaserin oder der Glaser dreht ein bisschen was von der zähflüssigen goldgelben Glasmischung auf eine lange Metallstange drauf. Sieht danach aus wie ein riesiger Honiglolli. Aber Vorsicht, bloß nicht dran lecken, das flüssige Glas glüht vor Hitze. Danach darf das Glas am Stiel ein bisschen abkühlen, um kurz danach nochmal in die heiße Glasmasse eingetaucht zu werden. Eine zweite Schicht kommt drüber. Das Ganze sieht jetzt ein bisschen so aus wie eine Fackel. Jetzt kommt die Farbe ins Spiel. Die kommt durch sogenannte Farbstäbchen in die Murmel rein. Die sind ebenfalls aus Glas, sehen aus wie lange, dünne Kerzen und es gibt sie in allen möglichen Farben. Für unsere Murmel nehmen wir jetzt mal ein grünes und ein gelbes Farbstäbchen. Sie werden auf eine heiße Eisenplatte gelegt, in der so Rillen drin sind, damit die Stäbchen nicht verrutschen. Auch die Eisenplatte kommt in den heißen Ofen. Durch die Hitze weichen das grüne und das gelbe Farbstäbchen auf. Der Glaser rollt die goldgelbe Glasfackel über die Platte mit den aufgeweichten Farbstäbchen drüber und die bleiben an der Fackel kleben. Ab geht's nochmal in den heißen Ofen. Dort wird jetzt noch eine Glasschicht außen drauf gewickelt. Dadurch wandert die grüne und gelbe Farbe sozusagen ins Innere der Fackel hinein, weil ja außen immer neues durchsichtiges Glas dazukommt und die Fackel immer dicker wird. Als nächstes wird die Glasfackel auf eine Art Teller gesetzt, der an einem langen Stab dran ist. Das Glas klebt auf dem Teller fest und lässt sich jetzt vorsichtig ganz weit auseinanderziehen. Dafür sind zwei Leute notwendig. Wie ein riesiger, heißer, goldgelber Kaugummi sieht die ehemalige Glasfackel danach aus. Der Glaskaugummi wird auf dem Boden abgelegt und kühlt ganz schnell ab. Mit einer Zange wird die lange Röhre in kürzere Stücke gebrochen. Diese werden unter einer Stichflamme erhitzt. Weil die grüne und gelbe Farbe dabei heißer wird als das normale durchsichtige Glas, lässt sich die Farbe bearbeiten und kunstvoll verdrehen. Dabei entstehen die schönen Muster. Am Ende des heißen Glasstabs hängt jetzt zum ersten Mal das, was nach einer Murmel aussieht. In ausgehöhlten Metallformen wird sie rund gedreht. Anschließend wird der Glasstab unter der Flamme abgeschmolzen und die letzten abstehenden Ecken unter der Flamme mit einer Zange abgezwackt. Danach zieht sich das Glas zusammen und die Murmel ist ganz, ganz rund.
0: Boah, das war interessant, ne? Und wisst ihr was? Wenn ich solche Geschichten höre, dann frage ich mich immer, wie ist da einer zum allerersten Mal drauf gekommen? Ja, ist doch irre, oder? Nico, danke für so viel Murmelkunde.
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0: Das Leben ist bunt, ungefähr so wie unsere Wundertüte, in die wir jetzt kurz vor Schluss natürlich unbedingt noch mal einen Blick werfen müssen.
1: Es war einmal eine Wundertüte. Hänsel, Frau Holle, der schöne Prinz, Rotkäppchen und der Froschkönig schauten schon hinein. Denn in der Wundertüte saß ein kleiner Zwerg und strickte.
2: Für Hänsel ein Pfefferkuchen zum Kuscheln.
3: Wunderbar.
2: Für Frau Holle eine Schneeflocke als Mütze.
4: Wunderbar.
2: Für den schönen Prinzen einen Drachen mit abknöpfbaren Köpfen.
4: Wunderbar.
2: Für Rotkäppchen rote Socken. Und für den Froschkönig eine Badekappe.
5: Wunderbar.
2: Und jetzt glotzt nicht so und macht die Tüte zu.

0: So Leute, aus die Maus, das war's für heute. Schön, dass ihr dabei wart. War eine runde Sache, oder? Ja, im Ernst, hat Spaß gemacht mit euch. Hoffentlich hören wir uns bald wieder. Ich bin Nina und wir vier sagen Tschüss.
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1: Achtung, Ohrwurmalarm bei den Mauscharts heute. Ihr kriegt wieder jede Menge Songs zu hören, die nur ganz schwer wieder aus dem Kopf gehen. Allen voran natürlich den hier.
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1: Kitschkrieg und gut genug, das ist unsere aktuelle Nummer 1. Aber das Lied muss heute Platz machen, denn jemand anderes ist an die Spitze geklettert. Wer das ist, das hört ihr jetzt hier in den Mauscharts. Aber erstmal starten wir wie immer ganz, ganz unten. Und das ist die Nummer 8 und das ist heute Esther Graf, wofür es sich zu leben lohnt.
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0: Stress ist wirklich das Letzte, was man bei dem warmen Wetter da draußen noch gebrauchen kann. Aber manchmal passiert es dann halt doch. Zum Beispiel, wenn ihr euch anziehen sollt oder die Zähne putzen sollt, aber einfach keine Lust darauf habt. Und dann kommt von den Eltern manchmal ein Satz, den kennen wir doch alle.
1: Aber zackig, mein Freund.
0: Das ist Super Bro, der da spricht. Ein Sänger, der Musik für Kinder und für Erwachsene macht. Und vielleicht hat er diesen Satz ja auch öfter gehört als Kind. Und der hat dann im Kopf einfach immer weiter geplappert. Und jetzt hat er ein Lied draus gemacht. Und das habt ihr heute von der 0 auf die 7 gewählt. Hier ist Super Bro und Aber zackig, mein Freund.
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1: Fußball und Musik, das ist ja so eine Sache. Aber welcher Fußballer rappt hier? Da kommt ihr nie drauf.
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1: Das ist Erling Haaland, der norwegische Nationalspieler. Das Lied, das hat er vor rund 10 Jahren mit Freunden aufgenommen. Einfach so aus Langeweile. Und ist dann DJ Kygo gewidmet. Der kommt nämlich auch aus Norwegen. Kygo Yo, also Kygo Ja, heißt der Song. Und Kygo, der hat das mitbekommen und hat gesagt, hey, Erling, wenn du in der WM gegen Brasilien triffst, dann mache ich einen Remix aus deinem 10 Jahre alten Quatsch-Song. Haaland hat sogar 2-mal getroffen und Kygo, der hat dann vor ein paar Tagen sein Versprechen eingelöst und den Song rausgebracht. Jetzt gibt's aber einen anderen Ohrwurm von ihm. Save My Love heißt er, zusammen mit Khaled und Griffin auf Platz 6 geblieben in den Mauscharts.

Die Mauscharts sind hier. Wenn Erwachsene sich schick machen, dann kann man die schon mal sehen. Die Krawatten, also diese langen, schmalen Stoffstreifen, die so um den Hals gebunden sind. Und genau die sind bei Harry Styles Fans gerade total beliebt. Warum? Harry trägt auf der Bühne gerade auffällig oft Krawatten, alle möglichen, in allen möglichen Farben. Und die Fans,

Ohrwürmer hatten wir jetzt schon einige heute in den Mauscharts. Und ich erinnere mich gerade an letztes Jahr. Da gab es auch einen Ohrwurm, der mir gar nicht mehr aus dem Kopf gegangen ist. Und zwar den hier.

Leonie ist das und By Your Side, den hatte ich wirklich die ganze Zeit dabei. Vielleicht, weil der auch hier in Maus Live ganz, ganz viel gelaufen ist. Jetzt hat Leonie was Neues und dafür hat sie sich zusammengetan mit den beiden Sängern Markus und Martinus. In Norwegen waren wir ja heute schon mal, aber genau da kommen auch die Zwillinge her, die übrigens schon seit ganz vielen Jahren Musik machen und schon mit 10 Jahren Musikpreise abgeräumt haben. Moonlight heißt der Song, den ihr von der Null direkt auf die 4 gewählt habt.

Leonie und Markus und Martinus mit Moonlight, Platz 4 in den Mauscharts. Ich hab's euch schon verraten. Unsere alte Nummer 1 ist vom Thron gestoßen worden. Gelandet ist sie hier. Auf Platz 3. Das ist doch immer noch ein guter Platz. Und wer weiß, vielleicht tut sich ja da jetzt die Woche über noch mal ein bisschen was nach oben. Charts hin oder her. Der Sommerhit schlechthin ist es so oder so. Ihr wisst, was jetzt kommt. Hier sind Kitschkrieg und Blumengarten mit Sheeran David. Gut genug. Mhm.

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Kitschkrieg featuring Blumengarten und Sheeran David. Gut genug, unsere Nummer 3 in den Mauscharts. Und für alle, die jetzt gerade so ein bisschen weggedöst sind, aufwachen. Ja, das ist schon ein ganz anderer Beat. Das ist Marshmello, ein DJ, der auf der Bühne immer einen ganz großen weißen Helm anhat, der aussieht wie ein Marshmello. Und das ist sein Erkennungszeichen. Bei uns in den Mauscharts, da hat er es diese Woche fast ganz nach oben geschafft, aber nur fast. Hier sind Marshmello und Ingy mit Kissin' My Friends von der 7 auf die 2.

Kissin' My Friends war heute das letzte Mal dabei in den Mauscharts und damit kommen wir jetzt zum großen Moment. Hier ist eure Nummer 1 und die kommt diese Woche wieder von Santa. Und sie kennt's doch schon da oben. Sie war doch schon ganz oben vor 2 Wochen mit Ich spring ins Blau. Dann hat sie kurzzeitig Platz gemacht für Kitschkrieg und jetzt ist sie wieder da. Hier kommt eure Nummer 1 in den Mauscharts in dieser Woche. Euer Soundtrack zum Schwimmbadbesuch. Santa und wir springen ins Blau.

0: Alle 8 Plätze in den Mauscharts sind vergeben. Jetzt haben wir aber was Neues für euch. Songs, die gerne dabei wären, aber ob sie es schaffen, das entscheidet ihr zu Hause. Ole aus dem Musikteam, hallo.
1: Hallo Elke.
0: Der erste Song, der kommt ja von dem Superstar unserer Zeit.
1: Genau, der kommt von Taylor Swift.
0: Und die hat ja gerade geheiratet, habe ich gehört, ihren Footballstar Travis Kelce. Du bist ja ein Swiftie, wie wir hier alle wissen, ja, in der Mausredaktion. Wärst du denn gerne dabei gewesen?
1: Oh, ich wäre unheimlich gern dabei gewesen, aber ihre Fans waren leider nicht eingeladen. Und ich glaube, das wäre auch ziemlich voll geworden.
0: Ja, ja.
1: Das war so schon eine absolute Riesenhochzeit mit 1000 Gästen. Und für die Party haben sich die beiden eine ganze Sport- und Konzertarena mitten in New York gemietet.
0: Das ist so krass.
1: Den Madison Square Garden, ja. Und für die Feier wurde dann diese Riesenhalle geschmückt und zu einem ganz romantischen, kuscheligen Wald dekoriert.
0: 1000 Gäste? So viel würde ich gar nicht zusammenkriegen, Ole.
1: Ja, aber man will ja auch nicht irgendwen nicht einladen und dann ist der nachher total beleidigt. Taylor hat vor einem Jahr in einer Talkshow auch schon angekündigt, dass sie eine richtig große Party plant. In der Talkshow wurde sie zu den Einladungen gefragt und da hat sie das hier gesagt.
2: Die einzigen stressigen Hochzeiten sind doch die, wo man wenig Geld hat, aber viele Leute kennt und dann muss man überlegen, in welcher Beziehung man zu jedem steht und ob er oder sie dabei sein soll. Das werde ich nicht tun.
3: I'm not gonna do that.
0: Und ich denke mir gerade so, bei so einer Hochzeit, da ist doch bestimmt Musik das Allerwichtigste, oder?
1: Oh ja, also da war eine ganze Menge Musik bei dieser Hochzeitsparty. Zum Beispiel, das hat mich gefreut, hat da Paul McCartney gesungen.
0: Nee, der echte Paul McCartney, kein Double, von den Beatles.
1: Der von den Beatles, genau. Und noch ganz viele andere Popstars waren auch bei der Party dabei. Ed Sheeran war dabei, Sabrina Carpenter oder auch Selena Gomez. Wobei man sagen muss, viel wurde noch nicht so richtig verraten. Die ganze Hochzeit war ziemlich abgeschottet, also keine Fotografen oder Journalisten durften dabei sein. Mhm. Aber angeblich hat Taylor auch selbst ein bisschen für Travis gesungen.
0: Oh, wie schön. Was für ein Fest. Ich will gar nicht wissen, was die auch alles geschenkt bekommen haben bei so einer Gästeliste. Ole, du hast ja jetzt auch ein kleines Geschenk für uns, nämlich einen neuen Song von Taylor als Vorschlag für die Charts. Was ist das?
1: I knew it, I knew you heißt der Song. Übersetzt heißt das sowas wie, ich wusste es, ich kannte dich. In dem Lied geht es darum, dass man nach ganz langer Zeit jemanden wieder sieht, den man mal richtig doll gemocht hat, dann aber aus den Augen verloren hat. Man sieht sich dann wieder und stellt fest, wenn man sich früher mal so richtig doll mochte, dann bleibt diese Nähe und Verbundenheit einfach für immer da.
0: Und ihr könnt jetzt für diesen Song abstimmen auf maus-live.de unter Charts. Unsere erste Neuvorstellung für heute, Taylor Swift, I knew it, I knew you.

0: Taylor Swift. I knew it, I knew you. Ole, irgendwie fällt mir das schwer, das auszusprechen.
1: Geht's dir auch so? Ganz schwierig. I knew it, I knew you. Man muss das so machen, wie Taylor das gesungen hat. Dann
0: ich habe immer Angst, dass der Titel irgendwo vorkommt. Das ist so schwierig zu sagen. Auf jeden Fall ist es unsere erste Neuvorstellung heute in den Mauscharts. Wir haben aber noch eine. Ole, du bist immer noch bei mir, wie man hört. Nicht nur Taylor Swifts Hochzeit ist ja gerade ein großes Ding, sondern auch die FIFA-Fußball-WM. Schaust du die eigentlich?
1: Ja, nur so am Rande. Ich bin eigentlich eher Bundesliga-Fan. Und hier bei dieser WM sind ja die allermeisten Spiele so spät in der Nacht. Ehrlich gesagt, mich da meistens eingeschlafen, wenn es losgeht.
0: Ja, ja, das ist echt schwer. Das geht ja manchmal erst um 3 Uhr nachts los oder so. Wer ist da noch wach?
1: Genau, eben. Und aber was ich total mit ganz großem Spaß verfolge, ist, vielleicht kann man so sagen, das Turnier der WM-Songs. Mhm. Also welches Lied zur Fußball-WM kommt bei unseren Maushörerinnen und Hörern am allerbesten an, so dass man sagen kann, das wird der Maus-Weltmeister-Song 2026.
0: Und ich habe direkt einen im Kopf. Ole, ist es der, den du jetzt mitgebracht hast?
1: Ich weiß nicht. Meinst du vielleicht diesen Song hier?
0: Nee, das meinte ich nicht. Was ist das denn für ein Lied?
1: Das hier waren Druckluft aus Köln und Bonn mit ihrem Song Weltmeister Maus.
0: Nee, ich meinte noch einen anderen Song.
1: Dann vielleicht den hier.
0: Nee, ich bin ehrlich, Ole, auch den habe ich jetzt eigentlich nicht auf dem Zettel gehabt als WM-Song.
1: Ja, das ist der DJ Bund mit dem Song Nie allein. Und das ist ein Song, den finde ich ganz toll, weil der sagt, hey, es ist auch okay, mal zu verlieren.
0: Ja, also ich bin gerade total überrascht. Es gibt so viele WM-Lieder. Was ist denn da los?
1: Ja, es gibt wirklich total viele WM-Lieder. Auch zum Beispiel sogar einen von Vincent Weiss. Den hier.
0: Ja, das ist so dieser typische Vincent Weiss Sound, gefällt mir auch gut, aber ich bin natürlich jetzt so ein bisschen ungeduldig. Ich will so diesen einen Song hören. Ole, weißt du nicht, was ich meine?
1: Doch. Ich weiß, welchen du meinst. Du meinst nämlich bestimmt den Superhit überhaupt, Shakira und Dai Dai.
0: Ja, na klar.
1: Den hat sie ja auch bei der WM-Eröffnungsfeier performt, zusammen mit dem nigerianischen Musiker Burner Boy. Und dieser Song ist auch wirklich bei unseren Hörerinnen und Hörern der absolute WM-Hit 2026. Der wird immerzu im Gästebuch oder auf dem Anrufbeantworter oder auch per E-Mail gewünscht.
0: Ja, also das ist wirklich so typisch Shakira. Ich singe den auch total gerne mit und da kann man auch so super mittanzen. Was heißt denn eigentlich Dai Dai?
1: Dai Dai ist italienisch und das heißt sowas wie Los geht's, komm schon. Überhaupt ist der Song total international, also nicht nur italienisch, sondern wer genau hinhört, der findet da auch englische Stellen drin und sogar auch japanisch, spanisch und französisch.
0: Also ein Song für alle, überall in der Welt, der WM-Hit der Maus. Und jetzt könnt ihr ihn in die Mauscharts voten, wenn ihr wollt. Unsere Neuvorstellung Nummer 2 in dieser Woche. Shakira und Burner Boy mit Dai Dai. Vielen Dank, Ole.
1: Gerne, danke.

0: So viele Songs haben wir gerade gehört, für die ihr abstimmen könnt. Das geht auf maus-live.de unter Charts. Und für alle, die jetzt noch mal einen kleinen Überblick brauchen, kommt hier unser Schnelldurchlauf.
1: 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Nummer 1.
0: Wir springen ins Blau von Santa. Sie hat es nochmal geschafft und ist nochmal auf die 1 geklettert.
1: Nummer 2.
0: Kissing My Friends von Marshmello und Ingie von Platz 7 nochmal auf die 2 geklettert. Trotzdem nicht mehr wählbar.
1: Nummer 3.
2: Bleib einfach du.
3: Du bist gut genug.
0: Der Ohrwurm des Sommers ist diese Woche gut genug für Platz 3. Kitschkrieg. Und Shirin David mit Blumengarten.
1: Nummer 4.
0: Ganz neu dabei bei uns Moonlight von Leonie und Markus und Martinus.
1: Nummer 5.
0: Harry Styles hat's nochmal von Platz 8 auf die 5 geschafft, ist aber trotzdem diese Woche das letzte Mal dabei mit American Girls.
1: Nummer 6.
0: Kygo, Khaled und Griffin haben es sich gemütlich gemacht auf Platz 6 mit Save My Love.
1: Nummer 7.
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0: So ein typischer Elternsatz. Aber zack ich, mein Freund. Von Superbro hat's von der 0 auf die 7 geschafft.
1: Nummer 8.
0: Von der 3 auf die 8 gefallen, wofür es sich zu leb lohnt. Esther Graf.

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1: Was für alle Swifties, Taylor Swift, I knew it, I knew you. Unsere erste Neuvorstellung in dieser Woche.
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1: Der Sound zur Fußball-WM in diesem Sommer kommt von Shakira und Burner Boy mit Die Die. Auch hierfür könnt ihr abstimmen in den Mauscharts.
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1: Und unter allen, die abstimmen, verlosen wir jede Woche super tolle Maus-Kopfhörer. Freuen dürfen sich diesmal Mariola aus Börsum, Jan aus Ostfildern und Till. Herzlichen Glückwunsch.

Rosalia und Yaritza Isu Essentia mit La Perla hier in Maus Live. Wenn ihr gerne mal was ganz anderes hören wollt bei uns und findet, das habe ich irgendwie noch nie gehört, das würde ich aber gerne mal hören, dann schreibt uns doch ins Gästebuch. Da landen eure Musikwünsche sicher und gut. Das geht auf maus-live.de und genau dorthin hat uns auch Carlotta geschrieben. Sie schreibt, hallo liebe Maus, ich wünsche mir das Lied So Easy to Fall in Love von Olivia Dean. Damit grüße ich die Maus, den Elefanten und die Ente. Und mehr Musikwünsche erfüllen wir übrigens jeden Montagabend in unserer Musikwunschsendung. Da könnt ihr dann live anrufen bei uns in Maus Live.

habt ihr schon gehört. Wir ziehen um. Unsere Live-Sendung zieht vom Abend in den Morgen und das schon ab Anfang September, wenn hier in NRW das neue Schuljahr startet. Das ist für uns eine ganz aufregende Sache und wir brauchen dafür eure Hilfe und zwar beim Packen. Wir packen eine Mausradio-Umzugskiste und ihr zu Hause, ihr dürft da alles reinpacken, was für euch zu einem richtig guten Morgen dazugehört. Ganz egal, was es ist. Ihr könnt anrufen und uns davon erzählen. Das geht immer live, montags oder mittwochs während Maus Live oder ihr sprecht uns auf den Maus-Anrufbeantworter unter der 0800 678 234. So ein paar Sachen sind da schon drin. Zum Beispiel hat Greta aus Neunkirchen-Flüen da etwas ganz Schönes reingepackt, nämlich das kuschelige Gefühl, ein Haustier zu streicheln. Sie denkt da an ihren Labrador Samson. Und Antonia, die ist 8 und wohnt in Berlin, die packt ihre Lieblingsbücher ein, weil sie morgens so gerne liest. Was gehört für euch zu einem richtig guten Morgen dazu? Wenn's euer Beitrag zu uns in die Sendung schafft, dann bekommt ihr von uns einen Original-Mauswecker geschenkt und mit dem seid ihr dann garantiert fit für den neuen Mausmorgen ab September.

Die Mauscharts. Schön, dass ihr dabei wart. Wenn ihr euch Musik wünschen wollt bei uns, dann denkt dran, das geht immer montags in unserer Maus-Musikwunsch-Sendung im Mausradio ab kurz nach 7. Oder ihr schreibt uns ins Gästebuch auf maus-live.de und genau da findet ihr auch auf der Startseite die Mauscharts. Da könnt ihr abstimmen für viele der Songs, die ihr heute gehört habt. Und unter allen, die da mitmachen, verschenken wir jede Woche 3 Paar Kopfhörer. Richtig toll für lange Autofahrten in den Ferien. Ich bin Elke. Ciao.

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1: Eine Haustür, zwei Briefkästen in Orange und Blau. Maus und Elefant holen ihre Post. Viele Briefe für die Maus, kein einziger für den Elefanten. Nächster Tag. Eine Haustür, zwei Briefkästen. Maus und Elefant holen ihre Post. Wieder viele Briefe für die Maus. Wieder kein einziger für den Elefanten. Und die Maus hat eine Idee. Nächster Tag, ganz früh morgens. Die Maus schleicht sich raus und wirft einen Brief in den blauen Kasten. Später am Tag. Eine Haustür, zwei Briefkästen, Maus und Elefant holen ihre Post. Und endlich auch ein Brief für den Elefanten.

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1: Ich bin Adele und habe 6 Geschwister. Henry, die Zwillinge Marlin und Marlene, Oskar, Blümchen und Lou. Und im letzten Sommer haben wir zu Hause Hotel gespielt. Es war toll.
2: Adele und der beste Sommer der Welt von Sabine Buhlmann. Teil 7. Ansichtskarten.
3: Mir ist so langweilig.
1: Marlin sprach aus, was wir alle dachten. Sogar der beste Sommer der Welt wurde irgendwann mal langweilig. An diesem Tag hatten wir wirklich zu gar nichts Lust.
3: Und was machen Sie so heute?
4: Ich langweile mich. Na dann, viel Spaß dabei.
5: Da kommt der komische Briefträger.
6: Wie immer ein fröhliches Liedchen auf den Lippen.
7: Hallo, Herr Pfifferling.
8: Ach, hallo, Kinder.
7: Haben Sie was für uns?
8: Familie Anders. Mal schauen. Ah, eine Ansichtskarte. Von Liselotte Mustermann an Adele Anders. Bist du das?
7: Ja, Liselotte geht in meine Klasse.
8: Oh, Liselotte schreibt dir aus Spanien. Buenos dias. So sagt man hier in Spanien. Es ist super hier. Unser Hotel hat 4 Sterne und einen Kinderclub. Da ist immer etwas los. Ja, Adele, da ist deine Karte. Also ich freue mich immer, wenn doch noch mal eine Karte geschrieben wird. Wird ja seltener mit den Handys und so. Die schönste Zeit im Jahr. Die Ansichtskartenzeit. Da hat man mal was zu lesen.
6: Dürfen Sie die Postkarten denn einfach lesen? Fällt das nicht unter das Briefgeheimnis?
8: Also wenn es ein Geheimnis sein soll, muss man es in ein Kuvert stecken. Das heißt ja Briefgeheimnis, nicht Ansichtskartengeheimnis. Ich muss los, Kinder. Mach's gut.
6: Tschüss, Herr Pfifferling.
8: Hänschen klein ging allein in die weite Welt hinein.
7: Ich weiß, was wir machen. Wir sind doch hier in den Ferien. Also müssen wir auch Postkarten schreiben. Stimmt's?
5: Super Idee. Lass uns Fotos machen.
6: Ich will lieber malen. Oskar und ich machen eine Collage aus alten Landkarten.
1: Es gab viele unterschiedliche Ideen. Martha, Marlin und ich zogen los und fotografierten unser Haus, also das Hotel zur brummenden Hummel.
9: Und jetzt den Strand.
5: Welchen Strand?
9: Na, am Spielplatz.
1: Klar, am Spielplatz gab es Sand wie an einem richtigen Strand. Wir packten unseren Bollerwagen voll mit allem Möglichen, um die Fotos echt wirken zu lassen.
5: Mach ein Foto von mir, Marlin. Ich setz mich in den Liegestuhl.
9: Und den Sonnenhut ins Gesicht, Martha.
5: So?
9: Und lächeln.
5: Vielleicht so?
9: Genau so.
1: Die Fotos waren echt gut geworden. Mit Mamas Hilfe beschrifteten wir die Fotos und druckten sie aus. Sie sahen genauso aus wie Postkarten.
5: An wen sollen wir denn schreiben?
7: Na, an alle. An Hinz und Kunz.
9: Hinz und Kunz? Kenn ich gar nicht. Wohnt ihr auch in der Hummelgasse?
7: Na, Hinz und Kunz wohnen überall. Sogar bei Hempels unterm Sofa.
5: Sie wohnen aber auch da, wo Fuchs und Hase sich gute Nacht sagen. Und da, wo der Pfeffer wächst.
9: Schon verstanden. Hast du das etwa von Oma Radieschen gehört?
1: Und schon begannen wir zu schreiben. An alle, die uns einfielen in der Hummelgasse. Wir schrieben überall echte Adressen drauf und malten die Marken selbst.
5: Gib mir mal die Buntstifte.
1: Wir klebten, malten, schrieben. Das machte riesigen Spaß.
9: Du willst echt an Frau Knebelding schreiben, Adela?
7: Ich glaube, sie ist ganz allein und bekommt nicht oft Karten.
5: Das ist schwer. Jemandem zu schreiben, den man mag, ist einfach. Aber jemandem zu schreiben, den man nicht mag, wie fängt man da an?
9: Schon die Anrede. Liebe Frau Knebelding, das wäre ja eine Lüge, oder? Frau Knebelding ist einfach nicht lieb.
7: Aber ich kann auch nicht böse Frau Knebelding schreiben. So richtig böse ist sie ja auch nicht.
5: Hallo? Frau Knebelding?
9: Nein, das klingt komisch.
7: Ich habe eine Idee. Ich mache es wie Liselotte. Mit einem Gruß in einer fremden Sprache.
5: Bonjour. Buenos dias.
7: Was ist die fremdeste Begrüßung, die du kennst?
5: Konnichiwa. Das ist japanisch.
7: Das ist es. Konnichiwa.
10: Frau Knebelding. So sagt man in Japan guten Tag. Gefällt Ihnen unsere Karte aus unseren Ferien in der Hummelgasse? Schicken wir Ihnen einen Gruß, die Kinder der Familie Anders und Martha.
9: Sehr gut. Schreibt noch PS. Danke für das Zelt. Das können wir hier in den Ferien gut gebrauchen.
10: Mach ich. Das ist gut.
6: Und schreib noch Danke, dass es keine Kinderfalle ist.
11: Lass uns auf den Satz lieber verzichten, okay?
9: Und? Alle Karten fertig? Dann los.
1: Wir rannten in der Hummelgasse herum und warfen die Karten in alle möglichen Briefkästen. Unser Briefkasten war natürlich überfüllt. Ich habe Karten von fast all meinen Geschwistern bekommen. Und eine von Martha.
11: Liebe beste Freundin, ein Urlaub in der Hummelgasse ist das Beste und Tollste, was du dir vorstellen kannst. Da solltest du in den nächsten Wochen auch unbedingt mal hinfahren.
10: Gruß und Kuss, deine Freundin Martha.
9: Hat sich Frau Knebelding eigentlich gefreut über deine Karte, Adele?
10: Keine Ahnung, sie hat nichts gesagt.
9: Dafür hat sich einer besonders gefreut. Du weißt, derjenige, der uns überhaupt erst auf diese Idee gebracht hat.
10: Du hast dem komischen Herrn Pfifferling geschrieben, Marlin?
9: Genau, adressiert an unsere netten, singenden Briefträger aus der Hummelgasse. Der hat vielleicht gestrahlt, als ich ihm die Karte gegeben habe.
0: Und morgen geht das Maushörspiel weiter.

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1: Ansichtskartenvers von Peter Hille. Die Henne zeigt durch Gackern an, wenn ihr ein Ei gelungen. So ähnlich macht's der Dichtermann, wenn er mal was gesungen hat.

So, jetzt ist aber Zeit für uns ins Bett zu gehen. Hast du denn schon den Schnabel geputzt, Ente? Und du, Elefant? Hast du dich schon ins Kissen gekuschelt? Und was ist mit dir, Maus? Hast du die Augen schon zugemacht? Dann schlaft schön. Und bis morgen. Gute Nacht.

0: Säbeljim, du bist dran.
1: Ja, also ich frag mich ja, ob man vielleicht auch Pirat sein kann ohne Schiff.
0: Ja, was denken die anderen?
2: Absolut nicht möglich.

0: Wo denn?
1: Zu spät zum Musik hören? Auf keinen Fall. Für alle, die noch nicht müde sind, gibt's hier gleich den Maus-Musikmix.

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Endlich wieder neue Musik von Taylor Swift. Das hier ist ihr Song I Knew It, I Knew You.

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Hallo, ich heiße Carlotta, bin 7 Jahre alt und ich wünsche mir das Lied Waka Waka von Shakira. Und ich grüße meine Mama und meinen Papa und meinen kleinen Bruder Matteo.

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Endlich wieder neue Musik von Taylor Swift. Das hier ist ihr Song I Knew It, I Knew You.

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Hallo, ich heiße Carlotta, bin 7 Jahre alt und ich wünsche mir das Lied Waka Waka von Shakira. Und ich grüße meine Mama und meinen Papa und meinen kleinen Bruder Matteo.

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Endlich wieder neue Musik von Taylor Swift. Das hier ist ihr Song I Knew It, I Knew You.

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Sahide rüttelt die Popwelt ordentlich durcheinander. 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